0: Und auch die Glaubwürdigkeitslücke schließen, die sich aus dieser Entscheidung im letzten Jahr für uns alle ergeben hat.
1: Eine niedrigere Stromsteuer hatte die Bundesregierung an sich schon im vorigen Jahr zugesagt, die Stromsteuer dann aber nur für bestimmte Wirtschaftsbereiche gesenkt. Der Volkswagen-Konzern hat im dritten Quartal deutlich weniger Fahrzeuge ausgeliefert als vor einem Jahr. Weltweit waren es knapp 1,9 Millionen Autos, ein Rückgang um gut 14%. Bei der Tochter Audi brach der Absatz sogar um knapp 20% ein.
2: Der Knackpunkt ist China. Dort brachen die Auslieferungen des VW-Konzerns um fast 40% ein. Audi belasten außerdem die US-Zölle. Einen Lichtblick gibt es dagegen bei der Lastwagen- und Bussparte. Hier stieg der Absatz um gut 10%, vor allem dank der starken Nachfrage in den USA. Kräftig zulegen konnte dort der Truckhersteller International. Zu ihm gehört auch die Marke IC-Bus und die baut die berühmten gelben amerikanischen Schulbusse. Thomas Pleskin, Nachrichtenredaktion.
1: Deutschlands bester Tennisprofi Alexander Zverev wird in den kommenden Wochen erstmals in seiner Karriere die Nummer 1 der Welt. Letzte minimale Restzweifel erledigten sich durch das vorzeitige Aus von Carlos Alcaraz und Ben Shelton beim ATP-Turnier in Shanghai. Damit wird Zverev spätestens zum Saisonende auf Platz 1 des Rankings stehen. Weder Alcaraz noch Shelton können an dem 29-Jährigen vorbeiziehen. Als einzigen Deutschen bei den Männern ist dies bisher Boris Becker gelungen.
3: Ostseewelle mit dem Wetter in der Dienstagnacht. Ja, und da haben wir heute nur einige leichte Wolken bei uns in Mecklenburg-Vorpommern. Die tun uns meistens nichts. Was uns aber was tut, ist, sind die Temperaturen. Es ist nämlich ziemlich frisch. 1 Grad haben wir heute Minimum. Im Laufe des Dienstags starten wir erst mit Nebel in den Tag. Am Vormittag kommt die Sonne dann mal raus, später dann aber wieder ordentlich bewölkt bei Temperaturen bis 16 Grad. Der Zwei-Tage-Trend. Morgen am Mittwoch und auch übermorgen am Donnerstag können wir in einem zusammenfassen. Beide Tage ein Wechsel aus Sonne und Wolken bei Top-Temperaturen bis 18 Grad.
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1: Bei der Nachtschicht hört ihr Ostseewelle. Es ist Dienstag, der 13. Oktober. Ich bin Elisabeth Reinhold und verrate euch, wie der Tag wird.
2: Widder.
1: Heute lohnt sich ein zweiter Anlauf. Was gestern nicht geklappt hat, kann plötzlich ganz einfach funktionieren.
2: Stier.
1: Eure Lieblingsjeans sitzt etwas enger. Kein Drama. Bewegung soll heute Spaß machen und keine Strafe sein.
2: Zwillinge.
1: Ein kleines Missverständnis sorgt kurz für Verwirrung. Mit Humor ist die Sache schnell wieder vom Tisch.
2: Krebs.
1: Macht jemandem ein ehrliches Kompliment. Ihr werdet staunen, wie viel Freude zwei nette Sätze auslösen können.
2: Löwe.
1: Heute steht euch der Sinn nach Veränderung. Vielleicht reichen schon neue Haare oder ein anderes Outfit.
2: Jungfrau.
1: Papierkram nervt, muss aber weg. Erledigt heute einen Brief oder Antrag, der schon länger herumliegt.
2: Waage.
1: Mars bringt euch auf Trab. Eine sportliche Runde nach Feierabend pustet den Kopf ordentlich durch.
2: Skorpion.
1: Hört auf euren ersten Eindruck. Bei einer Entscheidung weiß euer Bauch längst, wohin die Reise geht.
2: Schütze.
1: Ein günstiges Angebot lockt. Vergleicht trotzdem erst die Preise, bevor ihr zuschlagt.
2: Steinbock.
1: Heute wird es nostalgisch. Ein alter Song erinnert euch an eine richtig gute Zeit.
2: Wassermann.
1: Überrascht jemanden mit einer kleinen Aufmerksamkeit. Der Anlass? Einfach so.
2: Fische.
1: Ein früher Abend wirkt Wunder. Macht es euch gemütlich und sammelt Schlaf statt Serienfolgen. 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
1: Ich bin David Riemer. Bundespräsident Steinmeier will den früheren rheinland-pfälzischen Ministerpräsidenten Schweizer am Nachmittag zum neuen Arbeitsminister ernennen. Vorher solle die bisherige Ministerin Baas ihre Entlassungsurkunde erhalten, teilte das Bundespräsidialamt mit. Baas hatte gestern nach einem Trauerfall in der Familie und öffentlichen Angriffen gegen sie ihren sofortigen Rücktritt erklärt. Bevor Schweizer das Ministerium übernehmen kann, muss er im Bundestag noch vereidigt werden. Spott und Beschimpfungen, kompromittierende Posts. Schon Kinder und Jugendliche haben unter solchen Attacken in sozialen Netzwerken zu leiden. Das Bündnis gegen Cybermobbing stellt heute Ergebnisse zur aktuellen Entwicklung vor.
2: Ausschluss aus dem Klassenchat bei WhatsApp, KI-generierte Deepfakes bei TikTok oder der gehässige Kommentar auf der Gaming-Plattform. Cybermobbing gegen Kinder und Jugendliche hat sich zu einem Dauerproblem entwickelt. Mit teilweise gravierenden Folgen für die Betroffenen. Angstreaktionen, Wut, psychischer Stress bis hin zu Suizid. Gedanken bestimmen oftmals das Leben der Opfer. Das Bündnis gegen Cybermobbing fordert deshalb schon länger mehr Aufklärung. Auch müssten Täter und Täterinnen deutlich stärker zur Verantwortung gezogen werden. Tanja Wagner, Nachrichtenredaktion.
1: In einer Höhle auf der italienischen Mittelmeerinsel Sardinien sitzt ein Höhlenforscher tief unter der Erde fest. Nach mehr als 27 Stunden konnte der 31 Jahre alte Mann von einem Bergungsteam gerettet werden.
3: Endlich Licht und frische Luft. Der Forscher, ein Italiener, wurde sofort von Medizinern hier gecheckt und dann in ein Krankenhaus geflogen. In 10 Metern Tiefe saß er in der Falle. Es war dunkel und kalt. Ein Hangrutsch hatte den Höhleneingang komplett verschüttet. Nur im Schneckentempo konnten sich die Retter zu dem Mann vorarbeiten, räumten Steine und Geröll per Hand beiseite. Es war eine unglaubliche Aktion, sagte ein Sprecher des Bergungsteams aus Italien, Claudia Wächter.
1: Eine groß angelegte Cyberattacke hat Kühlanlagen in den Märkten von mehreren großen französischen Lebensmittelhandelsketten gestört. Den Hackern sei es gelungen, Kühl- und Gefrierschränke in den Auftaumodus umzustellen, sagte ein Sprecher der Handelsgruppe, zu der die Supermärkte Intermarché und Netto gehören. Medienberichten zufolge sollen weitere Ketten betroffen sein. Lebensmittel müssen weggeworfen werden, der Schaden könnte immens sein, die Staatsanwaltschaft ermittelt.
4: Ostseewelle mit dem Wetter in der Dienstagnacht. Ja, und da haben wir heute nur einige leichte Wolken bei uns in Mecklenburg-Vorpommern. Die tun uns meistens nichts. Was uns aber was tut, sind die Temperaturen. Es ist nämlich ziemlich frisch. 1 Grad haben wir heute Minimum. Im Laufe des Dienstags starten wir erst mit Nebel in den Tag. Am Vormittag kommt die Sonne dann mal raus, später dann aber wieder ordentlich bewölkt bei Temperaturen bis 16 Grad. Der 2-Tage-Trend. Morgen am Mittwoch und auch übermorgen am Donnerstag können wir in einem zusammenfassen. Beide Tage ein Wechsel aus Sonne und Wolken bei Top-Temperaturen bis 18 Grad.
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1: Ich bin David Riemer. Bundespräsident Steinmeier will den früheren rheinland-pfälzischen Ministerpräsidenten Schweiz am Nachmittag zum neuen Arbeitsminister ernennen. Vorher solle die bisherige Ministerin Baas ihre Entlassungsurkunde erhalten, teilte das Bundespräsidialamt mit. Baas hatte gestern nach einem Trauerfall in der Familie und öffentlichen Angriffen gegen sie ihren sofortigen Rücktritt erklärt. Bevor Schweizer das Ministerium übernehmen kann, muss er im Bundestag noch vereidigt werden. Wer sein Auto reparieren lassen muss, zahlt für Ersatzteile immer mehr. Innerhalb von 10 Jahren sind die Preise im Schnitt um mehr als 80% gestiegen, deutlich stärker als die allgemeine Inflation. Das treibt nach Angaben der Versicherungswirtschaft auch die Reparaturkosten und damit die Schadenkosten nach oben.
2: Besonders teuer sind sichtbare Karosserieteile wie Türen, Kotflügel oder Außenspiegel. Ein Grund dafür ist laut Versicherungsverband der sogenannte Designschutz. Er verhindert bislang oft, dass unabhängige Hersteller optisch identische Ersatzteile anbieten dürfen. Genau das will die EU aber ändern. Bestimmte Reparaturteile sollen künftig vom Designschutz ausgenommen werden. Das könnte für mehr Wettbewerb sorgen und Reparaturen für Autofahrer günstiger machen. Thomas Bleskin, Nachrichtenredaktion.
1: Papst Leo soll heute für eine Operation einer Lunge in eine Klinik in Rom aufgenommen werden. Das teilte der Heilige Stuhl mit. Dort soll Leo ein bei Untersuchungen entdeckter Knoten in der Lunge entfernt werden. Ob die OP noch heute stattfindet, ist noch offen.
3: Leo selbst gibt sich hier zuversichtlich. Der Knoten sei im Frühstadium entdeckt worden und er wird auch kommenden Monat nach Südamerika reisen, sagte er. Doch ob das so klappt, wird sich wohl erst nach der OP zeigen, wenn seine Ärzte mehr über diesen Lungenknoten wissen. Stand jetzt wird Leo etwa eine Woche hier in der Klinik bleiben und überall auf der Welt beten Menschen für ihn, bang. Ausgerechnet Leo, der bisher immer so fit und sportlich wirkte. Aus Rom, Claudia Wächter.
1: US-Präsident Trump sieht im Ukraine-Krieg vor allem Präsident Zelensky in der Pflicht, eine Einigung mit Russland zu erreichen. Kritik an Russlands Verstößen gegen die vereinbarte Waffenruhe wies Trump zurück. Er sagte, es habe Verstöße auf beiden Seiten gegeben. Russlands Präsident Putin sei seiner Meinung nach sogar stärker an einer Einigung interessiert als Zelensky.
4: Einen wunderschönen guten Morgen. Ihr hört Ostseewelle zum Start in den Tag mit dem Blick aufs Wetter. Ja, und da haben wir aktuell noch einige leichte Wolken über dem ganzen Land. Meistens ist es trocken und dazu ist es ziemlich frisch. 1 Grad tiefstens. Im Laufe des Dienstags heute, ja, starten wir gern morgen hin mit ziemlich viel Nebel in den Tag. Zwischendurch kommt dann aber die Sonne mal raus, also zumindest am Vormittag. Später werden es dann immer mehr Wolken, aber auch hier bleibt es meistens dann trocken bei Temperaturen bis 16 Grad. Der 2-Tage-Trend morgen am Mittwoch, da haben wir einen schönen Mix aus Sonne und Wolken. Es bleibt also trocken und dazu Temperaturen bis 18 Grad, also ein kleines Stückchen wärmer. Und übermorgen am Donnerstag, ja, genauso, viel Sonne, maximal ein paar lockere Wolken und auch 18 Grad maximal.
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1: Es ist halt so, dass junge Menschen meist besser verstehen, wie sich Gleichaltrige fühlen. Deshalb gibt es U25, die kostenlose und vertrauliche E-Mail-Beratung von und für Menschen unter 25. Es geht um Hilfe für diejenigen, die darüber nachdenken, sich das Leben zu nehmen. Eine der Beraterinnen ist Kia.
2: Ich habe vor ein paar Jahren einen Freund durch Suizid verloren und das hat mich sehr mitgenommen damals und ich wollte einfach irgendwas tun, irgendwas, was ihm vielleicht auch geholfen hätte, wenn er den Zugang gehabt hätte und dadurch bin ich dann auf U25 gekommen.
1: Seit 6,5 Jahren ist Kia jetzt dabei, etwa 6 Stunden pro Woche. Die Hilfesuchenden bekommen verlässliche Zusagen. Auf die erste Anfrage gibt es innerhalb von 48 Stunden eine Antwort, auf alle weiteren Mails innerhalb von einer Woche. Und die Beratung dauert
2: so lange, wie die Person es braucht oder wie es gut für die Person ist.
1: Da die Beratung vertraulich und anonym ist, erzählt Kia keine Anekdoten oder Geschichten, wohl aber, warum sie diese ehrenamtliche Arbeit gerne macht.
2: Ich finde es immer sehr wertvoll, wenn man merkt, dass Menschen, die man schon jahrelang begleitet, dass es denen besser geht und dass es langsam wieder den Mut finden, ins Leben zu starten und Schritt für Schritt in Richtung Besserung zu gehen. Ist für mich immer so der Moment, wo ich weiß, okay, hierfür mache ich das. Das ist einfach toll.
1: Die E-Mail-Beratung von und für unter 25-Jährige auf www.u25.de. Aus der Ostseewelle Kirchenredaktion, Jana Kanjette.

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2: Neue Details nach Gewaltattacke gegen jungen Neubrandenburger. Steinmeier soll Schweizer zum Bundesarbeitsminister ernennen. Das Guten Morgenwetter mit Andrea.
3: Zuerst freundlich, später teilweise dicke Schauer, heute bis 16 Grad.
2: Guten Morgen, ich bin Yvonne Siegert-Machotzek. Die Polizei ist bei den Ermittlungen nach der gefilmten Gewaltattacke gegen einen Jugendlichen aus Neubrandenburg jetzt einige Schritte weiter. Insgesamt gibt es 12 Tatverdächtige zwischen 9 und 15 Jahre alt, Mädchen und Jungen. Außerdem wurden von den Ermittlern Handys und Videos sichergestellt. Die Gruppe soll einen 14-Jährigen aus Neubrandenburg stundenlang gequält, geschlagen und getreten haben. Der Schüler ist dabei schwer verletzt worden. Alle Haupttäter sollen strafmündig sein. Wirtschaft, soziale Gerechtigkeit und Umweltschutz. Das sind einige Themen bei den Koalitionsverhandlungen der neuen Landesregierung. Die erste Runde ist vorbei und in den kommenden 3 Wochen sollen Arbeitsgruppen nun weitere Einzelheiten abstimmen. SPD, Linke und Grüne wollen auch einen neuen Politikstil hier in Mecklenburg-Vorpommern und das vor allem mit mehr Bürgerbeteiligung.
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2: Bundespräsident Steinmeier soll den früheren rheinland-pfälzischen Ministerpräsidenten Schweizer zum neuen Bundesarbeitsminister ernennen. Vorher bekommt die bisherige Ministerin Baas ihre Entlassungsurkunde. Die SPD-Politikerin hatte gestern nach einem Trauerfall in der Familie und öffentlichen Angriffen gegen sie ihren Rücktritt erklärt. Papst Leo wird heute für eine Operation an der Lunge in eine Klinik in Rom aufgenommen. Bei ihm soll ein bei Untersuchungen entdeckter Knoten in der Lunge entfernt werden. Trotz des bevorstehenden Eingriffs nahm das Oberhaupt der katholischen Kirche gestern noch geplante Privataudienzen sowie eine Gruppenaudienz im Vatikan wahr. 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Und jetzt das Guten Morgenwetter mit Andrea.
3: Dankeschön, Yvonne. Und es wird wechselhafter bei uns in Mecklenburg-Vorpommern. 3 Grad nur in Spornitz an der Kirche und 2 Grad in Jam am Busbahnhof. Heute Morgen ist bei mir sogar die Frosttaste im Auto angegangen, ne, die dann immer zeigt, Bodenfrost. Na, es geht wieder los.
4: Eine Frosttaste hast du?
3: Ja, ich habe es etwas umständlich ausgedrückt. Ihr wisst ja, was ich meine.
4: Du Experte.
3: Ja, heute früh noch ein bisschen Nebel stellenweise. Am Vormittag ist es dann erst heiter und sonnig. Tagsüber ziehen vom Westen Wolken auf und nachmittags, vor allem abends, breitet sich Regen aus. Teilweise sind das dann richtig dicke Schauer. Nur im Süden Vorpommerns, da bleibt es meist trocken. Die Sonnenscheindauer liegt zwischen 2 und 6 Stunden bei 14 bis 16 Grad, weht ein schwacher bis mäßiger Wind mit ein paar starken Böen. Wenigstens bringe ich Uwe gerade zum Lachen. Der 2-Tage-Trend morgen am Mittwoch im Wechsel aus Sonne und Wolken, vereinzelt Schauer bis 18 Grad. Am Donnerstag auch wechselhaft 16 bis 18 Grad, also es wird ein bisschen milder.
4: 5.03 Uhr, Ostseewelle, der beste Verkehrsservice für unser Land. Auf den Straßen soweit alles frei. Blitzer stehen auf der A24 Richtung Hamburg zwischen Zarentin und Galin und Richtung Berlin hinter Mainburg. B5 Dersenow Richtung Verlan. B103 Apelburg Richtung Plau am See. B105 Altheide stehen sie Richtung Rostock. B192 Neuendorf Richtung Neubrandenburg. Lübeck in der Brolingstraße, Ortseingang Lübten aus Quassel kommend. Rostock-Tessiner Straße stadteinwärts und Ortsausgang Röbel Richtung Dambeck. Habt ihr noch mehr entdeckt, ruft er durch auf der 0381 49 78 110, denn keiner meldet mehr aktuelle Flitzerblitzer.
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4: Starten wir durch in den Dienstag, wir haben den 13. Oktober. Yvonne ist auch mit da. Kuckuck in die Nachrichtenredaktion.
3: Moin.
4: Die Frau mit der Frosttaste.
3: Ja, klingt wie ein Toaster, ne? Ich weiß. Guten Morgen. Also ihr wisst doch ja, dieses Symbol, ne?
4: Ja, ja.
3: Wenn in die Straße rutschig sind.
4: Ja, ja, genau.
3: Da blinkt was.
4: Und jetzt erstmal Nico Santos, Actuate, Why Don't You Stay? Sehr sympathischer junger Mann um 5.04 Uhr, der macht uns jetzt wach. Auf, auf!

0: 5:09 ist es. Guten Morgen, ihr hört Ostseewelle und wir haben Dienstag. Wir haben eine ganze Menge vor heute. Zum Beispiel, bei Rot bleibst du stehen, bei Grün darfst du gehen, meine Lieben. Das weiß ja nun jedes Kind eigentlich, ne? Wir feiern heute einen ganz besonderen Geburtstag und zwar das Ampelmännchen wird 65 Jahre alt.
1: Sehr gut.
0: Welche besonderen Ampeln es bei uns in Mecklenburg-Vorpommern gibt und ob wir das im normalen Straßenverkehr eigentlich überhaupt wahrnehmen, das hört ihr kurz nach 6.
1: Und englische Woche ist angesagt. Für alle, die sich wundern, warum spielt denn der FC Hansa Rostock heute zu Hause im Ostseestadion? Es ist natürlich wieder eine volle Hütte angesagt. Flutlicht ist ja immer was ganz Besonderes und wir wollen die nächsten Punkte holen. Ihr wisst ja, auf euren Heimatsender ist ja Verlass. Wir verschenken nämlich heute noch Freitickets fürs Hansa-Heimspiel. Ich gebe schon meine Uhrzeit raus, 7:15.
0: Und heute ist auch Tag der einfachen Sprache, mein Lieben. Dein Tag, Andrea?
1: Ja, ich wusste es, ich habe auf den Gag schon gewartet.
0: Aber warum einfach machen, wenn es auch kompliziert geht? Thema Beamtendeutsch. Und wir wollen heute mal den Test machen, wie fit sind eigentlich unsere Bürgermeister in ihrer eigenen Sprache? 9:00 hört ihr das Bürgermeister-Innenduell hier bei Ostseewelle.

0: 5.14 Uhr ist es. Einen schönen guten Morgen. Gemeinsam starten wir diesen Dienstag. Ihr hört Ostseewelle, 13. Oktober. Und wir hören mal ganz kurz aufs Guten Morgen mit der Andrea.
1: Und da starten wir heute erstmal schön sonnig in den Tag. Da sieht's gut aus, aber später ziehen von Westen her Wolken ins Land. Teilweise kräftige Schauer bis 16 Grad.
0: Straßenlage ruhig, das ist gut so. Aktuellster Flitzerblitzer steht auf der B192 Neundorf Richtung Neubrandenburg. Habt ihr noch mehr entdeckt? Ruft ihr durch 0381 49 78 110. Jetzt starten wir mal richtig durch. Damit machen wir euch wach unter der Dusche oder vielleicht noch im Bett. Aktuell von Cat's Eye. Hier ist

0: Ihr hört Ostseewelle, wunderschönen guten Morgen. In 10 Minuten haben wir 5:30.
1: 18-Jähriger kapert Bus und fährt mit Fahrgästen los.
0: Eieiei, also manchmal kommen ja Leute auch auf Ideen, wenn sie Langeweile haben.
1: Gar nicht so weit weg von uns passiert, und zwar in Bremen. Ein 18-Jähriger, der steigt am Sonntagnachmittag am Bremer Hauptbahnhof in einen Regionalbus. Sagt dem Busfahrer: Du, ich bin deine Ablösung. Der nimmt ihm das auch ab und übergibt ihm den Bus samt Passagieren. Und dann geht's aber nicht wie vorgesehen über die Autobahn, sondern durch den Bremer Westen in Richtung Bremen Nord. Jetzt ist irgendwann das Busunternehmen, weil die können ja diese Busse tracken,
0: ja,
1: aufmerksam geworden, hat gesagt, der Bus fährt nicht dahin, wo er hin soll. Per GPS haben sie ihn geortet, und dann haben sie die Polizei gerufen und die haben den Bus auch angehalten. Und dann hat sich rausgestellt, derselbe Typi hat das vor 3 Jahren schon mal gemacht.
0: Schon mal? Ja. Also der ist jetzt 18, dann mit 15?
1: Mit 15, da hat er es zweimal probiert. Er hat sich einmal als Praktikant ausgegeben und hat dann irgendwie geschafft, da den Bus, während der Busfahrer kurz ausgestiegen ist, mal zu kapern, mit den Passagieren loszufahren. Und beim zweiten Mal war er irgendwie ein Security-Mann mit Headset auf und so und hat dann auch versucht, wieder den Bus mitzunehmen. Aber auch da sind sie ihm auf die Schliche gekommen.
0: Ich meine, er ist ja kreativ, ne? Aber was ist denn da nicht in Ordnung?
1: Tja, also sie sagen, er hat wohl eine sehr große Affinität zu Bussen. Er möchte unbedingt Busfahrer werden. Ich denke, das kann er jetzt erstmal auf Eis legen, weil er hat eine Anzeige am Hals, weil er Bus unbefugt benutzen ohne Führerschein gefahren ist. Das mit 18, ne? 5:22 ist es. Ihr hört Ostseewelle. Moin.

0: 5.28 Uhr, ihr hört Ostseewelle, einen schönen guten Morgen. Gleich haben wir für euch eine junge Dame, die ist absolut am Aufstreben in Deutschland und Europa. Tiffany Aris, Vertigo, aktueller Hit von der jungen Frau. Und Kate und John lassen es gleich ordentlich scheppern mit Turn the Lights Off.
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0: Es ist 5.30 Uhr, Ostseewelle hier mit dem Guten Morgen-Update von Yvonne Siegert-Machocek.
2: Die Polizei ist bei den Ermittlungen nach der gefilmten stundenlangen Gewaltattacke gegen einen Jugendlichen aus Neubrandenburg jetzt einige Schritte weiter. Es gibt insgesamt 12 Tatverdächtige zwischen 9 und 15 Jahre alt. Bundespräsident Steinmeier soll den ehemaligen rheinland-pfälzischen Ministerpräsidenten Schweizer zum neuen Arbeitsminister ernennen. Vorher bekommt die bisherige SPD-Ministerin Baas heute ihre Entlassungsurkunde.
0: Wir sind beim guten Morgenwetter, Andrea.
3: Und da haben wir heute Vormittag noch recht viel Sonne. Ist noch ein schöner Start in den Dienstag mit teilweise frostigen Temperaturen am Morgen. Tagsüber ziehen von Westen her dann Wolken auf und nachmittags und vor allem abends breitet sich der Regen aus. Teilweise sind das dann auch richtig dicke Schauer. Nur im Süden Vorpommerns, da bleibt es meistens trocken bis zum Abend. Die Sonnenscheindauer liegt um die 2 bis 6 Stunden und wir kriegen heute 14 bis 16 Grad. Dazu ein schwacher bis mäßiger Wind mit ein paar starken Böen. Der 2-Tage-Trend. In den nächsten Tagen wird es so ein Tick milder. Da erwarten wir um die 16 bis 18 Grad. Morgen am Mittwoch ein Wechsel aus Sonne und Wolken. Vereinzelt Schauer und teilweise stürmische Böen. Am Donnerstag auch wechselhaft.
0: 5.31 Uhr, Ostseewelle, der beste Verkehrsservice für unser Land. Auf den Straßen soweit alles okay. Blitzer, Blitzer stehen auf der A24 Richtung Hamburg zwischen Zarentin und Galin und Richtung Berlin hinter Mainburg. B5 Dersenow Richtung Velan, B103 Appelburg Richtung Plau am See. Auf der B105 in Altheide Richtung Rostock, B192 Neuendorf Richtung Neubrandenburg. Lübeck in der Bohlingstraße, Ortsangang Lupten aus Quassel kommend, Rostock Tessiner Straße stadteinwärts und Ortsausgang Röbel Richtung Dambeck noch einer. Habt ihr noch mehr entdeckt, ruft er durch 0381 49 78 110. Denn keiner meldet mehr aktuelle Flitzerblitzer.
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0: Hier diese Erotikwerbung mit den 0900er Nummern und so, die darf ja rein theoretisch von 22 bis 6 Uhr gesendet werden.
3: Tu nicht so, als wenn du überlegst, du weißt das ganz genau.
0: Ja, das stimmt. Deswegen habe ich ja die Zahl noch direkt im Kopf. Aber wir sind ja jetzt auch noch vor 6 Uhr. Das heißt, wir können gleich auch über etwas reden, was Andrea da am Start hat. Lieblingsschlagzeilen des Morgens um 5.40 Uhr. Leute, macht euch auf was gefasst.
3: Es wird heiß.
0: Mehr oder weniger. Ich wollte gerade sagen.
3: Weiterbildung.
0: Weiterbildung. Nach Wham, Wake Me Up Before You Go Go und dem aktuellen Hit von Kate und John. Guten Morgen, jetzt mit Turn the Lights Off.

0: So, noch vor 6 Uhr. Das heißt, wir dürfen noch. Ihr hört Ostseewelle. Einen schönen guten Morgen. 5.39 Uhr ist es jetzt mit den Lieblingsschlagzeilen des Morgens. Andrea, da hast du was ausgekramt.
1: Ja, okay. Bitte. Also, Intim-OP bei Daniela Katzenberger. Sie sagt selber, da war komplett die Luft raus. So, ein richtig schönes Thema am Morgen und das ist ein wahres Lippenbekenntnis von ihr.
0: Ah, ich ahne
1: nur,
0: Schlimmes.
1: Dass es sich eher um andere Lippen handelt, ihr versteht?
0: So. Nein.
1: Daniela Katzenberger hat sich nämlich die, ich sag's jetzt einfach mal so frei raus, Schamlippen straffen lassen. Sie hat in den letzten Jahren ja ganz viel abgenommen und da sah ihr Intimbereich aus, so sagt sie es, wie ein platter Reifen.
0: Oh Gott, oh Gott.
1: Ja, da waren, das waren keine Lippen mehr, sondern nur noch Lappen, sagt sie.
0: Geht das jetzt so weiter eigentlich noch?
1: Nein, also, dass bei ihr untenrum was nicht stimmt, ist ihr dann beim Trampolinspringen aufgefallen.
0: Beim Trampolin? Hä?
1: Ja, da hatte sie Schmerzen. Das reibt dann auch so unangenehm.
0: Ach so.
1: Also, wie Frauen wissen, was gemeint ist.
2: Ich dachte beim Trampolinspringen, ja, draufgetreten, was du sagst.
0: Ja, das ist nicht so schlimm.
1: Aber die OP war auch nicht ganz ohne. Besonders die Narbe tat dann weh, wenn sie Pipi machen musste.
0: Na ja, klar.
1: Jetzt ist aber alles wieder fein und straff.
0: Also, kann es wieder losgehen.
2: Ja, also. Ja. Schneidet man dann Teil ab?
1: Ja, oder? Ich glaube, ja. Du nimmst da ein bisschen was von diesen Lippen weg und ziehst einmal nach, denke ich mal.
0: Aber wenn du nachziehst, dann hast du es ja wieder lang.
2: Gut. Ah, ja.
1: Ich weiß nicht, aber es ist gar nicht so selten.
2: Wegen Sonnensegel.
1: Nee, das mache ich, aber nee, muss ich jetzt, müssen wir ja auch mal drüber reden. Ich meine, bei euch Männern hängt es ja ab einem gewissen Alter auch.
2: Aber stimmt, na klar, du hast recht, weil wenn das nachher, natürlich, du kannst ja, wenn du dann irgendwie Fahrrad fährst oder sitzt.
1: Das kann wirklich ein Problem werden.
2: Doch, ich bin bei dir.
0: So. Na dann, kannst du ja auch weitermachen.
2: Du, ich mach tatsächlich weiter, wenn ich mache jetzt weiter mit dem Höhlenforscher. Und zwar, Höhlenforscher auf Sardinien gefunden und gerettet. Da war ein Typ, der hat da anderthalb Tage lang eingeschlossen in der Höhle festgesessen. Wäre ja sowieso, muss ich sagen, mein Albtraum. Ne? Mhm. So diese ganzen harten Typen, die sich da irgendwo so reinzwängen und so. Jedenfalls, da gab es einen Hangrutsch auf Sardinien und das ganze Geröll und das ganze Gerümpel ist dann sozusagen vor diesen Ausgang gerutscht und er saß da fest. Sie haben ihn dann aber gefunden, die Retter, den Eingang zur Höhle freigeräumt und konnten ihn dann jetzt, gestern haben sie ihn dann da rausgeholt. Ihm geht es soweit doch gut, wunderbar, kam in die Klinik und unterkühlt, frisch und frei ist der Mann raus aus der Höhle.
0: Sehr gut. Also ich würde sagen, wir lassen das jetzt erstmal setzen, diese ganzen Höhlengeschichten, ne? Und spielen wir noch Tiffany Arras und Vertigo.
1: Flattern.
0: Und dann, ach Yvonne, jetzt ist mal gut. Du musst immer noch einen draufsetzen. Le Seuch, würde meine Schwiegermutter sagen. Und ich komme gleich noch um die Ecke mit einer Lieblingsschlagzeile des Morgens.
1: Ja.
0: Fahrer blockiert Notarzt, sage ich nur.
1: Oh, okay. Das ist so schön.
0: Ja.

0: 5.44 Uhr ist es. Ihr hört Ostseewelle. Einen schönen guten Morgen.
1: Ja, bei den Schlagzeilen des Morgens, da waren wir ja gerade, habe ich euch ein bisschen rausgebracht, weil Daniela Katzenberger hat sich untenrum sanieren lassen.
0: Untenrum sanieren ist auch schön, ja.
1: So, und Uwe, deswegen, du bist uns ja noch eine Schlagzeile schuldig.
0: Ja, das wird ein bisschen ernster, die Nummer, aber ich finde, da muss man drüber reden. Das ist nämlich mal ein klares Statement. Fahrer blockiert Notarzt und kassiert 13.500 Euro Strafe.
1: Ja, ich glaube, da sagen alle richtig so.
0: Jawohl, das Amtsgericht Augsburg in Bayern hat nämlich einen 36-Jährigen jetzt verurteilt. Der ist, und jetzt pass auf, 6 Kilometer ohne Platz zu machen, vor einem Krankenwagen hergefahren, der mit Blaulicht und Martinshorn zu einem Notfall unterwegs war. Laut Gericht nutzte er die Einsatzfahrt ganz bewusst, um sich selbst freie Fahrt zu verschaffen.
1: Und die Folge,
0: der Rettungsdienst, der soll rund 5 Minuten verspätet beim Patienten angekommen sein. Und wir wissen, jede Sekunde zählt in so einem Notfall. Und deswegen das Urteil, Geldstrafe 13.500 Euro, der Führerschein auch weg und einen neuen darf er frühestens in 2 Jahren beantragen.
1: Also richtig so, finde ich gut.
0: Ja.
1: Und man ist immer wieder geschockt, wenn es Unfälle gibt auf Straßen, auf Autobahnen, dass es immer noch den einen oder anderen gibt, der sich nicht einordnen kann, der keine Rettungsgasse macht, erlebt man immer wieder.
0: Und ich sage auch immer wieder, es könnte ja auch dich betreffen, deine eigene Familie. Und dann überleg mal, wie du dann dastehen würdest. Ich glaube, denjenigen würdest du auch, ne? Wir kommen noch kurz zum guten Morgenwetter.
1: Und das ist heute Morgen noch ein sonniger Start in den Tag, aber später zieht es sich zu. Teilweise Schauer heute bis 16 Grad.
0: Straßenlage ruhig, aber habt ihr noch was entdeckt, ruft er durch 0381 49 78 110. Gute Fahrt.
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0: Minuten vor sechs, es ist, ihr hört Ostseewelle, einen schönen guten Morgen.
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0: 5 Minuten vor 6.
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0: 2:06 ist es, ihr hört Ostsevilla, einen schönen guten Morgen, und sie beherrscht momentan unangefochten die weltweiten Charts, Taylor Swift. Sie gibt's gleich mit ihrem aktuellen Hit Elizabeth Taylor.
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3: Neue Details nach Gewaltattacke gegen jungen Neubrandenburger. Steinmeier soll Schweizer zum Bundesarbeitsminister ernennen. Das Guten Morgenwetter mit Andrea.
4: Ein wechselhafter Tag heute, bis 16 Grad.
3: Guten Morgen, ich bin Yvonne Siegert-Machotzek. Ermittlungserfolg nach der gefilmten stundenlangen Gewaltattacke gegen einen Jugendlichen aus Neubrandenburg. Die Polizei hat jetzt 12 Tatverdächtige und die Handyvideos. Ostsevilla-Reporter Alexander Stut.
5: Die Gewalttat sorgte vor gut 4 Wochen deutschlandweit für Schlagzeilen. Seitdem hat die Neubrandenburger Polizei mit Hochdruck ermittelt und das mit Erfolg. Insgesamt 12 Kinder und Jugendliche, Jungen und Mädchen im Alter von 9 bis 15 Jahren, sollen beteiligt gewesen sein. Die Beamten haben sie auf sichergestellten Videos erkannt, denn die Tatverdächtigen hatten die Tritte, Schläge und Verbrennungen gegen einen 14-Jährigen gefilmt. Einer hat sich selbst gestellt. Bei den Tatverdächtigen handelt es sich um Deutsche, Albaner, Tunesier und Deutsch-Türken. Das 14-jährige deutsche Opfer wurde damals schwer verletzt und kam in ein Neubrandenburger Krankenhaus.
3: Wirtschaft, soziale Gerechtigkeit und Umweltschutz. Das sind einige Themen bei den Koalitionsverhandlungen der neuen möglichen Landesregierung. Da ist jetzt die erste Runde vorbei. In den kommenden 3 Wochen sollen Arbeitsgruppen weitere Einzelheiten abstimmen. SPD, Linke und Grüne wollen auch einen neuen Politikstil im Land und das vor allem mit mehr Bürgerbeteiligung.
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3: Bundespräsident Steinmeier soll den früheren rheinland-pfälzischen Ministerpräsidenten Schweizer zum neuen Bundesarbeitsminister ernennen. Vorher bekommt dann die bisherige Ministerin Baas ihre Entlassungsurkunde. Die SPD-Co-Chefin hatte gestern nach einem Trauerfall in der Familie und öffentlichen Angriffen gegen sie ihren Rücktritt erklärt. Papst Leo wird heute für eine Operation an der Lunge in eine Klinik in Rom aufgenommen. Bei ihm soll ein bei Untersuchung entdeckter Knoten entfernt werden. Trotz des bevorstehenden Eingriffs nahm das Oberhaupt der katholischen Kirche gestern noch geplante Privataudienzen sowie eine Gruppenaudienz im Vatikan wahr. 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Und jetzt das Guten Morgenwetter mit Andrea.
4: Dankeschön, Yvonne. Und das wird heute ein wechselhafter Tag, der erstmal schön beginnt. Und zwar haben wir heute Sonne. Stellenweise jetzt am frühen Morgen ist es aber auch noch neblig und Scheibenkratzen ist angesagt.
0: Ja,
4: ihr schickt uns nämlich schon fleißig Bilder. Peter zum Beispiel hat uns heute Morgen über WhatsApp schon ein Bild geschickt. Der hat schon seine Autoscheibe freigekratzt. Also guckt mal drauf, vielleicht am besten 2 Minuten früher das Haus verlassen. Dann haben wir aber Sonne, die sich ganz gut durchsetzt. Tagsüber ziehen von Westen her dann wieder Wolken auf. Und nachmittags, vor allem abends, breitet sich der Regen aus bis 16 Grad. Morgen am Mittwoch wechselhaft 16 bis 18 Grad. Am Donnerstag neben Wolken aber auch Sonne und wieder 16 bis 18 Grad.
0: 6:02 Uhr, Ostsevilla, der beste Verkehrsservice für unser Land. Gleich mal moin.
6: Moin, Bild und Fall zwischen Sitten und Karlsburg, B109. Wir sind auch auf dem.
0: Ja, danke schön. Dann A20 Richtung Stettin, Höhe Pasewalk Nord. Auch Rehe an und auf der Fahrbahn, da bitte Vorsicht. Blitzer, Blitzer. Stehen auf der A24 Richtung Hamburg zwischen Zarrentin und Gallin und Richtung Berlin hinter Mainburg. B5 Dersenow Richtung Verlan. B103 Appelburg Richtung Plau am See. B105 Altheide Richtung Rostock. B192 Neuendorf Richtung Neubrandenburg. Lübeck in der Brohlingstraße. Ortseingang Lübten aus Quassel kommend. Rostock Tessiner Straße stadteinwärts. Ortsausgang Röbel Richtung Dambeck. B96 zwischen Samtens und Bergen, Höhe Rotenkirchen, auch gerade dazugekommen. Habt ihr noch mehr? Ruft er durch 0381 49 78 110. Denn keiner meldet mehr aktuelle Flitzerblitzer.
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4: Heute Morgen hört die Ostseewelle und heute Abend seid ihr vielleicht schon im Ostseestadion mittendrin. Denn in dieser Stunde schenken wir euch Freitickets für Hansa gegen Meppen. Also bleibt einfach schön dran.
0: Jetzt haben wir absolute Frauenpower für euch mit Ariana Grande gleich. No Tears Left to Cry. Vorher diese junge Dame hier, die im Moment alle Charts aufmischt. Taylor Swift, aktuell Elizabeth Taylor. Moin um 6.04 Uhr.

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1: Happy Birthday, Ampelmännchen, ihr hört Ostseewelle um 6.10 Uhr. Wir sehen es fast jeden Tag, ob auf dem Weg zur Kita, zur Schule oder Arbeit, dieses kleine leuchtende Männchen mit Hut in Rot und Grün. Und heute feiert das berühmte Ampelmännchen schon seinen 65. Geburtstag.
2: Ja, mittlerweile gibt es ja längst nicht nur das eine Ampelmännchen. Viele Städte verpassen ja ihren Fußgängerampeln inzwischen einen ganz neuen Look. Wismar zum Beispiel, da soll uns vielleicht bald Vampir Nosferatu über die Straße schicken. Der Antrag dafür ist gestellt. In Bad Segeberg ist Winnetou geplant und in Schwerin leuchtet der Schlossgeist Petermännchen auf einer Ampel direkt am Schloss. Das kennen
1: wir
2: schon.
1: Aber gut, dass du das mal so betonst, weil die große Frage ist ja, gucken wir überhaupt noch richtig hin, wer da auf der Ampel leuchtet?
2: Ja.
1: Unser Ostseewelle-Reporter Adrian Mützel hat es in Schwerin mal getestet.
3: Der Vorteil ist, dass die Ampel hier vorm Schweriner Schloss auch einen Timer hat. Da stehen gerade noch 62 Sekunden drauf. Das sollte doch reichen, dass ich mich hier mal eben umhöre. Schönen guten Tag, Ostseewelle. Was ist euch hier eben beim Warten an der Ampel aufgefallen?
4: Das war so ein Schlossmännchen. Ein Ritter, nee, Ritter war das nicht. Ein Nachtwächter oder sowas.
5: Diese Nachtwächter, oder? Oder das Männchen.
6: Das ist das Männchen da oben, also dieser...
4: Der Schlossgeist.
6: Ja, den haben wir fotografiert.
4: Den habe ich gestern schon gesehen. Und er war ganz erstaunt. Ich hatte dem das gestern erzählt.
3: Wo kommt er her?
4: Aus der Eifel.
3: Aber in der Eifel sehen die Ampelmännchen nicht so aus.
6: Nee, das sind die wie von der DDR gab es andere Männchen als bei uns. Nee, wir haben noch die normalen so.
3: Ja, ist halt ein Hingucker. So, und jetzt wird's gleich grün, dann gehe ich mal rüber.
2: Na dann. Manchmal lohnt es sich eben einmal mehr zur Ampel zu gucken. Happy Birthday, sagen wir. Ampelmännchen, hört Ostseewelle, es ist jetzt 6.11 Uhr mit dem aktuellen Hit von Alex Warren. Moin!
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0: 6.15 Uhr ist es, ihr hört Ostseewelle, guten Morgen. Gemeinsam starten wir den Dienstag, wir haben den 13. Oktober. Guten Morgen, Wetter auf jeden Fall bitterkalt heute.
1: Ja, teilweise ist Scheibenkratzen angesagt und wir haben auch Frost gerade, aber nachmittags dann schon noch 14 bis 16 Grad. Heute Morgen auch sonnig und freundlich, später nachmittags so und auch abends zieht es sich zu und dann gibt es Regen.
0: Dafür sind alle brav auf der Straße, da ist soweit alles in Ordnung. Wir haben Rehe an und auf der Fahrbahn auf der A20 Richtung Stettin, Höhe Pasewalk Nord. Und aktuell ist der Flitzerblitzer, steht auf der B96 zwischen Samtens und Bergen, Höhe Rotenkirchen. Habt ihr noch was? Meldet euch auf der 0381 49 78 110. Back to the 90s jetzt mit Christina Aguilera. Moin!

0: 6:19 ist es. Ihr hört aus Sevilla einen schönen guten Morgen. Hier ist noch eine WhatsApp reingekommen von Anja.
1: Hallo Bruderherz, Frank Jeske aus Anklam. Ich wünsche dir zum Geburtstag alles, alles Liebe und hoffe, du hast einen mega schönen Tag. Deine Schwester Anja.
2: Ach, das ist aber nett, ne?
0: Ja, können wir gleich mal gucken, was im Horoskop so drin steht.
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0: Für den 13. Oktober. Andrea, wir starten mit Widder.
4: Und heute lohnt sich ein zweiter Anlauf. Was gestern nicht geklappt hat, kann plötzlich ganz einfach funktionieren.
0: Stier.
4: Eure Lieblingsjeans sitzen ein bisschen enger. Ist ja kein Drama. Bewegung soll ja Spaß machen und soll auch keine Strafe sein. Also mit gutem Beispiel voran.
0: Zwillinge.
4: Ein kleines Missverständnis sorgt kurz für Verwirrung. Mit Humor ist die Sache aber schnell vom Tisch.
0: Krebs.
4: Macht jemandem ein ehrliches Kompliment, nicht wahr, Uwe? Ihr werdet staunen, wie viel Freude zwei nette Sätze auslösen können.
0: Wieso nicht wahr, Uwe? Weil es hieß, macht jemanden nicht, holt euch eins. Oh. Löwe.
4: Heute steht euch der Sinn nach Veränderung und vielleicht reichen schon neue Haare oder auch ein anderes Outfit.
0: Jungfrau.
4: Papierkram nervt, muss aber weg. Ja. Erledigt heute einen Brief oder Antrag, der schon länger herumliegt.
0: Waage.
4: Mars bringt euch auf Trab, eine sportliche Runde nach Feierabend, pustet den Kopf mal ordentlich durch.
0: Skorpion.
4: Bei einer Entscheidung weiß euer Bauch längst, wohin die Reise geht.
0: Schütze.
4: Ein günstiges Angebot lockt, vielleicht trotzdem erst die Preise checken.
0: Dann haben wir Steinbock.
4: Heute wird es nostalgisch. Ein alter Song erinnert euch an eine richtig gute Zeit.
0: Wassermann.
4: Ihr überrascht jemanden mit einer kleinen Aufmerksamkeit.
0: Und bei den Fischen haben wir die riesen Süßwasserrochen jetzt.
4: Liebe Fische, ein früher Abend wirkt Wunder. Macht es euch gemütlich und sammelt Schlaf statt Serienfolgen. Oh ja.
0: 6:20 Uhr, ihr hört Ostseewelle. Moin.

0: 6:26 Uhr, moin, auf in den Dienstag und in der nächsten halben Stunde schenken wir euch Freitickets für Hansa, meine Lieben. Heute Abend gegen Meppen. Hört einfach morgens Ostseewelle und seid am Abend im Ostseestadion dabei.
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0: 6.30 Uhr, ihr hört Ostseewelle mit dem Guten Morgen-Update von Yvonne Siegert-Machotzek.
14: Die Polizei ist bei den Ermittlungen nach der gefilmten stundenlangen Gewaltattacke gegen einen Jugendlichen aus Neubrandenburg jetzt einige Schritte weiter. Insgesamt gibt es 12 Tatverdächtige, alle zwischen 9 und 15 Jahre alt. Bundespräsident Steinmeier soll den früheren rheinland-pfälzischen Ministerpräsidenten Schweizer heute zum neuen Arbeitsminister ernennen. Vorher bekommt dann die bisherige SPD-Ministerin Baas ihre Entlassungsurkunde. Gestern trat sie zurück.
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14: Auf Rügen haben Diebe mehrere Motoren und Teile für Simson-Kultmopeds gestohlen aus einer Garage in Bergen. Offenbar wurde die Hobby-Garagenwerkstatt gezielt ausgekundschaftet. Für den Simson-Diebstahl, vermutlich am Wochenende in Bergen, werden noch Zeugen gesucht.
0: Alle wichtigen Infos hört ihr jederzeit nochmal nach in der Ostseewelle-App. Und alles ausführlich gibt's wieder um 7. Wir sind beim Guten Morgen mit Andrea.
16: Und da sieht es zuerst noch gut, aber sehr frostig aus. Teilweise werden die Autoscheiben freigekratzt und meine Stimme ist auch eingefroren. So, aber später, nach der Sonne, kommen dann einige Wolken zu uns und dann breitet sich Regen aus. Vor allem am späten Nachmittag und auch am Abend. Nur im Süden Vorpommerns, da bleibt es meist trocken. Die Sonnenscheindauer liegt zwischen 2 und 6 Stunden bei 14 bis 16 Grad. Dazu ein schwacher bis mäßiger Wind und ein paar starke Böen kommen dazu. Der Zwei-Tage-Trend. Also morgen und auch am Donnerstag wird es ein Tick noch milder, 16 bis 18 Grad. Und wir haben Wechsel aus Sonne und Wolken und immer wieder ist auch vereinzelt Regen dabei.
0: 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Mit dem Landkreis Vorpommern-Rügen zwischen Bad Sülze und Knese Ausbau gab es 2 Wildunfälle, da bitte Vorsicht. Und Landkreis Vorpommern-Greifswald zwischen Lötz und Sassen, Wildunfall, das ist da im Nebel. Moin nochmal.
10: Moin, Tobi hier.
0: Tobi.
10: Ich wollte ganz gerne einmal Bescheid sagen, kurz vor Kleintrebo in Fahrtrichtung Wesenberg, also auf der Eisenbahnbrücke, ist eine Baustelle. Ja. Und von einer Seite funktioniert die Baustellenampel und von der anderen hat sie eine Störung. Also das kann auch mal kommen, dass dir bei Grün einer entgegenkommt.
0: Okay, also die B198, dankeschön. Blitzer stehen auf der A24 Richtung Hamburg zwischen Zarrentin und Galin und Richtung Berlin hinter Mainburg. B5, Dersenow Richtung Verlan. B96 zwischen Samtens und Bergenhöhe Rotenkirchen. B103, Apelburg Richtung Plau am See. B105, Altheide Richtung Rostock. B192, Neuendorf Richtung Neubrandenburg. Kamin Richtung Kogel. Lübeck in der Brunningstraße. Ortseingang Lumpten aus Quassel kommend, Rostock, Tessiner Straße stadteinwärts und Ortsausgang Röbel Richtung Dambeck. Habt ihr noch mehr entdeckt, ruft ihr durch auf der 0381 49 78 110, denn keiner meldet mehr aktuelle Flitzerblitzer.
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0: Moin, Alamann.

0: down. Und da haben wir 7:08.
1: Meine Lieben, bei unserem Kollegen Jan Zerbst geht's heute um den Traum aller Eltern, das perfekte Kinderzimmer.
0: Da muss ich automatisch lachen, weil das gibt es nicht. Niemals gibt es ein perfektes Kinderzimmer. Wir Eltern sind ja schon froh, wenn wir abends irgendwie durchs Zimmer gehen können, ohne uns zu verletzen.
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3: Jeden Abend sieht das Kinderzimmer aus wie ein Flohmarkt nach dem Orkan. Und du sagst,
4: räumt jetzt euer Zimmer auf.
3: Und die Kinder spielen einfach weiter. Und du sagst,
4: gleich ist hier alles picobello sauber. Ich mach das diesmal nicht.
3: Und die Kinder legen tatsächlich 3 Lego-Steine in die Kiste und holen dafür 48 Playmobil-Figuren raus. Und du sagst,
4: ich bin in 3 Minuten zurück und alles, was dann noch auf dem Boden liegt, kommt weg.
3: Und wenn du dann zurückkommst, liegt alles auf dem Bett. Und dann bringst du die Kinder einfach in dein Bett im Schlafzimmer und sagst,
4: und jetzt wird aber sofort geschlafen, bitte.
3: Und während die Kinder dann in deinem Bett

0: Einen schönen guten Morgen, ihr hört Ostseewelle, es ist in wenigen Sekunden 6.42 Uhr.
1: Und ich war letztes Jahr wieder mit dem Zug unterwegs und da saß vor mir ein Papa mit seinem sehr süßen Sohn, der war 9 Jahre alt, Kasper heißt er. Und wisst ihr, was der gemacht hat die ganze Zeit im Zug? Ja. Der hat doch diese Zauberwürfel, die wir alle kennen, ja, wo du doch diese gleichen Farben da machen musst. Ich glaube, die hatte er innerhalb von 30 Sekunden gelöst.
0: Boah,
1: ich war schwerst beeindruckt. Ja. Ich brauche 30 Jahre dafür und ich habe es immer noch nicht hinbekommen. Ja. Also Wahnsinn. Und dann hat er mit seinem Papa auch noch ganz lieb Karten gespielt. Übrigens schöne Grüße nach Schwerin. Und ich fand den richtig klasse, den Jungen. Also muss ich mal ehrlich sagen, so ein süßes Kind.
0: Ja, wahrscheinlich sind die jetzt gerade beim Fertigmachen. Geht er dann auch in die Schule, ne?
1: Genau. Und übrigens beim Fertigmachen dran denken, heute vielleicht ein bisschen früher aus dem Haus. Es ist nämlich teilweise Eiskratzen angesagt.

0: 6:45 Uhr, Ostseewelle, einen schönen guten Morgen, kurz rauf auf die Straßen.
1: Guten Morgen, liebes Ostseewelle-Team, Judith hier. Auf der L04 von Warschau Richtung Hagenow ist ein Radfahrer unterwegs, der hat nur eine Rückleuchte, ansonsten sieht man den nicht, der wäre gerade schon mehrmals fast umgefahren worden.
0: Alles klar, Dankeschön fürs Melden.
2: Und dann kommen wir noch schnell zum Wetter und das ist heute Morgen noch recht sonnig, später zieht es sich zu, da gibt es Regen und gerade jetzt am Morgen ist es sehr kalt, teilweise ist ja auch schon Eiskratzen angesagt. Übrigens kalt, ganz wichtig heute beim Anziehen, den Hansaschal nicht vergessen.
0: Ja.
2: Unsere Kocke spielt nämlich heute Abend im Ostseestadion, ist ein Flutlichtspiel, volle Hütte und hoffentlich 3 Punkte.
0: Und wer morgens Ostseewelle hört, der ist ab 19 Uhr dann schon mittendrin. Und wir dürfen zum ersten Mal diesen Knopf drücken.
3: Hallo, hier ist André Breitenreiter, euer neuer Hansa-Cheftrainer. Und ihr hört Ostseewelle.
2: Und das ist auch das erste Mal, dass der Cheftrainer im Ostseestadion jetzt auflaufen wird, ne?
0: Genau. Ruft durch auf der Studio-Hotline. Ist die 0381 49 78 110.

0: Und wir sind völlig im Hansa Rostock-Wahn, denn es ist englische Woche, 7:11. Ihr hört Ostseewelle. Wie ist der neue Hansa-Trainer André Breitenreiter eigentlich so drauf, wenn Spieltag ist?
1: Hallo, hier ist André Breitenreiter, euer neuer Hansa-Cheftrainer. Und ihr hört Ostseewelle. Je dichter es zum Spiel geht, desto ruhiger werde ich eigentlich. Also ich bin kein Nervenbündel am Spieltag, weil ich weiß, dass wir im Vorfeld alles getan haben, was in unseren Mitteln steht. Und dann wird für mich immer genügend Zeit bleiben, das auch zu genießen und die Atmosphäre aufzusaugen, weil das ist ja Fußball. Ne? Es ist ja ein Flutlichtspiel und da ist eine tolle Atmosphäre. Und das gilt nicht nur für die Fans, sondern auch für die Spieler und auch das Trainerteam.
0: Ja, und ihr hört es ja die ganze Zeit. Ihr seid jetzt mittendrin.
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3: Da haben wir die Melanie von der Insel Rügen in der Muschel. 19 Uhr Anpfiff heute im Ostseestadion. Guten Morgen.
4: Guten Morgen.
3: Ach, im Auto unterwegs hörst du Ostseewelle, ja?
4: Genau, meine Tochter hält mir das Handy ins Gesicht.
0: Melanie, aber für euch ganz wichtig, heute Abend 19 Uhr dürft ihr euch nichts anderes vornehmen, außer zum Ostseestadion zu gehen, weil ihr seid dabei. Herzlichen Glückwunsch.
4: Dankeschön.
3: Jawohl. Wir bedanken uns bei der Tochter, dass sie so fleißig auf dich aufpasst da.
4: Ja, genau.
3: Wie heißt sie eigentlich?
4: Die Lilly.
3: Lilly, na dann, wünschen wir euch eine gute Fahrt.
4: Dankeschön.
3: Und ja, ich würde sagen, wir machen noch eine Runde weiter. Bis 10 gibt es noch mehr Tickets. 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

0: Ihr hört Ostseewelle, 4 Minuten vor 7 ist es, Dienstag, 13. Oktober. Gleich noch ein Mann, der für gute Laune sorgt, der grinst auch immer. Der hat immer ein Grinsen auf Lager. Chris Sarandi mit seinem Gute-Laune-Hit Good Old Days und David Guetta auch mit einer absoluten Hymne dabei. When Love Takes Over.
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12: Neue Details nach Gewaltattacke gegen jungen Neubrandenburger. Deutsche Wirtschaft wächst deutlich stärker als gedacht. Das Guten Morgenwetter mit Andrea.
13: Heiter und sonnig zuerst, später Regen bis 14 Grad.
12: Guten Morgen, ich bin Yvonne Siegert-Machotzek. Ermittlungserfolg nach der gefilmten stundenlangen Gewaltattacke gegen einen Jugendlichen aus Neubrandenburg. Die Polizei hat da jetzt 12 Tatverdächtige und die Handyvideos. Ostseewelle-Reporter Alexander Stut.
14: Die Gewalttat sorgte vor gut 4 Wochen deutschlandweit für Schlagzeilen. Seitdem hat die Neubrandenburger Polizei mit Hochdruck ermittelt und das mit Erfolg. Insgesamt 12 Kinder und Jugendliche, Jungen und Mädchen im Alter von 9 bis 15 Jahren, sollen beteiligt gewesen sein. Die Beamten haben sie auf sichergestellten Videos erkannt, denn die Tatverdächtigen hatten die Tritte, Schläge und Verbrennungen gegen einen 14-Jährigen gefilmt. Einer hat sich selbst gestellt. Bei den Tatverdächtigen handelt es sich um Deutsche, Albaner, Tunesier und Deutsch-Türken. Das 14-jährige deutsche Opfer wurde damals schwer verletzt und kam in ein Neubrandenburger Krankenhaus.
12: Ein kaputtes Handyladegerät hat für Feueralarm in einem Mehrfamilienhaus in Kriwitz gesorgt. In einer Wohnung schlugen am späten Abend die Rauchmelder an. Der Mieter und 5 andere mussten raus. Nach Ostseewelle-Informationen konnte die Feuerwehr in Kriwitz aber schnell löschen und die Bewohner konnten danach alle zurück.
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12: Die deutsche Wirtschaft wächst stärker als gedacht. Beim Bruttoinlandsprodukt wird mit 1,3% mehr gerechnet. Das ist eine Verdopplung im Vergleich zum Sommer. Der Internationale Währungsfonds sagt, Gründe sind die staatlichen Investitionen in Infrastruktur und Verteidigung sowie die starken Exporte. Wegen des Konflikts in der Golfregion werden Stahl, Dünger und Aluminium häufiger in Deutschland gekauft. Bundespräsident Steinmeier soll den früheren rheinland-pfälzischen Ministerpräsidenten Schweizer zum neuen Arbeitsminister ernennen. Vorher bekommt die bisherige Ministerin Baas ihre Entlassungsurkunde. Die SPD-Co-Chefin hatte gestern nach einem Trauerfall in der Familie und öffentlichen Angriffen gegen sie ihren Rücktritt erklärt. 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Und jetzt das Guten Morgenwetter mit Andrea.
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13: Und das ist heute Morgen ein schöner Anfang, denn die Sonne setzt sich ganz langsam jetzt durch, weil die Sonne geht auf und zeigt sich dann auch fast überall. Es ist ein frostiger Morgen stellenweise, Eiskratzen ist schon angesagt. Mhm. Später haben wir dann aber 14 bis 16 Grad. Tagsüber ziehen von Westen her Wolken auf und gerade nachmittags und vor allem abends breitet sich der Regen aus. Teilweise sind dann recht dicke Schauer dabei, abends wollte ich sagen. Abends. Ja, nur im Süden Vorpommern bleibt es meist trocken. Morgen am Mittwoch ein Wechsel aus Sonne und Wolken, vereinzelt Regen bis 18 Grad. Am Donnerstag oft freundlich und trocken bis 18 Grad.
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0: Sag gleich mal moin.
16: Ja, Steffen, guten Morgen.
0: Hey.
16: Ich habe eine Verkehrsmeldung und zwar in der Uckermark ist es sehr, sehr neblig. Und kurz hinter Prenzlau, Höhe Stegemannshof, ist auch ein Unfall. Selbst das Blaulicht ist in dem Nebel sehr, sehr spät erst zu sehen.
0: Okay, danke schön. Dann Landkreis Vorpommern-Rügen zwischen Bad Sülz und Knese Ausbau, da haben wir auch zwei Wildunfälle. Flitzerblitzer von euch gemeldet, stehen auf der A24 Richtung Hamburg zwischen Zarentin und Galin und Richtung Berlin hinter Mainburg. B5 der Ersenow Richtung Villan, B96 zwischen Samtens und Bergen Höhe Rotenkirchen. Auf der B103 Appelburg Richtung Plau am See, B105 Altheide Richtung Rostock, B192 Neuendorf Richtung Neubrandenburg, Kamin Richtung Kogel, Lübeck in der Brohlingstraße, Ortseingang Lübten aus Quassel kommend, Neubrandenburg Große Krauthöfer Straße, Rostock-Tessiner Straße stadteinwärts, Ortsausgang Röbel Richtung Dambeck und moin nochmal.
17: Moin, ist der Patzi.
0: Hey.
17: Auf der A20 Richtung Rostock, kurz hinter Grimm Ost in der Baustelle im 60er Bereich. Da baut gerade die Rennleitung auf.
0: Jawohl, danke schön, Patzi. Habt ihr auch noch was entdeckt, ruft ihr durch 0381 49 78 110. Denn keiner meldet mehr aktuelle Flitzerblitzer.
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0: Und gleich mit einer äußerst seltsamen Paketzustellung. Nach David Guetta, When Love Takes Over und dem aktuellen Gute-Laune-Hit von Christy Sarandi, hier ist Good Old Days. Moin.
13: Moin. Moin. Moin.

0: Wir haben 7:10. Ja, dass Paketboten manchmal kreativ werden, das haben wir ja alle schon erlebt. Aber in Stralsund sorgt eine Zustellung jetzt für ordentlich Gesprächsstoff. Ihr hört Ostseewelle.
1: Eine Frau aus Stralsund hat nicht schlecht geguckt, denn ihr Amazon-Paket lag nicht vor der Haustür, auch nicht beim Nachbarn, sondern draußen auf dem Fensterbrett. Wohlgemerkt, sie wohnt im ersten Stock in so einem Neubauhaus. Also das sind mal gut und gerne 4-5 Meter Höhe. Da kommt man nicht eben so ran.
0: Ne? Das ist ja echt krass.
1: Und auf dem Lieferzettel, da stand einfach nur Window, also Fenster. Und davon geht jetzt ein Bild in Stralsund in den ganzen Social-Media-Kanälen rum. Bei der Seite Sundblick haben wir es gesehen. Ne?
0: Aber wie kommt das da hoch, stellen sich ja alle die Frage.
1: Ja.
0: Und in den Kommentaren wird auch heiß spekuliert. Da schreibt jemand, das war wohl eine Wurfsendung, im wahrsten Sinne des Wortes, oder? Aladdin ist mit seinem Teppich hochgeflogen, ist doch klar.
1: Ja.
0: Oder endlich mal ein Zusteller mit Manieren und kein lästiges Klingeln.
1: Tja, was für eine verrückte Zustellung in Stralsund. Da steht ein Paket auf dem Fensterbrett im ersten Stock und kein Mensch weiß, wie es dahin gekommen ist. Aber vielleicht klären wir das nur irgendwie auf. Was grinst du denn eigentlich die ganze Zeit hier vor sich
0: gut,
1: hin?
0: Nein. Es ist ein schöner Tag.
1: Das stimmt. So easy to fall in love. Dazu passt auch dieser Song. Olivia Dean haben wir für euch jetzt aktuelle Nummer. Und danach gibt es noch einen Kulthit von Tears for Fears. Schaut, 7:11 Uhr, ihr hört Ostseewelle. Moin.

0: Guten Morgen, ganz gemütlich starten wir durch in diesen Dienstag. Ihr hört Ostseewelle mit einem Kurzblick aufs Guten Morgenwetter.
1: Und das ist heute noch ein sonniger Start, aber später zieht es sich zu. Am Nachmittag und vor allem auch abends dann Regenschauer, teilweise recht kräftig bis 16 Grad.
0: Gleich zwei Wildunfälle gibt's im Landkreis Vorpommern-Rügen. Vorsicht bitte zwischen Bad Sülzow und Knese-Ausbau. Und moin!
2: Guten Morgen, hier ist Stefan. Ich wollte einen Blitzer melden. Und zwar in Groß-Grabow an der Bushaltestelle Richtung Güstrow.
0: Jawohl, habt da auch noch was, ruft er durch 0381 49 78 110. 7.15 Uhr, gute Fahrt mit dem Kulthit von Tears for Fears. Schau.

0: Guten Morgen. Haben wir schon wieder. 7.20 Uhr wird Zeit für diese beiden hier.
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2: Ja, Oberamtsrat Alfred Klausen.
3: Morgens, Alfred. Na, wie's?
2: Seid mal still.
3: Was denn?
2: Psst, aber da raschelt was.
3: Wo?
2: Hörst du's auch?
3: Ja, allerdings. Was ist denn das?
2: Nen Marder.
3: Im Bauamt.
2: Ja, kann ich auch nicht verstehen. Hätte der sich nicht lieber im Passamt festsetzen können?
3: Na, hör mal.
2: Komm, Have, euer Amt ist wirklich nicht so wichtig. Da könnt ihr euch locker mal um Marder kümmern.
3: Na ja, kümmern. Also, das Gekratze, das nervt halt ein bisschen.
2: Ja, und ich krieg ja kein Auge mehr zu.
3: Hä?
2: Gestern hatte ich die Dachfenster auf Kipp.
3: Ja, und?
2: Ich komme rein ins Büro und alles voller angebissene Äpfel.
3: Okay.
2: Ich dachte, der erste orientierungslose Kollege Franz Helmut Möckweiser wäre hier gewesen.
3: War er aber nicht.
2: Nein, der frisst ja nicht so kleine Mini-Äpfel an und verteilt die überall.
3: Der Marder war also bei dir im Büro?
2: Exakt, und deswegen muss ich gleich Feierabend machen.
3: Verstehe ich nicht.
2: Hans Werner, wenn ich während der Arbeit nicht in Ruhe bei offenem Fenster schlafen kann, wofür bin ich dann überhaupt hier?
3: Alfred, das erkläre ich dir mal im Käffchen.
2: Bingo.
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0: 7:27 ist es, ihr hört Ostseewelle, einen schönen guten Morgen. Nächstes Jahr wären es 20 Jahre, Leute. Da war dieser Song, der One Republic groß rausgebracht hat. Und sie sind immer noch da.
1: Kein Ohrhasen mit Til Schweiger. Ja.
0: Mega erfolgreich die Band, One Republic, ihr aktueller gleich dabei, Need Your Love.
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0: Gleich ist es 7.30 Uhr, ihr hört Ostseewelle mit dem Guten Morgen-Update von Yvonne Siegert-Machotzek.
8: Ermittlungserfolg der Polizei nach der stundenlangen Gewaltattacke gegen einen Schüler in Neubrandenburg. 12 Tatverdächtige und die Handyvideos gibt es jetzt. Die Gruppe soll vor einigen Wochen einen Jungen gequält und schwer verletzt haben. Die deutsche Wirtschaft wächst stärker als gedacht. Beim Bruttoinlandsprodukt wird mit 1,3% mehr gerechnet. Gründe? Staatliche Investitionen in Infrastruktur und Verteidigung sowie die starken Exporte.
9: Hier bei uns zwischen Rostock und Rügen.
8: Stralsund beteiligt sich weiter am Ostseeflughafen Barth. Das ist eine Entscheidung der Bürgerschaft. Abgestimmt wurde über einen möglichen Ausstieg aus der Betreibergesellschaft. Stralsund ist mit 37,5% dabei am Ostseeflughafen neben dem Kreis Vorpommern, Rügen und Barth.
0: Alle wichtigen Infos hört ihr jederzeit nochmal nach in der Ostseewelle-App und alles ausführlich gibt's dann wieder um 8. Ja, so richtig hell wird es noch nicht. Willkommen zum Guten Morgenwetter.
1: Aber so langsam erwacht die Sonne und die setzt sich gerade heute Vormittag noch richtig schön durch. Aber nachmittags und abends haben wir dann dickere Wolken, immer mal wieder Regen, teilweise auch recht dicke Schauer. Nur im Süden Vorpommerns, da bleibt es bis zum Abend trocken. Die Sonnenscheindauer zwischen 2 und 6 Stunden und heute um die 14 bis 16 Grad. Dazu weht ein schwacher bis mäßiger Wind mit ein paar starken Böen dabei. Der 2-Tage-Trend. Morgen am Mittwoch ein Wechsel aus Sonne und Wolken, vereinzelt Regen bis 18 Grad. 18 Grad erwarten wir auch am Donnerstag und es bleibt wechselhaft.
0: 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Landkreis Mecklenburgische Seenplatte, B110, zwischen Koko und Tuto gab es einen Wildunfall, da bitte Vorsicht. Mit der Sonne erwachen die Flitzerblitzer. A20 zwischen Grimmen West und Ost stehen sie in der Baustelle beidseitig. A24 Richtung Hamburg zwischen Zarrentin und Galien und Richtung Berlin hinter Mainburg. B5 Dersenow Richtung Fellan. B96 zwischen Samtens und Bergen, Höhe Rotenkirchen. Auf der 103 Appelburg Richtung Plau am See. B105 Altheide Richtung Rostock. B106 zwischen Dorf Mecklenburg und Großstieten, Abzweig Meudentin. B192 Neuendorf Richtung Neubrandenburg. Kamin Richtung Kogel. Großgrabow Richtung Güstrow. Greifswald-Wilhelm-Holz-Straße. Ortsangang Lübten aus Quassel kommt. Neubrandenburg, Große Krauthöfer-Straße. In Neustrelitz, Strelitzer Chaussee stadteinwärts, Höhe Rummelplatz. In Rostock, Tessiner Straße stadteinwärts, Ortsausgang Röbel Richtung Dammbeck, zwischen Schwanbeck und Schönberg und geht weiter. Moin!
10: Guten Morgen, Ostseewelle-Team, der Matti hier.
0: Matti.
10: Ich wollte mal wieder einen Blitzer verpetzen und zwar bauen sie gerade in Belling auf.
0: Alles klar, danke, moin!
11: Hallo, liebes Ostseewelle-Team, hier ist Sarah. Ich wollte euch einen Blitzer melden und zwar in Dagelütz Richtung Parchim, schön versteckt im Busch.
0: Danke, Toffi.
10: Guten Morgen, ein Blitzer in Lötz, Stadt einwärts, kurz vor dem Blumenladen.
0: Und einer geht noch.
12: Hallo, hier ist die Hanna.
0: Hallo, Hanna.
12: Ich wollte einen Blitzer verpetzen. Greifswald, Stadt einwärts, Gützkower Landstraße steht einer. Tschüss.
0: Tschüssi, süßen schönen Schultag. Habt ihr noch irgendwo was entdeckt, ruft ihr durch auf der 0381 49 78 110. Denn keiner meldet mehr aktuelle Flitzerblitzer.
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0: Ja, viele Eltern fahren jetzt die Kids erstmal zur Schule, ne, und dann selber erstmal arbeiten angesagt. Wir begleiten euch gleich mit Roxette, Fading Like a Flower, die 90er. Vorher, wie versprochen, Actuality von One Republic. Listen to your love. Kommt gut rein. Moin.
1: Moin. Moin.

0: Es ist 7.40 Uhr, einen schönen guten Morgen, ihr hört Ostseewelle. Ein paar ordentliche Beats gibt's gleich mit dem aktuellen Hit von Felix Jen und Cascada, Boy You Turn Me.
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2: Und heute Morgen ist er dabei, der Christoph aus Neverim. Das ist bei Neubrandenburg.
3: Guten Morgen,
2: Christoph.
3: Guten Morgen, ja.
2: Er galt als ungeschlagen, Christoph, bis auf gestern. Da hat er dann verloren.
0: Aber ja,
2: Schätzfrage. Hat er sich ein bisschen verschätzt? Aber Christoph, vielleicht machst du heute das noch so weiter und Uwe verliert.
3: Ich versuche mein Bestes.
2: Okay, ihr kriegt jetzt gleich die Fragen gestellt. Dafür habt ihr aber auch nur 20 Sekunden Zeit. Und falls ihr jetzt nicht sofort die richtige Lösung parat habt, sagt dann lieber weiter, dann stelle ich die Frage zum Schluss nochmal. Immer die erste Antwort zählt und bei Gleichstand gibt es eine Schätzfrage. Lieber Christoph, wollen wir?
3: Ja, wir können.
2: Welches Edelgas lässt die Stimme wie Mickey Maus klingen?
3: Helium.
2: Welches Trikot ist das begehrteste des Radsports?
3: Das Pinke.
2: Welche SPD-Politikerin ist gestern von ihren Ämtern zurückgetreten?
3: Frau Baas.
2: Genau, Bärbel Baas. Und welches Trikot, da muss ich berichtigen, ist das begehrteste des Radsports? Denk an die Tour de France, das Gelbe.
3: Ah, das Gelbe, ja.
2: Okay. So, du hast es aber richtig gut gemacht. 2 Fragen richtig beantwortet. Uwe, das musst du erstmal schlagen.
0: Ja, ich versuche. Geh los.
2: Was machen Motoren, Sirenen und der Wind?
0: Heulen.
2: Wie viele Jahre war Angela Merkel Bundeskanzlerin?
0: Mach es mal weiter.
2: Welche deutsche Schlagersängerin wurde jetzt beim Konzert von ihrem Freund mit einem Rosenstrauß überrascht?
0: Anna-Karina Wojcik.
2: Und Angela Merkel, wie viele Jahre, schätze?
0: 16.
2: Hast du es jetzt geraten?
0: Na, ich habe 4x4 gerechnet.
2: Ja, da wäre ich ja in 5 Stunden noch nie drauf gekommen. So, nee, aber 16 ist richtig.
0: 16.
2: Oh, das war aber ein knapper Sieg hier.
0: Jawohl.
2: Schade, Christoph.
3: Ja, kann man nicht machen.
0: Ja. Nee, das stimmt. Wir schicken trotzdem ganz liebe Grüße nach Neverim.
3: Dankeschön.
0: Reingehauen.
2: Bis dann.
3: Ja, bis dann. Tschüss.
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0: 7.42 Uhr ist es.

0: Es ist 7.45 Uhr, guten Morgen, auf in den Dienstag. Ihr hört Ostseewelle und das guten Morgenwetter, ja, kalt.
1: Kalt, tatsächlich, Frost gerade. Ich habe ja heute Morgen schon ganz stolz erzählt, bei mir im Auto, da war dieses Frostzeichen, ist dann angesprungen und ja, glatte Straßen, aber nicht nur das, sondern viele von euch haben uns auch Bilder geschickt über WhatsApp und haben ihre Autoscheiben dabei fotografiert, die freigekratzt werden müssen.
0: Nicht gesagt, das Frostzeichen ist angegangen, du hast gesagt, die Frosttaste ist angegangen.
1: Naja, aber also frostig bleibt es natürlich nicht. Nachmittags haben wir dann so um die 14 bis 16 Grad. Heute Vormittag Sonne, später zieht es sich zu und dann stellen auch Regen.
0: Moin!
2: Pfarrer René hier. Hey. Eine Gefahrmeldung auf der A24 zwischen Ludwigslust-Anschlussstelle und Hagenow. Da liegt ein großer weißer Sack, diese sogenannten Big Packs. Der wandert da auf der linken Spur, rechte Spur in Fahrtrichtung Hamburg, immer hin und her.
0: Okay, danke schön an Trager René. Moin!
3: Guten Morgen! Eine Durchsage. Blitzer wieder Richtung Schwerin von Dorf Mecklenburg kommend. Abzweig Meudentin.
0: Die B106, alles klar, danke, moin.
4: Guten Morgen, liebes Ostseewelle-Team. Leser, Mühleneixen Richtung Gardebusch, Ortsausgang, beidseitig.
0: B208, danke schön an Ella. Ihr seid ja Wahnsinn. Wie viele sind's denn heute? Guck.
5: Hallo, Sira, hier. Es gibt ein Blitzer im Passo in Gaminso.
1: Der süßeste Flitzerblitzer.
0: Ja, und noch einer, moin.
6: Guten Morgen. Die liebe Polizei baut gerade einen Blitzer in Redwisch an der Konventerschule auf. Ja. Ich wünsche euch einen schönen Tag.
0: Nachbarort von Ostseebaden in Hagen, das sind 30 erlaubt tagsüber. Habt ihr noch mehr? Ruft ihr durch 0381 49 78 110. Allen unterwegs eine gute Fahrt.

0: Leute, da hinten ist die Höhenmetergewinnende Stufenanlage.
1: Wie bitte?
0: Ja, ihr hört Ostseewelle. Ganz einfach heißt das. Da hinten ist die Treppe. Ja, heute ist Tag der einfachen Sprache, und zwar internationaler Tag der einfachen Sprache.
1: Und deshalb erklären wir heute ein Wort zum absoluten Unwort des Tages. Beamtendeutsch.
0: Wobei man ja sagen muss, die Ämter, die haben schon so ein bisschen dazugelernt. Einige Städte und Landkreise, die bieten ihre Internetseiten inzwischen auch in leichter Sprache an. Gott sei Dank. Zum Beispiel Stralsund, Wismar oder eben auch der Landkreis Mecklenburgische Seenplatte.
1: Aber wie gut sprechen eigentlich unsere Bürgermeister noch Beamtendeutsch? Das testen wir heute mit zwei Bürgermeistern aus Mecklenburg-Vorpommern. Und zwar beim großen Ostseewelle Beamtendeutsch-Duell. Es geht um Ruhm, um Ehre und natürlich die heiß begehrte unverkäufliche Ostseewelle-Tasse. Die will auch im Rathaus irgendwo hingestellt werden. Kurz nach neun könnt ihr mitraten und mal gucken, ob ihr mehr versteht als unsere Bürgermeister.
0: Ihr hört Ostseewelle 9 vor 8.

0: Und wir haben gerade bei uns, weil unser Kollege Alexander Stutter hat heute ein Blutdruckmessgerät dabei. Wir haben gerade mal alle unseren Blutdruck gecheckt. Also ich will ja nicht angeben, ne? Aber ich glaube, ich habe von euch allen den besten, von 119 zu 82. Ne? Ja, aber bei dir jetzt mal ernsthaft, Uwe, der ist aber heute hoch.
1: Du bist ja auch die Einzige, die hier nichts macht und sich entspannen kann.
0: Ja, ja. Das ist gesund. Ich tue nur was für die Gesundheit. Du bist so doof. Ne? Aber deiner war jetzt, hör auf, deiner war über 150, das finde ich viel.
1: Ja, 100, was war es, 52 zu 93. Leichter ja. Bluthochdruck.
0: Naja, immer aktiv hier. Das sagt der Sportler, ne? Immer zu mir.
1: Aktiv, ja. Du, Sport. Wir haben für euch nächste halbe Stunde Kulthit von Sting dabei, Fields of Gold und ein bisschen was Sonniges. Richtig geiler Sound von Hügel, Moving to the Sun.
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5: Eurofighter aus Rostock-Lage, jetzt erstmal in Polen. Deutsche Wirtschaft wächst deutlich stärker als gedacht. Das Guten-Morgen-Wetter mit Andrea.
0: Zuerst freundlich, aber später Regen bis 16 Grad.
5: Guten Morgen, ich bin Yvonne Siegert-Machotzek. Statt auf dem Flughafen in Rostock-Lage sind die Eurofighter von hier jetzt erstmal in Polen. Rund 250 Piloten, Technik und Team mussten nämlich wegen Bauarbeiten auf dem Flughafen umziehen. Ostseewelle-Reporter Alexander Stut.
6: Insgesamt sind 12 Eurofighter der Luftwaffe von Lage aus nach Polen umgezogen. Sie sind jetzt auf einem Fliegerhorst in der Nähe von Poznan stationiert. Grund für den Umzug ist eine Sanierung der 2,8 Kilometer langen Start- und Landebahn in Lage. Besonderheit, sie wird auch zivil genutzt, deshalb gibt es im zivilen Flugverkehr auch Einschränkungen. Bei der Sanierung werden kleinere Schäden auf und an der Bahn beseitigt, dazu werden Markierungen erneuert, auch neue Fangseile werden eingebaut. In Polen werden unsere Piloten auch gemeinsam mit dem NATO-Verbündeten trainieren. In Poznan sind unter anderem F-16 der polnischen Luftwaffe stationiert.
5: Ermittlungserfolg der Polizei nach der stundenlangen Gewaltattacke gegen einen Schüler aus Neubrandenburg. Die Polizei hat da jetzt 12 Tatverdächtige und auch die Handyvideos. Die Gruppe soll vor einigen Wochen einen Jungen gequält haben. Alles zu dem brutalen Handyvideo gleich bei uns im Guten Morgen.
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5: Die deutsche Wirtschaft wächst stärker als gedacht. Beim Bruttoinlandsprodukt wird mit mehr 1,3% gerechnet. Eine Verdopplung also im Vergleich zum Sommer. Der Internationale Währungsfonds sagt, Gründe sind die staatlichen Investitionen in Infrastruktur und Verteidigung sowie die starken Exporte. Wegen des Konflikts in der Golfregion werden nämlich Stahl, Dünger und Aluminium jetzt häufiger in Deutschland gekauft. Bundespräsident Steinmeier soll den früheren rheinland-pfälzischen Ministerpräsidenten Schweizer zum neuen Arbeitsminister ernennen. Vorher bekommt dann die bisherige Ministerin Baas ihre Entlassungsurkunde. Die SPD-Co-Chefin hatte gestern nach einem Trauerfall in der Familie und öffentlichen Angriffen gegen sie ihren Rücktritt erklärt. 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Und jetzt das Guten Morgenwetter mit Andrea.
0: Dankeschön, Yvonne. Und es ist heute erstmal heiter und sonnig. Tagsüber ziehen von Westen her Wolken auf. Nachmittags und vor allem abends breitet sich Regen aus. Teilweise sind das recht dicke Schauer. Im Süden Vorpommerns bleibt es aber meist trocken. Die Sonnenscheindauer, um die 2 bis 6 Stunden. Das ist heute ein kalter Morgen. Heute früh hatten wir sogar Frostgrade stellenweise. Nachmittags bekommen wir 14 bis 16 Grad. Morgen 16 bis 18 Grad sogar. Dazu haben wir einen Wechsel aus Sonne und Wolken. Morgens dann noch vereinzelt ein paar Regenschauer. Und am Donnerstag neben Wolken bleibt es oft freundlich. Dazu haben wir auch Sonnenschein und es bleibt trocken. Und wieder am Donnerstag um die 16 bis 18 Grad.
1: 8.02 Uhr, Ostseewelle, der beste Verkehrsservice für unser Land. Mit dem Landkreis Mecklenburgische Seenplatte, die B110 zwischen Krokow und Tutow, gab es einen Wildunfall. Stadtverkehr Rostock hinter der Vorpommernbrücke stadtauswärts, Behinderungen nach einem Unfall und Satower Straße, da sind wir bei 10 Minuten plus stadteinwärts. Blitzer, Blitzer. Stehen auf der A20 zwischen Grimmen West und Ost in der Baustelle auf beiden Seiten. A24 Richtung Hamburg zwischen Zarrentin und Galin und Richtung Berlin hinter Mainburg. B5 Dersenow Richtung Verlahn. B96 zwischen Samtens und Bergen, Höhe Rotenkirchen. B103 Apelburg Richtung Plau am See. B105 Altheide Richtung Rostock. B106 zwischen Dorf Mecklenburg und Großstieten, Abzweig Meutentin. B109 Belling beidseitig. B110 Wolkow Richtung Demmin. B208 Ortsausgang Mühleneichsen Richtung Garderbusch beidseitig. Kamin Richtung Kogel. Dagelütz Richtung Parchim. Großgrabow Richtung Güstrow. Greifswald, Gützkower Landstraße stadteinwärts. In Greifswald, Wilhelm-Holz-Straße auch nochmal. Dann Ortseingang Lübten aus Quassel kommt. Lötz in der Goethestraße stehen sie, Höhe Blumenladen. Neubrandenburg, Große Krauthöferstraße, Neustrelitz, Strelitzer Chaussee, stadteinwärts, Höhe Rummelplatz. Passow bei Lötz am Löschteich. Redwisch in der Schulstraße. Rostock, Tessiner Straße, stadteinwärts. Ortsausgang Röbel Richtung Dammbeck, zwischen Schwanbeck und Schönberg. Und moin nochmal.
7: Hallo, hier ist Kerstin. Hey. Es gibt einen Blitzer in Wolkow in Richtung Termin auf der B110.
1: Jawohl, danke schön. Habt ihr auch noch was entdeckt? Ruft er durch 0381 49 78 110.
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1: 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Einfach weiter Ostseewelle hören. 8.04 Uhr ist es. Moin.
0: Moin.

0: Schönen guten Morgen, ihr hört Ostseewelle, wir haben 8.11 Uhr. Also, das macht nicht nur Eltern fassungslos, ein 14-jähriger Junge wurde von 12 Kindern über Stunden gequält und die Gewalttat gegen einen 14-jährigen Jungen aus Neubrandenburg vor gut 4 Wochen hat deutschlandweit wirklich für Schlagzeilen gesorgt. Der Junge wurde von anderen Kindern und Jugendlichen aufs Mieseste gedemütigt und gequält und das wurde sogar noch gefilmt und ins Internet gestellt.
1: Und seitdem hat die Neubrandenburger Kriminalpolizei ermittelt, Chefreporter Alexander Stut. Es gibt jetzt erste Ergebnisse.
2: Ja, die Kripo konnte ja Videos sicherstellen, die wurden jetzt ausgewertet. Sie haben auch zum Beispiel die Handys der Tatverdächtigen nochmal untersucht und dort auch Videos gefunden und dann auch Jugendliche und auch Kinder dort erkannt, die die brutale Gewaltattacke ja gefilmt und auch online gestellt haben. Es gibt insgesamt 12 Tatverdächtige, Jungen und Mädchen und das Schlimme eigentlich im Alter von 9 bis 15 Jahren.
0: Wahnsinn.
2: Unter ihnen Deutsche zum Beispiel, Albaner, Tunesier oder auch Deutsch-Türken.
0: Und Alex, wie geht's denn jetzt weiter mit den Tatverdächtigen?
2: Na, zum einen wurde natürlich das Jugendamt auch mit eingeschaltet, aber unter den Tatverdächtigen sind auch Jugendliche, die schon strafmündig sind, also älter als 14 Jahre. Und von ihnen sind einige auch bereits Polizei erkannt und die müssen im schlimmsten Fall damit rechnen, dass sie ins Gefängnis kommen. Denn das 15-jährige Opfer aus Neubrandenburg, ein 14-jähriger Junge, wurde ja mit Tritten, Schlägen und Verbrennungen schwer verletzt.
1: Dankeschön an Ostseewelle-Chefreporter Alexander Stut. Ein 14-jähriger Junge wurde also von 12 Kindern über Stunden gequält. 8.13 Uhr ist es, Ostseewelle hier.

0: Es ist 8.16 Uhr. Guten Morgen. Ihr hört Ostseewelle mit einem Kurzblick aufs Guten Morgenwetter.
1: Und das ist heute noch ein schöner Start in den Morgen. Nur kalt ist es. Heute früh schon Frost gerade. Nachmittags an 16 Grad. Und da zieht es sich auch zu und dann gibt es auch Regen.
0: Moin.
2: Moin, Sören hier. Ich wollte einen Blitzer verpetzen und zwar in der Strelitz, in der Strelitzer Chaussee, kurz vorm Kaufland-Kreisverkehr in der 30er.
0: Jawohl, danke schön. Dann die A20 Richtung Rostock gerade noch reingekommen. Vorsicht bitte zwischen Gützko und Greifswald, da haben wir Gegenstände auf der Fahrbahn und zwar Holzteile. Weiter geht's, moin.
3: Moin, Thorsten hier aus Schwerin. Jo. Ich habe noch einen Blitzer für euch in der Krebsmühlener Straße in der Höhe der Gärtnerei in Lankow. Beidseitig.
0: Und tschüss. Toffi.
4: Guten Morgen, Passo Richtung Demmin, steht auch wieder ein Blitzerauto.
0: Jawohl, habt ihr noch mehr entdeckt, ruft er durch, 0381 49 78 110. Und wir wissen ja, die meisten von euch hören jeden Tag den ganzen Tag Ostseewelle. Und dafür sagen wir Danke, meine Lieben. Und zwar jeden Tag mit der Ostseewelle Hörprämie. 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Zum Beispiel gleich wieder nach Hügel, Moving to the Sun.

0: 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Wir haben jetzt 8.20 Uhr.
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0: Und das ist unser Dankeschön fürs tägliche Einschalten. 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
2: Ostseewelle-Reporterin Angelina Riede ist im Landkreis Vorpommern-Greifswald und zwar in Bandelin bei Jamen.
3: Wir sind jetzt hier abseits der A20 in Bandelin gelandet und hier gibt es so eine kleine Kita, Knirpsland. Und in meiner Kita-Zeit, da lief immer ein Radio nebenbei. Und vielleicht ja auch hier. Gehen wir mal rein.
4: Hallöchen!
5: Hallo. Sigrun Geißler, Kita-Leitung in dieser Kita.
3: Und hier läuft Radio.
5: Wir haben den ganzen Tag das Radio an und hören Ostseewelle Hitradio Mecklenburg-Vorpommern.
3: Na denn, gehen wir mal gucken.
6: Das ist unser Kindergarten.
3: Ja, auch
6: das
3: schön.
6: Klein.
3: Ja, die Waschbecken hier sind so niedrig, da passt sogar Uwe ran. Ja. Hallöchen!
2: Ach mal.
3: Ja, wir sind wirklich hier. Wo läuft's denn?
6: Hier.
3: Am Handy.
7: Ich glaube, das ist ein schlechter
3: Schritt. Ja, ich sehe es. Die Ostseewelle-App ist an. Yvonne Sigan-Machosek ist zu hören in den Nachrichten. Und das bedeutet, es gibt jetzt 500 Euro.
6: Oh.
3: Läuft's bei euch? Zahlen wir!
6: Ja.
3: Unser Dankeschön fürs Ostseewelle-Hören den ganzen Tag.
2: Angelina, wie lange warst du hier heute nicht mehr mitgerechnet?
6: Ja?
2: Also Leute, kann überall und jederzeit passieren, dass wir euch beim Ostseewelle-Hören erwischen. Und dann gibt es einfach mal die Kohle. Ne? Ihr könnt uns ja auch gerne einen Tipp geben, wo ihr uns hört. Klickt euch mal rein, internet ostseewelle.de.

0: Uhr 28 ist es, ihr hört Ostseewelle. Guten Morgen, auf in den Dienstag und wir haben so viel tolle Musik auch in der nächsten halben Stunde. Die meiste Musik mit allen aktuellen Hits, jeden Tag, den ganzen Tag. Beweis liefern wir mit Tame Impala und Jenny. Dracula, coole, groovige Nummer. Dann gibt's ein paar schöne Dancebeats von Jennifer Lopez und David Guetta. Sehr cool, Save Me Tonight. Und ein bisschen ruhiger wird's gleich mit Austies, The Art of Letting Go.
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0: Es ist 8.31 Uhr, Ostseewelle hier mit dem Guten Morgen-Update von Yvonne Siegert-Machotzek.
10: Statt auf dem Flughafen in Rostock-Lage sind die Eurofighter jetzt erstmal in Polen. Etwa 250 Piloten, Technik und Teams mussten wegen Bauarbeiten auf dem Flughafen Lage jetzt für 3 Wochen umziehen. Die deutsche Wirtschaft wächst stärker als gedacht. Beim Bruttoinlandsprodukt wird mit 1,3% mehr gerechnet. Gründe sind die staatlichen Investitionen in Infrastruktur und Verteidigung sowie die starken Exporte.
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10: Auf Rügen haben Diebe mehrere Motoren und Teile für Simson-Kult-Mopeds gestohlen aus einer Garage in Bergen. Offenbar wurde die Hobby-Garagenwerkstatt gezielt ausgekundschaftet. Für den Simson-Diebstahl, vermutlich am Wochenende in Bergen, werden noch Zeugen gesucht.
0: Alle wichtigen Infos hört ihr jederzeit nochmal nach in der Ostseewelle-App und alles ausführlich gibt's wieder um 9. Zum guten Morgenwetter, Andrea.
12: Und das ist erstmal ein schöner Start mit Sonne in den Tag. Wir hatten heute frostige Temperaturen, aber nachmittags sind wir dann im zweistelligen Bereich angekommen, 14 bis 16 Grad. Nachmittags, vor allem auch abends, kommt dann aus Richtung Westen Regen zu uns, teilweise auch schauerartige Regenfälle. Im Süden Vorpommerns bleibt es meistens trocken und es weht ein schwacher bis mäßiger Wind mit ein paar starken Böen. Morgen am Mittwoch wechselhaft bis 18 Grad. Genauso sieht es auch am Donnerstag aus. Wieder 16 bis 18 Grad.
0: 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A20 Richtung Rostock zwischen Gützkow und Greifswald. Achtung, Holzteile immer noch auf der Fahrbahn. Landkreis Vorpommern-Greifswald zwischen Leopoldshagen und Ducherow, Höhe Grünberg, Kühe auf der Straße. Und Stadtverkehr Rostock hinter der Vorpommernbrücke stadtauswärts gibt es Behinderungen nach einem Unfall. Die Flitzerblitzer stehen auf der A20 zwischen Grimmen West und Ost an der Baustelle, das ist da beidseitig. A24 Richtung Hamburg zwischen Zaretin und Galin und Richtung Berlin einer hinter Mainburg. Dann stehen sie auf der B5, der so nur Richtung Verlahn. B96 zwischen Samtens und Bergen, Höhe Rotenkirchen. B103 Apelburg Richtung Plau am See. B105 Altheide Richtung Rostock. B106 zwischen Dorf Mecklenburg und Großstetten, Abzweig Meudentin. B109 Belling beidseitig. B110 Wolkow Richtung Demmin. B208 Ortsausgang Mühleneichsen Richtung Gardebusch stehen sie beidseitig. Kamin Richtung Kogel, Dagelütz Richtung Parchim, Greifswald, Gützkower Landstraße stadteinwärts und Wilhelm-Holz-Straße auch. Dann stehen sie Ortseingang Lübten aus Quassel kommend. Lötz in der Goethestraße, Höhe Blumenladen. In Neubrandenburg, Große Krauthöfer Straße. Neustrelitz, Strelitzer Chaussee, stadteinwärts, Höhe Rummelplatz. Passow bei Lötz am Löschteich. Redwisch in der Schulstraße zwischen Schwanbeck und Schönberg. Dann in Schwerin, Grevesmühlener Straße an der Gärtnerei beidseitig. Warnemünde, Parkstraße, stadtauswärts. Und dann kommt gerade ganz frisch rein von der Verkehrsredaktion Stadtwerke Rostock nochmal. Die Tschaikowski-Straße ist zwischen Händelstraße und Hamburger Straße aktuell voll gesperrt. Habt ihr noch mehr? Ruft er durch auf der 0381 49 78 110. Denn keiner meldet mehr aktuelle Flitzerblitzer.
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0: Gleich lassen wir es ordentlich rocken mit Nickelback. How You Remind Me. Vorher gibt's frisch gebackene Mami. Hier ist Austies. The Art of Letting Go. Aktueller Hit. Moin.
12: Moin.
13: Moin.

0: U42.
1: Meine Lieben, bei unserem Kollegen Jans Herbst geht's heute um den Traum aller Eltern, das perfekte Kinderzimmer.
2: Da muss ich automatisch lachen, weil das gibt es nicht. Niemals gibt es ein perfektes Kinderzimmer. Wir Eltern sind ja schon froh, wenn wir abends irgendwie durchs Zimmer gehen können, ohne uns zu verletzen.
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4: Jeden Abend sieht das Kinderzimmer aus wie ein Flohmarkt nach dem Orkan. Und du sagst,
5: räumt jetzt euer Zimmer auf.
4: Und die Kinder spielen einfach weiter. Und du sagst,
5: gleich ist hier alles picobello sauber. Ich mach das diesmal nicht.
4: Und die Kinder legen tatsächlich 3 Lego-Steine in die Kiste und holen dafür 48 Playmobil-Figuren raus. Und du sagst,
5: ich bin in 3 Minuten zurück und alles, was dann noch auf dem Boden liegt, kommt weg.
4: Und wenn du dann zurückkommst, liegt alles auf dem Bett. Und dann bringst du die Kinder einfach in dein Bett im Schlafzimmer und sagst,
5: und jetzt wird aber sofort geschlafen, bitte.
4: Und während die Kinder dann in deinem Bett toben, räumst du das Kinderzimmer auf.
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0: kitzelt uns da etwa ein Sonnenstrahl wach. Ihr hört Ostseewelle, 8.46 Uhr, moin.
1: Also es ist ein richtig schöner Dienstagmorgen, müssen wir dazu sagen. Aber dick einmurmeln, gerade heute früh, wenn ihr das Haus verlassen habt, ihr habt es vielleicht gemerkt, hatten wir schon Frost gerade. Und nachmittags aber sind die Temperaturen im zweistelligen Bereich 14 bis 16 Grad. Und nachmittags zieht es sich von Westen her dann auch zu und dann gibt es Regen, der sich zum Abend hin ausbreitet.
0: Stadtverkehr Rostock-Tschaikowski-Straße ist gesperrt zwischen Händelstraße und Hamburger Straße. Da gab es einen Unfall. Dann hat Philipp noch was.
2: Morgen in Bergen Süd von der Oll kommt Richtung Edeka Süd an der Kreuzung. Dahinter steht ein Pannenbus.
0: Jawohl, danke. Hans?
3: Hallo, ich möchte gerne einen Blitzer melden.
0: Jo.
3: In Neustrelitz. Richtung Rummelplatz, aus Richtung Obi kommen.
1: Und heute, ihr Lieben, feiern wir übrigens einen Heimsieg im Ostseestadion. 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Ihr seid mittendrin, weil ihr hört ja immer Ostseewelle. Und deswegen schenken wir euch in der nächsten Stunde Hansa-Freitickets.

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0: 10 vor 9 und jeden Montag gibt es ja hier bei Ostseewelle ordentlich Grund zum Jubeln, denn wir machen unsere Vereine im Land glücklich.
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0: Und diesmal waren die Einradfreunde der Pasewalker Eintracht an der Reihe. Was die auf nur einem Rad wirklich alles anstellen, ja, da wird einem schon vom Zuschauen schwindelig.
3: Hammer. 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

0: Zwei Minuten vor neun, Ostseewelle, die meiste Musik mit allen aktuellen Hits. In der nächsten halben Stunde auch mit zwei Projekten, die die Charts komplett aufmischen. Einmal The Bowser Magnetic und Kamrad ist dabei, Love Sober gleich.
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8: Eurofighter aus Rostock-Lage wegen Bauarbeiten in Polen. Hacker tauen Gefriertruhen in Frankreich Supermärkten ab. Das Guten-Morgen-Wetter mit Andrea.
9: Zuerst schön, aber später dann Regen bis 16 Grad.
8: Guten Morgen, ich bin Yvonne Siegert-Machotzek. Statt auf dem Flughafen in Rostock-Lage sind die Eurofighter von hier jetzt erstmal in Polen. Etwa 250 Piloten, Technik und Teams mussten nämlich wegen Bauarbeiten auf dem Flughafen Lage umziehen. Ostseewelle-Reporter Alexander Stut.
10: Insgesamt sind 12 Eurofighter der Luftwaffe von Lage aus nach Polen umgezogen. Sie sind jetzt auf einem Fliegerhorst in der Nähe von Posen stationiert. Grund für den Umzug ist eine Sanierung der 2,8 Kilometer langen Start- und Landebahn in Lage. Besonderheit, sie wird auch zivil genutzt, deshalb gibt es im zivilen Flugverkehr auch Einschränkungen. Bei der Sanierung werden kleinere Schäden an und auf der Bahn beseitigt, dazu werden Markierungen und Beleuchtungen erneuert, auch neue Fangseile werden eingebaut. In Polen werden unsere Piloten auch gemeinsam mit dem NATO-Verbündeten trainieren. In Posen sind unter anderem auch F-16 der polnischen Luftwaffe stationiert.
8: Ein kaputtes Handyladegerät hat für Feueralarm in einem Mehrfamilienhaus in Kriwitz gesorgt. In einer Wohnung schlugen am späten Abend die Rauchmelder an und 6 Meter mussten raus. Nach Ostseewelle-Informationen konnte die Feuerwehr in Kriwitz schnell löschen und die Bewohner durften danach zurück.
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8: Die deutsche Wirtschaft wächst stärker als gedacht. Beim Bruttoinlandsprodukt wird mit 1,3% mehr gerechnet, also eine Verdopplung im Vergleich zum Sommer. Der Internationale Währungsfonds sagt, Gründe sind die staatlichen Investitionen in Infrastruktur und Verteidigung sowie die starken Exporte. In Frankreich hat es eine große Cyberattacke auf Supermärkte gegeben. Hacker haben da alles in Gefriertruhen von etwa 300 Geschäften auftauen lassen. Teilweise hat es auch gebrannt. Tonnenweise Lebensmittel, also alles von Pommes bis Fleisch, musste da weggeworfen werden. Der Schaden durch die Supermarkt-Cyberattacke in Frankreich ist enorm. 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Und jetzt das Guten Morgenwetter mit Andrea.
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9: Und heute Morgen haben wir noch punktuell richtig schön Sonne, aber auch schon ein paar Wolken, die sich vor die Sonne schieben. Nachmittag setzt dann Regen ein und zum Abend hin breitet sich der Regen dann auch nochmal aus. Die Sonnenscheindauer heute übrigens zwischen 2 und 6 Stunden. Nach dem frostigen Morgen wird es dann tagsüber recht angenehm, 14 bis 16 Grad, und es weht ein schwacher bis mäßiger Wind mit ein paar starken Böen dabei. Der Zwei-Tage-Trend. Morgen am Mittwoch ein Wechsel aus Sonne und Wolken. Morgens noch einzelne Schauer, 16 bis 18 Grad, und dazu ein mäßiger, auch teils stürmischer Wind. Am Donnerstag haben wir Wolken, aber dann kommt tagsüber die Sonne dazu. Es wird dann auch trockener, 16 bis 18 Grad.
0: 9:04 Ostseewelle, der beste Verkehrsservice für unser Land mit dem Landkreis Vorpommern-Greifswald zwischen Leopoldshagen und Dochorow, Höhe Grünberg. Achtung, Kühe auf der Fahrbahn. Stadtverkehr Rostock, die Tschaikowski-Straße ist gesperrt zwischen Beethovenstraße und Hamburger Straße. Da gab es einen Unfall. Flitzerblitzer stehen auf der A20 zwischen Grimmen West und Ost in der Baustelle beidseitig. A24 Richtung Hamburg zwischen Zarentin und Galin und Richtung Berlin hinter Mainburg. Auf der B96 zwischen Samtens und Bergen, Höhe Rotenkirchen. B103 Appelburg Richtung Blau am See. B105 Altheide Richtung Rostock. B106 zwischen Dorf Mecklenburg und Großstädten am Abzweig Meudentin. B109 Belling beidseitig. B110 Wolkow Richtung Demmin. B208 Ortsausgang Mühleneichsen Richtung Gardebusch beidseitig. Kamin Richtung Kogel. Dagelütz Richtung Parchim. Greifswald-Gützkower Landstraße stadteinwärts. Dann nochmal Wilhelm-Holz-Straße. In Lötz in der Goethe-Straße Höhe Blumenladen. Neubrandenburg Große Krauthöfer Straße. Neustrelitz-Strelitzer Chaussee stadteinwärts Höhe Rummelplatz. Passow bei Lötz am Löschteich stehen sie. Redwisch in der Schulstraße. Zwischen Schwanbeck und Schönberg, Schwerin-Grevesmühlener Straße an der Gärtnerei beidseitig und Warnemünde-Parkstraße stadtauswärts. Habt ihr auch noch was entdeckt? Dann meldet euch gerne 0381 49 78 110.
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0: So, da brauchen wir gleich erstmal ein temporär von externer Stromversorgung unabhängiges Gerät zur Sprachfernübertragung. Das ist ein Handy.
9: Ja, wir verstehen nur Bahnhof, aber heute ist doch Tag der einfachen Sprache. Was sollen wir denn mit so einem komplizierten Deutsch?
0: Tja.
9: In Sachen Beamtendeutsch verstehen auch viele nur Bahnhof. Und deshalb lassen wir gleich zwei Bürgermeister aus unserem Land gegeneinander antreten. Und zwar Pasewald gegen Grabo. Wer kennt sich besser aus im Beamtendeutsch? Das große Ostseewelle Beamtendeutsch-Duell gleich um 9:15 Uhr.

0: es wird kompliziert, obwohl eigentlich alles ganz einfach sein soll. 9:15 ist es, ihr hört Ostseewelle am Tag der einfachen Sprache. Und wir Deutschen, wir sind ja Weltmeister darin, die einfachsten Dinge möglichst kompliziert auszudrücken, ne? Besonders auf unseren Ämtern. Aber wie gut verstehen eigentlich die Menschen, die in den Rathäusern das Sagen haben, dieses Beamtendeutsch? Und das finden wir jetzt heraus beim großen Ostseewelle-Beamtendeutsch-Duell, meine Lieben. Am Telefon haben wir zwei Bürgermeister aus unserem Land. Zum einen sagen wir guten Morgen nach Grabow, Landkreis Ludwigslust-Parchim, zur Bürgermeisterin Katlin Bartels.
1: Moin!
0: Und guten Morgen auch nach Pasewalk im Landkreis Vorpommern-Greifswald. Bürgermeister ist da Danny Rodewald. Moin!
2: Guten Morgen!
0: Und für euch geht's heute Morgen ums Beamtendeutsch, meine Lieben.
3: Und da nennen wir euch gleich 5 Begriffe aus dem Beamtendeutsch. Ihr müsst sie in ganz normale Alltagssprache übersetzen. Wer die Antwort weiß, ruft einfach rein. Und wer am Ende die meisten Begriffe richtig hat, gewinnt unsere heiß begehrte, unverkäufliche Ostseewelle-Tasse. Die sieht gut aus im Rathaus, ganz bestimmt. Und wir alle können natürlich auch so mitraten. Mal sehen, wer schneller ist. Seid ihr bereit?
2: Bereit.
3: Okay, dann geht's los mit Frage Nummer 1. Was ist mit raumübergreifendes Großgrün gemeint?
0: Weiß keiner von euch beiden?
2: Nee.
0: Gar keiner.
1: Oh, schade.
3: Es ist ein Baum, ein raumübergreifendes Großgrün. Meine Güte.
0: So.
3: Nächste Frage. Was ist eine Personenvereinzelungsanlage?
1: Ich habe keine Ahnung.
2: Ich auch nicht. Also?
3: Vielleicht ein Tipp?
2: Also, ich würde es mal versuchen.
3: Ja?
2: Das, was vorher zwei gehörte, jetzt einen alleine gehört.
0: Nicht ganz.
3: Es ist. Es ist ein Drehkreuz.
1: Spannend.
3: Ja, ich finde es auch spannend. So, dritte Frage. Was ist mit einer bedarfsgesteuerten Fußgängerfurt gemeint?
2: Eine Ampel.
3: Richtig, eine Fußgängerampel. Einen Punkt.
1: Super.
3: Nächste Frage. Was beschreibt die Anleiterbarkeit?
2: Die Anleiterbarkeit?
3: Genau.
2: Ob eine Feuerwehr irgendwo ins Gebäude kann?
3: Nein.
0: Kathleen, noch eine Chance?
1: Ein Rettungsweg?
3: Nein, klingt alles gut, aber die richtige Antwort ist die Möglichkeit, eine Leiter an ein Fenster zu lehnen.
2: Eigentlich meinte ich das damit, aber
3: ja,
1: ich auch. Okay.
0: Ja, dann vergeben wir 2 Punkte
3: ja,
0: jetzt nochmal.
3: So, genau.
1: Sehr großzügig.
3: So, oh, und jetzt kommt ein langes Wort auf uns zu. Es ist auch die letzte Frage. Was ist eine Restmüllbeseitigungsbehälterentleerung?
2: Eine Mülltonne.
1: Mülltonnenentleerung.
2: Das Müllauto.
3: Ja, ist richtig. Ja, also die Abholung durch die Müllabfuhr.
0: Genau, aber da hat Kathleen jetzt den Punkt gehabt, ne, muss ich sagen, weil er hat als erstes Mülltonne gesagt, der Danny, und Kathleen hat gleich gesagt Müllabfuhr.
3: Okay.
1: Ja, genau, Entleerung habe ich gesagt.
3: Okay. Ja. Ich glaube, wenn ich jetzt richtig rechne, Uwe, du hast ja die Punkte gezählt.
0: Ja, dann sind wir jetzt bei 2-2.
3: Super, Gleichstand. Das ist doch ein schönes Ergebnis.
1: Schön, Grüße nach Vorpommern.
3: Wisst ihr, was wir einfach machen? Wir verschenken 2 Tassen. Wir verschenken, oder?
2: Ja, gerne.
0: Oh? Na klar, super. Dass jedes Rathaus eine hat.
3: Ja,
0: natürlich. Warum denn nicht?
3: 2 Gewinner, 2 Tassen. Herzlichen Glückwunsch.
1: Dankeschön.
2: Vielen Dank.
3: Okay, das war sehr schön mit euch und wir werden Personenvereinzelungsanlage und Restmüllbeseitigungsbehälterentleerung so schnell auch nicht mehr vergessen.
2: Ich auch nicht.
0: Einen schönen Morgen.
1: Bis bald.
3: Danke, ne? Tschüss.
1: Tschüss.
0: Ja, das große Ostseewelle-Beamtendeutsch-Duell mit den beiden Bürgermeistern. Grabow, einmal die Bürgermeisterin Kathleen Bartels und Danny Rodewald aus Pasewalk. Ihr hört Ostseewelle. Moin.

0: Also schön, dass es jetzt kälter wird. Da haben wir nämlich noch mal einen Grund, einen Hansaschal zu tragen, oder? Ihr hört Ostseewelle, wir haben eine Minute vor 9:30 und heute Abend, wir wissen ja, englische Woche, Heimspiel. Hansa muss punkten und gewinnen und wir haben Freitickets für euch fürs Flutlichtspiel heute.
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1: Es ist 9.31 Uhr, Ostseewelle hier mit dem Guten Morgen-Update von Yvonne Siegert-Machotzek.
10: Statt auf dem Flughafen in Rostock-Lage sind die Eurofighter von hier jetzt erstmal in Polen. Rund 250 Piloten, Technik und Teams mussten wegen Bauarbeiten auf dem Flughafen Lage umziehen. Die Verlegung nach Polen soll erstmal 3 Wochen dauern. In Frankreich hat es eine große Cyberattacke auf Supermärkte gegeben. Hacker haben da alles in den Gefriertruhen von etwa 300 Geschäften auftauen lassen. Teilweise hat es auch gebrannt. Tonnenweise Lebensmittel müssen in Frankreich jetzt weggeworfen werden.
11: Hier bei uns zwischen Rostock und Rügen.
10: Stralsund beteiligt sich weiter am Ostseeflughafen Barth. Das ist eine Entscheidung der Bürgerschaft. Abgestimmt wurde über einen möglichen Ausstieg aus der Betreibergesellschaft. Stralsund ist mit 37,5% dabei am Ostseeflughafen neben dem Kreis Vorpommern, Rügen und Barth.
1: Damit sind wir beim Guten Morgenwetter.
0: Also die Sonne zeigt sich hauptsächlich heute Vormittag, aber später zieht es sich immer mehr zu und gerade Regenwolken kündigen sich dann an nachmittags von Westen her. Und das Regengebiet breitet sich bis abends dann auch komplett aus. Teilweise haben wir dann auch dicke Schauer. Trocken bleibt es aber im Süden Vorpommerns. Die Sonnenscheindauer liegt um die 2 bis 6 Stunden und wir kriegen heute Tagestopwerte um die 14 bis 16 Grad. In den nächsten Tagen wird es ein Tick wärmer, 16 bis 18 Grad, aber es wird auch windiger. Und dazu haben wir an beiden Tagen einen Wechsel aus Sonne und Wolken.
1: 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Mit dem Stadtverkehr Rostock, Tschaikowski-Straße immer noch gesperrt zwischen Beethovenstraße und Hamburger Straße. Dort gab es einen Unfall. Flitzerblitzer von euch gemeldet. A20 zwischen Grimmen West und Ost in der Baustelle beidseitig. A24 Richtung Hamburg zwischen Zarrentin und Galien und Richtung Berlin hinter Mainburg. B5 Dersenow Richtung Villan. B96 zwischen Samtens und Bergenhöhe Rotenkirchen. B103 Apelburg Richtung Plau am See. B104 zwischen Bülower Burg und Güstrow. B105 Altheide Richtung Rostock. B106 zwischen Dorf Mecklenburg und Großstieten, Abzweig Meudentin. B110 Wolkow Richtung Demmin. Kamin Richtung Kogel, Dagelütz Richtung Parchim, Greifswald, Gutzkower Landstraße stadteinwärts und Wilhelm-Holz-Straße. Ortseingang Lübten aus Quassel kommt, Lötz in der Goethestraße Höhe Blumenladen, Neustrelitz, Strelitzer Chaussee stadteinwärts Höhe Rummelplatz, Redwisch in der Schulstraße stehen sie. Dann in Rostock, Tessiner Straße stadteinwärts, Ortsausgang Röbel Richtung Dammweg, Schwerin, Grevesmühlener Straße an der Gärtnerei beidseitig, Warnemünde Parkstraße und moin noch.
12: Hallo, hier ist der Jeremy und der Philipp Wünsche.
1: Hey.
12: Wir haben in Neubrandenburg in der Katharinenstraße einen Blitzer.
1: Jo, danke schön. Habt ihr auch noch was entdeckt? Ruft er durch 0381 49 78 110.
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0: So, und jetzt kommen wir nochmal mit Fußball um die Ecke, jawohl, denn unsere Kogge spielt ja heute Abend, falls ihr es noch nicht mitgekriegt habt, im Ostseestadion. Flutlichtspiel, volle Hütte und hoffentlich 3 Punkte.
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0: Also trainiert hat er im Ostseestadion schon, aber das Heimspiel heute Abend ist sein erstes mit dem FC Hansa Rostock. Und wir drücken dem neuen Trainer André Breitenreiter natürlich alle Daumen gegen Meppen. Und wenn Hansa zu Hause spielt, bekommt ihr bei eurem Heimatsender die Freitickets. Das wisst ihr. 9.42 Uhr ist es.
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0: Jenny Sinnermuschel kommt aus Klein-Rogan bei Schwerin. Einen schönen guten Morgen.
2: Guten Morgen, hallo.
3: Liebe Jenny, du bist großer Hansa Rostock-Fan.
2: Jawohl, genau. Und mein Sohn auch.
3: Ja, der perfekt. Ne? Dann seid ihr heute beim Flutlichtspiel dabei im Ostseestadion 19 Uhr gegen Meppen. Glückwunsch.
2: Vielen, vielen Dank. Dankeschön.
0: Und Tobi aus Kühlungsborn ist auch noch in der Muschel. Einen schönen guten Morgen.
4: Schönen guten Morgen. Hallo.
0: Auch dich schicken wir natürlich ins Ostseestadion. Glückwunsch.
4: Dankeschön.
0: Gerne. Reingehauen.
4: Ciao.
0: Und solltet ihr es nicht ins Ostseestadion schaffen, dann könnt ihr gern trotzdem alles live mitverfolgen im Hansa Fanradio in der knallroten Ostseewelle-App. Und passend zum Fußball natürlich auch Fußball-Sound jetzt von Shakira und Burna Boy. Aktuelle Nummer hier bei Ostseewelle. Die. Es ist 9.43 Uhr jetzt. Moin.

0: 10 Minuten für 10 ist es. Moin, ihr hört Ostseewelle und Schneidi übernimmt. Moin.
1: Moin, Tagchen. Wir hören das immer auch wieder aus der Blaulichtfamilie hier in Mecklenburg-Vorpommern. Behinderungen bei Einsätzen.
2: Oh, ja. Und dann ärgert man sich manchmal so, dass dabei keine Strafen rumkommen von den Deppen, die dann nicht vorbeifahren oder alles zuparken und so weiter. Gibt jetzt aber ein Beispiel, wo man sagt, ah, geht also doch, diese Scharlatane ranzukriegen, hören wir heute in der Mittagszeit bei Ostseewelle.

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9: Eurofighter aus Rostock-Lage wegen Bauarbeiten in Polen. Hacker tauen Gefriertruhen ab. Chaos in Frankreichs Supermärkten. Guten Tag, ich bin Yvonne Siegert-Machotzek. Statt auf dem Flughafen in Rostock-Lage sind die Eurofighter von hier jetzt erstmal in Polen. Rund 250 Piloten, Technik und Team mussten wegen Bauarbeiten auf dem Flughafen Lage umziehen. Ostseewelle-Reporter Alexander Stut.
10: Insgesamt sind 12 Eurofighter der Luftwaffe von Lage aus nach Polen umgezogen. Sie sind jetzt auf einem Fliegerhorst in der Nähe von Posen stationiert. Grund für den Umzug ist eine Sanierung der 2,8 Kilometer langen Start- und Landebahnanlage. Besonderheit, sie wird auch zivil genutzt. Deshalb gibt es im zivilen Flugverkehr auch Einschränkungen. Bei der Sanierung werden kleinere Schäden an und auf der Bahn beseitigt. Dazu werden Markierungen und Beleuchtungen erneuert. Auch neue Fangseile werden eingebaut. In Polen werden unsere Piloten auch gemeinsam mit dem NATO-Verbündeten trainieren. In Posen sind unter anderem auch F-16 der polnischen Luftwaffe stationiert.
9: Ein kaputtes Handyladegerät hat für Feueralarm in einem Mehrfamilienhaus in Kriwitz gesorgt. In einer Wohnung schlugen am späten Abend die Rauchmelder an und 6 Mieter mussten raus. Nach Ostseewelle-Informationen konnte die Feuerwehr in Kriwitz schnell löschen und die Bewohner durften zurück.
1: Deutschland und die Welt.
9: Zum ersten Mal seit fast 3 Jahren hat die Inflation in Deutschland die Marke von 3% überschritten. Hauptgrund sind die Rekordpreise an den Tankstellen. Vergangenen Monat mussten wir Verbraucher für Kraftstoffe etwa 37% mehr zahlen als vor einem Jahr, beim Heizöl fast 75% mehr. Bei Lebensmitteln, da wurden vor allem Eier und Gemüse teurer, etwas günstiger dagegen sind jetzt Strom und Erdgas. In Frankreich hat es eine große Cyberattacke auf Supermärkte gegeben. Hacker haben da alles in den Gefriertruhen von etwa 300 Geschäften auftauen lassen. Teilweise hat es auch gebrannt. Tonnenweise Lebensmittel mussten weggeworfen werden, alles von Pommes bis Fleisch. Der Schaden durch die Supermarkt-Cyberattacke in Frankreich ist enorm. 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Und jetzt das Wetter.
11: Aktuelle Mecklenburg-Vorpommern-Temperaturen am Bahnhof Schwerin Mitte jetzt 9 Grad und weiter geht's auf unserer Temperaturtour durch Mecklenburg-Vorpommern.
12: Der nächste Halt ist Karlshagen.
11: Hier gerade 6. Höchstwert heute bei 13. Die Wolken klumpen ziemlich dick zusammen. Fieselniesel gibt es am Nachmittag von West nach Ost. Wegen von West nach Ost bleibt es natürlich in Vorpommern-Greifswald am längsten trocken und hier auch eine Sonnenscheindauer von locker 5 Stunden. 2-Tage-Trend, recht freundlich um 16 Grad. 10.03 Uhr.
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11: Landkreis Rostock in Kröpelin, Wismarsche Straße. Am Bahnübergang gehen die Schranken nicht hoch. Bitte über die B105 ausweichen. Jetzt Flitzerblitzer A20 zwischen Grimmen West und Grimmen Ost in der Baustelle. Beidseitig A24 Richtung Hamburg zwischen Zarrentin und Gallin und Flitzerblitzer-Anhänger immer noch hinter Mainburg Richtung Berlin. B5 in Dersenow Richtung Fellan. B96 zwischen Samtens und Bergenhöhe Rotenkirchen. B104 zwischen Bülower Burg und Güstrow. B105 in Altheide. B106 zwischen Dorf Mecklenburg und Großstieten. B110 im Kartoffeldorf Wolkow Richtung Demmin. Ortseingang Kamps von Fenschow aus in Kamin Richtung Kogel. Dagelütz Richtung Pütt, Greifswald, Gützkoer Landstraße und die Wilhelm-Holz-Straße. Lötz-Goethe-Straße, Neubrandenburg-Katharinenstraße. Neustrelitz die Strelitzer Chaussee. Redwisch, Schulstraße, Rostock, Tessiner Straße, stadteinwärts, neuer Flitzerblitzer-Anhänger, ne, seit dieser Woche. Schwerin, Grevesmühlener Straße, bei der Gärtnerei, beide Richtungen. Da in Rostock Warnemünde Parkstraße, Waren-Rosa-Luxemburg-Straße. Ist schon viel, ihr habt noch mehr.
13: Hallo, liebes Ostseewelle-Team, in Kleinsastrow wird geleset.
11: Dankeschön, Steffi. Wo habt ihr noch einen entdeckt? 0381 49 78 110. Denn keiner meldet mehr aktuelle Flitzerblitzer.
14: Guten Morgen, Herr Schneider.
11: Moin.
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0: 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Herzlich willkommen in der Ostseewelle-Hörerfamilie, gleich mit Ray Garveys Rivers, so klingen die aktuellen Beats. Mit Backstreet Boys verwöhnen wir euch aus den 90ern und gleich Power Sound bei der Arbeit von Taylor Swift.
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0: Temperaturcheck am Flugplatz Pinnow bei Schwerin 9 Grad. Glückwunsch, 70. Geburtstag in diesem Jahr für den Flugplatz. Heute gibt's eine Runde Gedröbbel von West nach Ost. Mäßiger Westwind. Im 2-Tage-Trend bleibt's dann trocken und es wird milder. 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Kröpelin-Wismarsche Straße am Bahnübergang gehen die Schranken nicht hoch. Bitte über die B105 dann ausweichen. Blitzer stehen. A20 zwischen Grimmen West und Ost in der Baustelle, beide Richtungen. Dann meldet Petra, B5 in Ludwigslust von Kummer aus. B96 zwischen Samtens und Bergen, Höhe Rotenkirchen. B104 zwischen Bülower Burg und Güstrum. B106 zwischen Dorf Mecklenburg und Großstieten. B110 in Wolko Richtung Demmin. B192 Krukow Richtung Neubrandenburg. Ortseingang Kamps von Fenschow aus. Kamin Richtung Kogel, Greifswald-Wilhelm-Holz-Straße. Neustrelitz, Strelitzer Chaussee stadteinwärts am Rummelplatz. Rostock-Tessiner Straße stadteinwärts. Schwerin-Grevesmühlener an der Gärtnerei, beide Richtungen. Barther Straße in Stralsund ist jetzt neu dabei. Wir begrüßen Dominik.
11: In Warenmüritz steht die Polizei in der Rosa-Luxemburg-Straße und lasert.
0: Danke dir.
12: Hi, in Neubrandenburg in der großen Krauthöfer Straße in der 30er-Zone steht der Blitzer.
0: Und wir haben auch Ina begrüßt. Dankeschön. Wo habt ihr noch einen entdeckt? 0381 49 78 110. Denn keiner meldet mehr aktuelle Flitzerblitzer.
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Hätten diese 5 Minuten Zeitverzug das Leben eines Menschen gekostet, wäre dieser Verkehrsraudi seines Lebens nicht mehr froh geworden. Ostseewelle auch tagsüber beim Ostseewelle hören auf der Arbeit alles mitbekommen. In Bayern hat jetzt ein Richter einem Verkehrsraudi eine 5-stellige Geldstrafe aufgebrummt. Die Flachzange hat einen Notarztwagen keinen Platz gemacht, blieb einfach vor ihm, hat dabei dann sämtliche Tempolimits selber gerissen und quasi dieses Martinshorn hinter ihm genutzt, um bing, bing, bing, Behinderung und Autorennen sozusagen, alles in einem. Und trotzdem kam der Notarzt 5 Minuten später zum Einsatzort als eigentlich geplant. Für den Patienten selber ging noch alles gut. Der Richter sagt, du, Führerschein 2 Jahre weg, 13.500 Euro Geldstrafe für den Verkehrsraudi. Das ist mal ein spannendes Signal, finden wir. Ja, für alle Helfer in der Blaulichtfamilie, die manchmal sagen, hey, nicht so gnädig mit diesen Verkehrsraudis umgehen, die uns behindern. Mal ein Beispiel.

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17: AfD-Landesgelder nach Wahlgewinn mehr als verdoppelt. Inflation erstmals seit Jahren über 3%-Marke. Guten Tag, ich bin Yvonne Siegert-Machotzek. Der Ausgang der Landtagswahlen hier kostet fast alle Parteien viel Geld. Gemeint ist da die staatliche Finanzierung. Nur Wahlgewinner AfD hat dadurch jetzt deutlich mehr Geld in der Kasse. Das Geld gibt es für jede Partei, die bei einer Landtagswahl mindestens 1% holt. Ostseewelle-Reporter Alexander Stut.
18: Pro Wählergebnis für die Parteien 50 Cent vom Land. Durch das Wahlergebnis müssen die Parteien nun ihre Ausgaben neu berechnen. Vor allem die FDP muss bluten. 80% gibt's weniger. So bleiben von gut 26.000 Euro nur noch 5.500 im Jahr. Die AfD profitiert am meisten. Die Partei bekommt jetzt jährlich gut 195.000 Euro. In der letzten Legislatur waren es nur gut ein Drittel davon. Die Auszahlung an die SPD und Grüne bleiben nahezu gleich. Bei den Linken sind es gut 10.000 Euro weniger im Jahr. Zu den Geldern vom Land bekommen die Parteien aber auch noch Mitgliedsbeiträge und Spenden.
17: Statt auf dem Flughafen in Rostock-Lage sind 12 Eurofighter von hier jetzt erstmal auf einem Luftwaffenstützpunkt in Polen. Rund 250 Piloten, Technik und Team mussten nämlich wegen Bauarbeiten auf dem Flughafen umziehen. In Lage wird die Start- und Landebahn saniert und deshalb gibt es am Flughafen bei Rostock auch Einschränkungen bei zivilen Flügen.
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17: Erstmals seit fast 3 Jahren hat die Inflation in Deutschland die Marke von 3% überschritten. Hauptgrund sind da die Rekordpreise an den Tankstellen. Vergangenen Monat mussten wir Verbraucher für Kraftstoffe rund 37% mehr zahlen als ein Jahr zuvor, beim Heizöl fast 75. Bei Lebensmitteln wurden vor allem Eier und Gemüse teurer, etwas günstiger dagegen Strom und Erdgas. Riesenschreck, aber dann viel Glück bei einem Schulbusunfall in Baden-Württemberg. Ein Schulbus mit 40 Kindern. Dann ist bei Göppingen von der Straße abgekommen, eine Böschung heruntergerutscht und dann noch gegen einen Zaun geprallt. Trotzdem sind alle unverletzt geblieben. Möglicherweise hatte der Schulbusfahrer gesundheitliche Probleme. 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Und jetzt das Wetter.
19: Ich werde 1-2 Kumpels diese Woche wohl noch nerven.
20: Komm, lass uns noch mal schwimmen gehen im Schweriner See.
19: Und dann haben sie einen Topf Wasser auf dem Herd und deswegen 2 Tage keine Zeit. Ja, auf jeden Fall gibt es im 2-Tage-Trend die Chance auf goldenen Oktober. Heute ist ziemlich feucht, klamm und kühl. Vor der Bäckerei Holz in Zingst 8 Grad, vor dem Bäcker Groth in Kirchdorf auf Pöhl 9, Topwert 13. Es gibt einen mäßigen Südwind. Im 2-Tage-Trend tagsüber freundlicher, insgesamt milder bis 17 Grad. Bester Verkehrsservice für unser Land, 11.03 Uhr. Stadtverkehr Rostock, die Stadtautobahn Richtung Warnemünde zwischen Zoo und Schutow. Rehe an der Fahrbahn, bitte Vorsicht, da ist ja so eine Rasenfläche. Dann vor Pommern-Rügen, B96 auf der Rügenbrücke Richtung Strahlien, Pannenfahrzeug. Und Kröpelin, Wismarsche Straße, am Bahnübergang gehen die Schranken nicht, weicht am besten über die B105 aus. Machen wir gleich den B105 Flitzerblitzer bei Kröpelin, Höhe Abzweig Brusow mit dazu. Den haben sowohl Anja als auch Matze gemeldet. Nicht, dass das was miteinander zu tun hat, dass man sagt, ich stelle da gleich einen Flitzerblitzer hin. Nö? So, weiter. A20 zwischen Grimmen West und Ost in der Baustelle. B96 zwischen Rambin und Samtens. Matthias, dankeschön. B103 Appelburg Richtung Plau am See. B104 zwischen Bülower Burg und Güstrow. B110 Wolkow Richtung Demmin. B192 in Krukow Richtung Neubrandenburg. Ortseingang Kamps von Fenschow aus. Kamin Richtung Kobel. Greifswald-Wilhelm-Holz-Straße und die Gützkower Landstraße. Ortseingang Lübten von Quassel. Lötz-Goethe-Straße. Neubrandenburg, Große Krauthöfer, das ist nur eine 30er. Redwisch-Schulstraße, Rostock-Tessiner-Straße, Schwerin-Grevesmühlener-Straße an der Gärtnerei, beide Richtungen. Stralsund-Barther-Straße, Warnemünde-Parkstraße und Waren. Rosa-Luxemburg-Straße ist schon viel, kommt noch mehr dazu. Let's go, wo habt ihr noch was entdeckt? 0381 49 78 110, denn keiner meldet mehr aktuelle Flitzerblitzer. Guckuck! André Schneider.
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Genau wie 10.000 andere auch pendelt Anton immer von Nordwestmecklenburg nach Schwerin zur Arbeit. Schöne Grüße, Anton. Sag uns mal, an welcher Ampel du am längsten stehst. Wegen der Hörprämie können die Reporter dich überraschen. Hast ja alles im Netz, postzuwende.de. Und Anton bestellt sich Lieblingssong aus den 80ern. Living in a Box, jetzt für alle hier im Livestream.

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0: Alle legen sich für Mecklenburg-Vorpommern ins Zeug. Hier Rostocker Hafengesellschaft, letztens in München bei einer Investorenmesse. Jeden Tag die Landwirte bei uns auf den Feldern für eine Tippitoppi-Ernte oder in den Ställen, damit es den Tieren gut geht. Und wir von Ostseewelle geben einfach alles für ein bisschen extra gute Laune bei euch, damit wir die Ziele eben auch alle schaffen. Na, Ostseewelle gleich mit Nico Santos, aktuell Why Don't You Stay. Genießt Eiffel 65 aus den 90ern und Spannendes von Leonie, gleich bei Ostseewelle.
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3: Wetterupdate, Mecklenburg-Vorpommern, hier ist Ostseewelle. Wir hören mal nach Schwerin-Lankow hier am Wasserturm. Jetzt aktuell 9 Grad. Oh, Fassade ist undicht am Schweriner Wasserturm. Haben Sie mal den falschen Mörtel bei einer Sanierung verwendet? Jetzt wird überlegt, ob man das nochmal hinbekommt. Wird wohl teuer. Der Wind kommt heute mäßig bis frisch von Süden, gelegentlich Fieselniesel im Zwei-Tage-Trend. Nein, heute gibt es gelegentlich Fieselniesel. Im Zwei-Tage-Trend ist es dann meist trocken und es wird wieder freundlicher. Kurz nach 11:30.
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3: Obacht bitte noch im Stadtverkehr Rostock, Stadtautobahn Richtung Warnemünde zwischen Zoo und Schudow, Rehe an der Fahrbahn und Kröpelin-Wismarsche Straße. Bahnübergang, Schranken gehen wohl nicht hoch. Wenn ihr da ein Update habt, ruft uns auch gern mal an. Dankeschön, bitte über die B105 aktuell ausweichen. Und Flitzerblitzer A19, die Brücke zwischen Kavelsdorf und Dummersdorf. Dann B96 zwischen Rambin und Samtens. B103 Appelburg Richtung Plau am See. B104 zwischen Bülower Burg und Güstrow. B105 bei Kröpelin, quasi Ortsausgang Richtung Rostock beim Abzweig Brusow. B106 zwischen Dorf Mecklenburg und Großstieten, dann B110 in Wolkow, Kamin Richtung Kogel, Dagelütz Richtung Parchim. Lübten von Quassel aus, Neubrandenburg, Große Krauthöfer Straße ist der 30er. Redwisch, Schulstraße, Rostock, Tessiner Straße, Stadt einwärts, hier Flitzerblitzer-Anhänger, ne? Stralsund, Barther Straße, Warnemünde, die Parkstraße. Wo habt ihr noch was entdeckt? Danke!
4: Ja moin, Stefan hier. Die bauen gerade einen Blitzer auf, von Varo Richtung Sylt. Der steht ganz versteckt.
3: Richtung Sylt, dankeschön, hi.
5: Ja, hi, Rita hier. Ich wollte bloß Leser melden, und zwar in Schwedt an einer Aral-Tankstelle. Stehen die netten Männer in Blau.
3: Aral-Tankstelle muss Berliner Allee sein. Ne? Ich habe mal in der Ecke da gewohnt, Julian Maschlewski-Ring im Würfelhaus. Habt ihr noch einen entdeckt? Ruf durch. Studio-Hotline 0381 49 78 110. Keiner meldet mehr aktuelle Flitzerblitzer. Schneider, guten Tag.
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1: 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Eike, wo bist du?
2: In Parchim unterwegs, auf dem Platz vorm Rathaus. Und das Rathaus, das sieht richtig spannend aus. Ein altes, schönes Backsteingemäuer mit hohen Fenstern, sieht fast aus wie eine Kirche. Am Eingang sind noch weiße, hohe Säulen, das sieht richtig herrschaftlich aus. Wir fragen mal nach, wo im Rathaus das Radio steht, wo die meiste Musik mit allen aktuellen Hits läuft. Tür ist auf. Das heißt, wir gehen mal rein. Guten Tag, da kommt wer? Moin. Wir wollen mal fragen, ob bei euch Radio läuft.
3: Bei mir im Büro ja.
2: Ja?
3: Und es läuft Ostseewelle.
2: Wirklich?
4: Es ist regional, es ist immer alles, was man so kennt und deswegen ist es Ostseewelle.
2: Dürfen wir das mal auschecken? Die erste Tür. Ich höre hier schon irgendwo was.
3: Soll ich lauter machen?
2: Wo kommt's denn her?
3: Komm mal,
2: da hinten steht's. Ich seh's. Ja, wir warten mal ganz kurz, bis der Song vorbei ist. Wen habe ich denn hier überhaupt?
4: Ich bin Oskar.
2: Oskar. Oskar, was machst du hier im Rathaus?
4: Ich bin auszubildender Verwaltungsfachangestellter.
2: Oskar, kannst du dir denken, warum wir hier sind?
4: Ihr sucht Leute, die bei Ostseewelle hören.
2: Richtig. Und was passiert mit solchen Leuten?
4: Die kriegen immer irgendwas.
2: Genau. Und was kriegen die?
4: Meistens Geld.
2: Ja.
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2: 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Das ist die Hörprämie. Für dich gibt's 500 Euro.
4: Dankeschön.
1: Und ein Drückerchen gibt's oben drauf. Dankeschön. 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
10: AfD-Landesgelder nach Wahlgewinn mehr als verdoppelt. Merz erkältet beim Arbeitgebertag mit Seitenhieb auf Bars. Guten Tag, ich bin Yvonne Siegert-Machotzek. Der Ausgang der Landtagswahlen hier kostete fast alle Parteien jede Menge Geld und gemeint ist da die staatliche Finanzierung. Nur Wahlgewinner AfD hat jetzt deutlich mehr in der Kasse. Das Geld gibt es für jede Partei, die bei einer Landtagswahl mindestens 1% holt. Ostseewelle-Reporter Alexander Stut.
11: Pro Wähler gibt es für die Parteien 50 Cent vom Land. Durch das Wahlergebnis müssen die Parteien nun ihre Ausgaben neu berechnen. Vor allem die FDP muss bluten, 80% gibt's weniger, so bleiben von gut 26.000 Euro nur noch 5.500 im Jahr. Die AfD profitiert am meisten, die Partei bekommt jetzt jährlich gut 195.000 Euro. In der letzten Legislatur waren es nur gut ein Drittel davon. Die Auszahlung an die SPD und Grüne bleiben nahezu gleich, bei den Linken sind es gut 10.000 Euro weniger im Jahr. Zu den Geldern vom Land bekommen die Parteien aber auch noch Mitgliedsbeiträge und Spenden.
10: Zum zweiten Mal in diesem Monat hat ein kaputtes Ladegerät ein Feuer in einem Wohnhaus ausgelöst. Diesmal ist in Kriwitz ein Handy zu heiß geworden und als der Mieter schlief, schlugen da die Rauchmelder an. 6 Bewohner mussten raus. Schon vergangene Woche gab es einen Akkuband in Neubrandenburg. Auch dort mussten alle Mieter aus dem Haus flüchten.
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10: Beim Arbeitgebertag in Berlin hat der Kanzler am Vormittag vor Firmenbossen gesprochen. Er war erkältet, aber gut gelaunt und hat die zügige Umsetzung von Reformen zugesagt. Aber es gab auch einen Mehrseitenhieb auf die zurückgetretene Arbeitsministerin Baas. Er sagte sinngemäß, dort sind Arbeitsmarkt- und Rentenreform liegen geblieben. In einem US-Vergnügungspark hat es einen tödlichen Achterbahnunfall gegeben. Ein Besucher ist dort aus einem Waggon geschleudert worden. Die Achterbahn im US-Bundesstaat Georgia wurde sofort gestoppt und die Fahrgäste wurden über Treppen von der 61 Meter hohen Anlage geholt. 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Und jetzt das Wetter.
12: Temperaturen gemessen vor unseren Heimatbäckern. Zum Storchennest in Altentreptow bei der Bäckerei sind es jetzt 12 Grad davor. Und vor der Bäckerei Hühnemörder in Neukloster 11. Oh, wir sind zweistellig bei den Temperaturen jetzt schon um 12.03 Uhr. Topwert noch bei 13 Grad. Nur in Westmecklenburg klappt es mit einer Sonnenscheindauer von 3 Stunden. Ansonsten bleibt es eher trübe und grau heute. Gelegentlich gibt es dann nochmal am Nachmittag so ein bisschen Getröpfel. Fiedelniesel, wie wir so nett sagen. 2-Tage-Trend, insgesamt milder, sowohl an den Nächten als auch tagsüber, mit einer anständigen Sonnenscheindauer. 12.03 Uhr, bester Verkehrsservice für unser Land, Ostseewelle. Alles soweit gut, ne, auf den Straßen, oder?
13: Hallöchen, hier ist Kevin. Ich wollte einmal Bescheid sagen, dass die Schrankenanlage in Kröpelin wieder offen ist. Die Techniker sind aktuell da.
12: Danke fürs Bescheid geben, fürs Reparieren. Flitzerblitzer stehen A20 zwischen Grimmen West und Ost in der Baustelle beidseitig. B5 in Ludwigslust von Kummer aus. B96 zwischen Rambin und Samtens. B104 zwischen Bülower Burg und Güstrow. B105 Höhe Abzweig Brusow, das ist quasi gleich hinter Kröpelin. Ach, eine Fahrtrichtung wäre noch ganz nett. Richtung Kröpelin zurück oder Richtung Osten? Sagt mal Bescheid bitte. B106 zwischen Dorf Mecklenburg und Großstieten. B110 Kartoffeldorf-Wolkow Richtung Demmin. B192 in Krukow Richtung Neubrandenburg. Ortseingang Kamps von Fenschow aus. In Kamin Richtung Kogel. Dagelütz Richtung Parchim. Dann Dummersdorf, Dummersdorfer Chaussee. Greifswald, Gützkower Landstraße. Wilhelm-Holz-Straße stehen sie. Ortseingang Lübten von Quassel aus. Lötz-Goethe-Straße, Neubrandenburg, Große Krauthöfer. Neustrelitz, Strelitzer Chaussee. Redwisch-Schulstraße stehen sie wohl noch, ja. Schwerin-Greves-Mühlner an der Gärtnerei beidseitig. Schwedt-Berliner Allee an der Araltanke zwischen Sparo und Silz. Dann Stralsund-Barther Straße, Warnemünde-Parkstraße. Und Waren-Rosa-Luxemburg-Straße. Heute ist wirklich alles da. Habt ihr noch was entdeckt? Dann ruft gleich durch, bitte. 0381 49 78 110. Denn keiner meldet mehr aktuelle Flitzerblitzer.
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12: Hallo, André Schneider. Der Schmorakku von Kriwitz kennt ihr aus den Ostseewelle Mecklenburg-Vorpommern-Nachrichten von heute. Wie kann ich mir aber selbst helfen, ohne die Feuerwehr rufen zu müssen? Das kostet ja alles Geld, Arbeitszeit, die kommen mit dem großen Besteck und so weiter. Lassen wir uns gleich von einem Feuerwehrmann aus Gardebusch in einer Viertelstunde erklären. Und hier sind Fastboy und Ariana Grande.

0: Na, Mahlzeit, Ostseewelle habt ihr an. Was, wenn plötzlich Handy, Akku oder Powerbank anfangen zu schmoren während des Ladevorgangs? Vielleicht brennt es sogar. Das ist ja so eine Sache, hörst du immer wieder Horrorgeschichten und das kann jedem passieren. Jetzt am Abend zuletzt wieder in Kriwitz bei Schwerin, Akku lädt, fängt an zu qualmen. Zum Glück geht der Rauchmelder, Feuerwehr rückt an. Jetzt ist natürlich die Frage, bin ich bei so einem Akkubrand immer aufgeschmissen und muss die Feuerwehr rufen? Oder gibt es Sachen, die ich selber machen kann, um eben zu verhindern, dass ich die ganze Feuerwehrkompanie auf Trab halte. Wir fragen Wehrführer der Feuerwehr Gardebusch, nämlich Sebastian Otto.
1: Also wenn der Akku anfängt zu qualmen, sollte man auf keinen Fall das Gerät berühren, beziehungsweise dann halt dicht rangehen, dass man diese giftigen Dämpfe dann einatmet. Wenn es zu spät ist, kann man noch gucken, ob man die Stromzufuhr kappen kann. Dann mit hitzebeständigen Handschuhen zum Beispiel den Akku einfach in den Kochtopf legen, mit dem Kochtopf rausbringen, wenn das gefahrlos möglich ist. Wenn nicht, dann gucken, ob man es drinnen in ein Wasserbad legen kann. Was man auf keinen Fall machen sollte, ist den Akku mit Decken überdecken, beziehungsweise Kissen oder Sand, weil da steht dann noch mehr Hitze. Wichtig, das Ding raus ins Freie verfrachten.
0: Dann kannst du abkühlen. Dankeschön, Sebastian Otto. Also Strom ab, Handschuhe, Kochtopf mit Wasser voll, Deckel rauf, raus damit. Das ist schon mal so ein kleiner Hinweis, bevor das Schlimme passiert ist. Wenn es natürlich brennt, Feuerwehr rufen. Wenig Einsätze dieser Art wünschen wir Sebastian Otto. Danke.

0: Ostwelle, habt ihr an, jeden Tag, den ganzen Tag bekommt er ja alles mit, was auch so während der Arbeit passiert. Und ihr habt dann mitbekommen, die Bundes-SPD will sich neu besetzen. Wir haben Schlüsselpositionen für eure Unterhaltung jetzt auch gerade perfekt besetzt. Die 80er besetzen wir mit Whitney Houston, One Moment in Time. Die aktuellen Dance Beats mit Kygo, Save My Love. Und was handgemachtes, poprockiges, Kings of Leon, Sex on Fire. Bitte wählt es gleich nach 12:30 hier bei Ostseewelle.
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0: Eine Runde Mecklenburg-Vorpommern, Temperaturen, Ostseewelle, das Wetter hier für uns. An der Kirche von Bansko bei Schwerin jetzt 12 Grad und in Dranske auf Rügen.
11: Zu Vergnügen nach Rügen.
0: 11. Dieses geplante große Resort in Dranske, das kommt wohl endgültig doch nicht. 2 Jahrzehnte verschleppt, jetzt ist es begraben. Am Nachmittag kann es leichtes Getropfe geben bei uns, mäßiger Südwind. 2-Tage-Trend, heiterer um 17 Grad dann wieder. 12:30, der beste Verkehrsservice für unser Land. Ostseewelle, alles frei. Gute Fahrt. Die Flitzerblitzer stehen auf der Ich kann gleich vorlesen, aber die Maus spinnt hier gerade. Ich kann nicht hochscrollen. A20 zwischen Grimmel West und Ost in der Baustelle beidseitig. B5 in Ludwigslust von Kummer kommend. B96 zwischen Rambin und Samtins. B103 Appelburg Richtung Plau am See. Sophie meldet B105 Höhe Kröpelin-Brusow Richtung Bad Doberan. B106 zwischen Dorf Mecklenburg und Großstieten. B110 Wolkow Richtung Demmin. B192 Koko Richtung Neubrandenburg. Gibt es in Koko noch den Krempeltempel eigentlich? Ortseingang Kams aus Fenschow kommend. Der war mal lustig. Kamin Richtung Kogel, Dagelütz Richtung Pütt. Zwischen Dummersdorf und Kabelsdorf auf der A19-Brücke. Greifswald, Gützkoer Landstraße. Ortseingang Lübten von Quassel aus. Lötz, Goethestraße, Neubrandenburg, Große Krauthöfer, 30er, Schwedt, Berliner Allee, 50er, hier Richtung, oder beide Aral, zwischen Sparow und Silz, Stralsund, Barther Straße, Strahlendorf Richtung Pampow ist jetzt dabei, Warnemünde, Parkstraße und Waren-Rosa-Luxemburg-Straße. Wo habt ihr was entdeckt? Ruft durch bitte, Studio-Hotline 0381 49 78 110. Keiner meldet mehr aktuelle Flitzerblitzer.
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1: Bei Dance-Musikfans hat sich Khalid zusammen mit Griffin und Kygo unsterblich gemacht, weil dieses Save My Love hat uns dieses Jahr total verzückt und schön gemacht. Khalid müsste eigentlich auch ein paar Brocken

Und das Herz macht Boom. Whitney Houston eben bei Ostseewelle. So wie ihr scrolle ich immer sehr gerne auch in der Mittagspause mal bei ostseewelle.de lang. 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
12: Asien-Sextourist zu 6 Jahren Haft verurteilt. Nürnberger Flughafen heute Mittag gesperrt. Guten Tag, ich bin Ingo Lorenz. Das Landgericht Schwerin hat einen Sextouristen verurteilt. Der 72-Jährige muss 6 Jahre in Haft. Er hat laut dem Urteil mindestens 13 Mal Kinder in Asien sexuell missbraucht. Diese waren zwischen 7 und 12 Jahren jung. Seine Taten soll er auch noch fotografiert und gefilmt haben. Das Gericht hat eine relativ milde Strafe ausgesprochen, weil er schon alt und schwer krank ist. Noch ist das Urteil nicht rechtskräftig. Glück hatten diverse Autofahrer in Bützow. In der Nacht hat hier eine Polizeistreife einen Mann gesehen, der mit mehreren Autokennzeichen unterm Arm unterwegs war. Als er den Streifenwagen gesehen hat, hat er die Nummernschilder fallen gelassen und ist losgespurtet. Die Beamten haben den 33-jährigen Deutschen kurz darauf aber erwischt. Die Kennzeichen wurden sichergestellt. Die Autos dazu standen ganz in der Nähe.
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12: Erster Tag im neuen Job und schon macht der Chef Druck. Der neue Bundesarbeitsminister Schweizer bekommt heute Nachmittag seine Ernennungsurkunde von Bundespräsident Steinmeier. Kanzler Merz drückt aufs Tempo. Er hat gesagt, es bleibe dabei, dass der Gesetzentwurf zur Rentenreform noch in diesem Jahr in der Regierung beschlossen wird und dann in den ersten 3 Monaten des kommenden Jahres im Bundestag. Die Polizei hat den Nürnberger Flughafen heute Mittag für den Flugverkehr gesperrt. Grund sei eine unbestätigte Luftnotlage, heißt es. Eurofighter hatten eine Maschine der Corendon Airlines von Korfu begleitet. Diese ist um 12.16 Uhr in Nürnberg gelandet. Hier hatten schon heute Morgen 3 Piloten unbekannte Objekte gemeldet. Es könnten Drohnen gewesen sein. 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
13: Ludwigslust, gerade bei Ludwigsluster Fleisch- und Wurstspezialitäten 13 Grad und weiter geht's auf unserer Temperaturtour durch Mecklenburg-Vorpommern.
14: Der nächste Halt ist Züssow.
13: 12 Grad hier, das sind auch die Topwerte schon für heute. Die Wolken klumpen ganz schön dicke zusammen. Es gibt so ein bisschen Fieselniesel im Lauf des Nachmittags. Von West nach Ost zieht dann was durch. Wir merken aktuell davon noch nicht so viel, weil wir auch eine Sonnenscheindauer von 5 Stunden heute noch vor der Brust haben. Die Nacht zu morgen wird wieder deutlich milder. Keine 3 Grad plus, sondern zweistellig und im 2-Tage-Trend tagsüber auch ein bisschen freundlicher. Endlich wieder. Temperaturen gehen hoch. 3:01.
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13: Auf der A14 Fahrzeugschrott auf der Fahrbahn Richtung Karstädt zwischen Schwerin-Ost und Kreuz-Schwerin. Das sind Reifenteile, ne? A14 Richtung Süden zwischen Schwerin-Ost und Kreuz-Schwerin. Die Reifenteile auf der Fahrbahn. Let's go, Flitzer, Blitzer. A20 zwischen Grimmen-West und Ost in der Baustelle beidseitig. B5 in Ludwigslust, wenn wir von Kuma reinfahren. B96 zwischen Rambin und Samtens. B103 Appelburg Richtung Plau am See. B105 Höhe Kröpelin-Brusow Richtung Bad Doberan. B191 in Kleve Richtung Lübz. B192 in Krukow Richtung Neubrandenburg. Anne, schöne Grüße. Hör, Krempeltempel, ihr habt's gehört, ja, und euch gleich gemeldet. Euch gibt's noch ein bisschen umgezogen in den vergangenen Jahren. Sehr schön, schöne Grüße. Ortseingang Kamps aus Fenschow kommend zwischen Dummersdorf und Kabelsdorf auf der A19 Brücke Flitzer, Blitzer. Herrnburg Bushaltestelle Ahornweg in Nordwestmecklenburg meldet Marion. Oh! Ganz genau so gemeldet hier, schön. Neubrandenburg, Große Krauthöfer Straße, Rostock, Röversheger Chaussee, Schwedt, Berliner Allee, hier bei der Araltanke, Schwerin, Medewege, beidseitig zwischen Sparow und Silz, Stralsund, Barther Straße und Warnemünde, die Parkstraße. Wo habt ihr was entdeckt? 0381 49 78 110 bitte. Denn keiner meldet mehr aktuelle Flitzerblitzer.
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0: Für alle, die irgendwie mal hobbymäßig Schlagzeug gespielt haben. Der schwerste Song ist es nicht, ne? Ist die Länge, wenn du dann 4,5 Minuten uns Batz durchziehen musst. 80er gefeiert. Hier bei Ostseewelle mit Mr. Gleich gibt's Teddy Swims, Mr. Know It All. Das sind wieder alle aktuellen Beats für euch.
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1: 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A20 Richtung Lübeck zwischen Kreuz Rostock und Rostock Südstadt. Höhe Warnowtal Parkplatz, Unfall, geht nur ganz langsam dran vorbei, bitte auf die Rettungsgasse zwischen linker und rechter Spur achten. A20 Richtung Westen zwischen Kreuz Rostock und Rostock Südstadt beim Rastplatz, Unfall, bitte Vorsicht.

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11: Es gibt einen Grund, wieso Hiddensee vielleicht weniger Aussichten auf einen Eurojackpot-Gewinner hat als andere Regionen. Das hören wir gleich im Regionalstream. Küstenregion hier bei Ostseewelle. Hiddensee ist aktuell freundlich mit 12 Grad dabei. Und mehr aus eurer Region gibt's in dieser Viertelstunde hier bei uns. Heute gibt's beim Wetter eine Runde Gedröbbel von West nach Ost. Mäßiger Westwind. Im Zwei-Tage-Trend bleibt's dann trocken und es wird auch wieder milder. 1331.
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11: Dankeschön an Lenny, Arthur, unter anderem auch an Sven. Ihr sagt A20 Richtung Lübeck zwischen Kreuz Rostock und Rostock Südstadt, Höherersplatz Warnow-Tal. Mehrere Unfallautos jetzt auf der rechten Spur, teilweise auch noch Fahrzeugschrott auf der Fahrbahn. Bitte auch auf die Rettungsgasse zwischen linker und rechter Spur achten. Trotzdem gute Fahrt, ne, wenn es geht.
13: Moin, hier ist der Thorsten. Folgende B105, B106, die Kreuzung bei Gegelow. Da ist die Ampel aus. Die sind in Wartungsarbeiten dort.
11: Schöne Grüße im Landkreis Nordwestmecklenburg. Danke fürs Bescheid geben. Flitzerblitzer. A20 zwischen Grimmen-West und Ost in der Baustelle beidseitig. B5 Ludwigslust von Kummer aus. B96 zwischen Rambin und Samtens. B105 Höhe Kröpelin-Brusow Richtung Bad Doberan. B110 in Wolken Richtung Demmin-Steense. B109 Belling Richtung Anklam. B191 in Kleve Richtung Lübz. B192 in Krokow, Ortseingang Kamps von Fenschow aus. Zwischen Dummersdorf und Kabelsdorf auf dieser A19-Brücke. Nach der Sanierung sind aber auch enge geworden für Radfahrer da, ne? Ja. Greifswald-Gützkower Landstraße, Herrenburg an der Bushaltestelle, im Ahornweg stehen sie, Neubrandenburg, Große Krauthöfer Straße, Schwedt-Berliner Allee bei der Aral-Tanke, beidseitig Schwerin-Medewege, Strahlendorf Richtung Pampow. Wo habt ihr noch was entdeckt? Bitte die 0381 49 78 110.
14: Moin, die Frau ist hier. Wollten Flitzerblitzer melden. Wieder im Dreieck Wittstock Richtung Rostock auf der A19. Wieder an dem Baustellenschild.
11: Dankeschön.
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11: Schneider, Dachchen, gleich als dritten Song am Stück haben wir einen ewig aktuellen Dancefloor-Kracher und zwar von dem Ostseewelle-Musikstar, der sehr, sehr spät als DJ angefangen hat. Erst mit 24. Kato aus Dänemark, hier der mit Turn the Lights Off, ne, wenn du dir überlegst, dass Ostseewelle morgen mal Wortitzer mit 12 angefangen hat als DJ, dann ist das bei Kato schon schwer. In den 2000ern ging es in die dunklen dänischen Nachtclubs und jetzt im Chart-Olympium. Kato kommt gleich vorher Hands Up Beats von Sonic und Schulte Groove.

Ruhe, Natürlichkeit, Sehnsuchts- und Farbfilmfaktor gewinnt Hiddensee gegenüber vielen Landesteilen hier in Mecklenburg-Vorpommern. Machen wir uns mal nichts vor. Aber abgeschieden zu sein hat auch Nachteile, zum Beispiel exakt heute. Ihr hört Ostseewelle, total regional, unsere Küstenregion von Rostock über Hiddensee bis Rügen. Hiddensee hat keine Lottoannahmestelle, aber im Euro-Jackpot sind 120 Millionen. Ihr erkennt das Dilemma, auf das ich anspiele. Durch den Wechsel der Eigentümer bei Edeka müssen neue Genehmigungen vorgelegt werden, um Lotto anbieten zu können, und daran hapert es aktuell. Vielleicht geht's ja zum nächsten Mega-Jackpot. Bis dahin müssen die Insulaner online spielen oder heute nochmal rüber machen nach Rügen zum Lottoladen.

0: zugegeben im Homeoffice, in der Werkstatt oder unterwegs bei der Arbeit. Alvaro Soler eben hat uns schon gute Laune gemacht bei Ostseewelle. Ich sage euch mal was. Ich sage euch, wieso ich Alvaro Soler hasse. Und ich bin sicher, ich bin nicht der einzige Mann. Ich hasse ihn für seine scheißbraunen, vollen, leicht gelockten, immer perfekt liegenden Haare. Das ist
1: wirklich.
0: Hatte ich nie, hab ich nie und werde ich nie haben, weißt du? So, Ostseewelle jetzt. Coolio, Gangsters Paradise. Na, vielleicht geht's noch mit Dreadlocks. Ich hab heute Friseurtermin. Mal gucken, was geht. Robbie Williams mit dazu und aktueller Sound von Two Colors. Loveful, gleich bei Ostseewelle.
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17: Asien, Sextourist zu 6 Jahren Haft verurteilt. Nürnberger Flughafen heute Mittag gesperrt. Guten Tag, ich bin Ingo Lorenz. Das Landgericht Schwerin hat einen Sextouristen verurteilt. Der 72-Jährige muss 6 Jahre in Haft. Er hat laut dem Urteil mindestens 13 Mal Kinder in Vietnam und Kambodscha sexuell missbraucht. Diese waren zwischen 7 und 12 Jahren jung. Seine Taten soll er auch noch fotografiert und gefilmt haben. Das Gericht hat eine relativ milde Strafe ausgesprochen, weil er schon alt und schwer krank ist. Noch ist das Urteil nicht rechtskräftig. Reue hat er im Prozess nicht gezeigt. Lieferprobleme bei Medikamenten erleben viele von uns. Sie bremsen nun auch die Impfaktion im Neubrandenburger Marktplatzcenter morgen teilweise aus. Hier können sich morgen nur Menschen ab 60 Jahre gegen Grippe impfen lassen. Der Impfstoff für Jüngere ist nicht rechtzeitig angekommen. Die Corona-Impfung ist nicht betroffen.
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17: Erster Tag im neuen Job und schon macht der Chef Druck. Der neue Bundesarbeitsminister Schweizer bekommt heute Nachmittag seine Ernennungsurkunde von Bundespräsident Steinmeier. Kanzler Merz drückt aufs Tempo. Er hat gesagt, es bleibe dabei, dass der Gesetzentwurf zur Rentenreform noch in diesem Jahr in der Regierung beschlossen wird und dann in den ersten drei Monaten des kommenden Jahres im Bundestag. Die Polizei hat für den Nürnberger Flughafen jetzt Entwarnung gegeben. Es bestehe keine Gefahr, hätten die Ermittlungen ergeben. Der Flughafen war heute Mittag gesperrt worden. Mehrere Flugzeuge wurden umgeleitet. Eurofighter hatten eine Maschine der Corendon Airlines von Korfu begleitet. Diese ist kurz nach 12 Uhr in Nürnberg gelandet. Hier hatten heute Morgen schon drei Piloten unbekannte Objekte gemeldet. Es könnten Drohnen gewesen sein. Die Polizei hat gesucht, auch vom Hubschrauber aus, hat aber keine Drohne gefunden. 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Und jetzt das Wetter.
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18: Überwiegend aufgelockert jetzt wieder über Mecklenburg-Vorpommern. Es ging so klamm und kühl los, aber jetzt mit einer Sonnenscheindauer insgesamt von 5 Stunden ist das doch eine ganz spannende Angelegenheit. Jetzt Schwerin mit 12 Grad dabei und an der Biogasanlage Dersewitz westlich von Anklam 13 Grad. Die haben am Samstag sogar einen Tag der offenen Tür. Wow! Mäßiger Südwind heute und im Zwei-Tage-Trend wird es Stück für Stück freundlicher. Zweistellige Werte auch in den Nächten, nicht mehr so bibberkalt. Bester Verkehrsservice für unser Land, Ostseewelle, 14.03 Uhr ist es. A20 Richtung Lübeck zwischen Kreuz Rostock und Rostock Südstadt. Weiterhin Probleme auf der Fahrbahn, da gab es einen Unfall. Höhe Rastplatz Warnotal ganz genau, mehrere Unfallautos hier auf der rechten Spur bzw. auf dem Standstreifen. Es sind wohl insgesamt 6, ne? Wir wollen ja nicht gaffen und zählen, wir können es ja nur so im Vorbeifahren mitbekommen. Aber hier plus 5 Minuten aktuell. Flitzer, Blitzer stehen. A19, Dreiquitschdoktor Richtung Rostock, Höhe der Baustelle. B109 Belling Richtung Anklam. B191 in Kleve Richtung Lübz. Neuer Flitzerblitzer-Anhänger ist das wohl, was? Ortseingang Kamps von Fenschow aus zwischen Dummersdorf und Kabelsdorf auf der A19-Brücke. Greifswald-Gützkoer Landstraße. Groß-Belo Richtung Altentreptow. Dankeschön, Andrea. Herrenburg Bushaltestelle. Ortseingang Lübthen von Quassel aus. Neubrandenburg Große Krauthöfer Straße. Schwerin-Medewege, beide Richtungen, zwischen Sparo und Silz, Stralsund-Barther Straße, Strahlendorf Richtung Pampo, Warnemünde-Parkstraße und Waren-Rosa-Luxemburg-Straße. Stehen Sie immer noch, oder? Habt ihr was entdeckt? Ruft durch bitte, Studio-Hotline 0381 49 78 110, denn keiner meldet mehr aktuelle Flitzerblitzer.
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0: Ja, ihr habt gerade mitbekommen, hier schönes Wetter, tolle Musik und Sonnenbrille auf und so weiter. Ja, wir müssen ja Mitte Oktober jeden Sonnenstrahl feiern, wenn er fällt. Ne? Deswegen richtig schön jetzt auf sonnigen Feierabend schon eingestimmt. Oh, Ostseewelle, Tachchen.
1: Hallo ihr Lieben, ich wollte nur kurz Bescheid geben, dass von Plau kommend in Kleve der Blitzeanhänger steht. Liebe Grüße.
0: B191, Dankeschön, sind die neuer Flitzerblitzer-Anhänger von euch gemeldet. Und die ganze lange Latte mit Flitzerblitzern gibt es gleich in einer Viertelstunde.

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0: Wir powern euch in die nächste halbe Stunde hier bei Ostseewelle. So kommen wir schneller in Richtung Feierabend. Ein bisschen verletzliche Musik macht immer Holly Humberstone und sie kommt auch einfach so daher. Also gewollt. Sie inszeniert sich auch so bei Social Media. Das ist alles sehr verletzlich. To Love Somebody, aktuell Holly Humberstone. Gentleman ist da anders. Tough. Wildfire, aktueller Beat, macht er zusammen mit Michael Patrick Kelly. Den haben wir gleich für euch in der Playlist. Uns ganz fröhlich, The Art of Letting Go, aus dies gleich. Bleibt bei Ostseewelle.
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0: Bei etlichen hier uns in Mecklenburg-Vorpommern steht ja nach der Arbeit direkt Besuch im Fitnessstudio an. Deswegen machen wir mal Temperaturen aktuell vor den Fittis bei uns im Land, vor dem Value in Schwerin. Aktuell 13 Grad und vor dem umgebauten Clever Fit in Rostock Mitte, da wo früher mal das Kino war, sind es jetzt 12 Grad. Topwerte sind auch erreicht. Maximale Sonnenscheindauer im Endeffekt kannst du auch sagen von 4 Stunden. Heute Abend zieht erst nochmal eine große Regenhusche durch. Im Zwei-Tage-Trend für Mecklenburg-Vorpommern wechselnd bewölkt und wieder etwas milder. halb drei, bester Verkehrsservice für unser Land, Ostseewelle. A20 Richtung Lübeck zwischen Kreuz Rostock und Rostock Südstadt hat es am Rastplatz Warnotal einen Unfall gegeben. Rechte Spur ist gesperrt, macht plus 10 Minuten. Was habt ihr noch entdeckt, Hi?
16: Hallo, liebes Ostseewelle-Team, hier ist die Silvia aus Schwerin, Krivitzer Chaussee. Die Kreuzung Platerstraße, Krivitzer Chaussee, da ist ein Ampelausfall.
0: Danke fürs schnelle Melden. Trotzdem gute Fahrt. Und hier alle aktuellen Flitzerblitzer. Ist die A19 im Dreieck Wittstock-Dosse Richtung Rostock, Höhe Baustelle. A20 Richtung Lübeck im Kreuz Wismar von der A14 kommend heute. B103 Appelburg Richtung Plau am See. B106 zwischen Großstieten und Dorf Mecklenburg. B109 in Belling Richtung Anklam. B191 neuer Flitzerblitzer-Anhänger, ne, für Kleber. Philipp meldet Groß-Belo Richtung Alten-Treptow. Danke dir. Herrenburg an der Bushaltestelle. Dann zwischen Sparow und Silz, so Region Lossentin-Schwinzer-Heide ist das, ne? Und Strahlendorf Richtung Pampow. Wo habt ihr noch was entdeckt? 0381 49 78 110. Denn keiner meldet mehr aktuelle Flitzerblitzer.
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12: Haftstrafe für 6 Touristen aus Westmecklenburg. Bahn will wieder Gas geben zwischen Hamburg und Berlin. Guten Tag, ich bin Ingo Lorenz. 6 Jahre Haft, so hat das Landgericht Schwerin über einen früheren Tauchlehrer aus Westmecklenburg geurteilt. Den Ermittlungen nach hat er als Sextourist Mädchen in Vietnam und Kambodscha jahrelang sexuell missbraucht. 13 Taten wurden ihm nachgewiesen. Reue hat er im Prozess nicht gezeigt, aber ein Geständnis abgelegt für eine niedrigere Strafe. Vor seiner letzten Reise nach Asien hatte er unter anderem gegoogelt, ab wann der Besitz von Kinderpornos verjährt ist. Auch diese wurden bei ihm gefunden. Glück hatten diverse Autofahrer in Bützow. In der Nacht hat hier eine Polizeistreife einen Mann gesehen, der mit mehreren Autokennzeichen unterm Arm unterwegs war. Als er den Streifenwagen gesehen hat, hat er die Nummernschilder fallen gelassen und ist losgespurtet. Die Beamten haben den 33-jährigen Deutschen kurz darauf aber erwischt. Die Kennzeichen wurden sichergestellt. Die Autos dazu standen ganz in der Nähe.
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12: Zwischen Hamburg und Berlin sollen die Züge wieder im Halbstundentakt fahren ab dem 13. Dezember, so die Deutsche Bahn. Dann tritt der neue Fahrplan in Kraft. Auf der Strecke gab es zuletzt nach der großen Sanierung viele Einschränkungen. Derzeit gibt es massive Einschränkungen zwischen Berlin und Hannover. Wegen der Sanierung werden die Züge umgeleitet, macht mindestens 80 Minuten mehr Fahrzeit. Trotz viel Ärger und Gegenwind, Bundeskanzler Merz hält am Aus für die abschlagsfreie Frührente fest. Auf dem Arbeitgebertag in Berlin hat er gesagt, das mache das System gerechter. Merz sagt, er wisse, was er den Menschen abverlange. Seine Absicht sei aber nicht, Liebling der Nation zu werden. 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Und jetzt das Wetter.
13: 15 Grad haben wir aktuell in der Nossentiner Schwinzer Heide, 15 auch in der Rostocker Heide. Noch ist es ganz freundlich in Mecklenburg-Vorpommern, noch, denn von Westen her werden die Wolken immer mehr heute. Spätestens heute Abend gibt es von der Elbe her auch teilweise kräftige Regenschauer. In der Nacht ziehen die dann weiter quer durchs ganze Land bei 10 Grad tiefstens. Und der Zwei-Tage-Trend, morgen 17 Grad maximal, dazu sehr freundlich. Und genauso geht es übermorgen auch weiter bei 17 Grad. 15.02 Uhr, Ostseewelle, der beste Verkehrsservice für unser Land. Landkreis Ludwigslust-Parchim, B5 zwischen Prezia und Fellan gab es einen Unfall. Das Ganze ist sehr schwer zu sehen, geht aber ganz langsam dran vorbei. B321 zwischen Kriewitz und Pinnow gab es auch einen Unfall, hier Behinderungen. Und die Flitzerblitzer stehen an der A19 im Dreieck Wittstock-Dosse Richtung Rostock, Höhe Baustelle. A20 Richtung Lübeck im Kreuz Wismar, direkt von der A14 kommend. B103 Appelburg Richtung Klau am See kann es euch erwischen. B106 zwischen Großstieten und Dorf Mecklenburg, B109 Bellingen Richtung Anklam, B191 Kleve Richtung Lübs, außerdem zwischen Dummersdorf und Kavelsdorf auf der A19 Brücke, in Greifswald, Gützkower Landstraße stadteinwärts, Groß-Belo Richtung Alten-Treptow, Herrenburg an der Bushaltestelle, Ahornweg, Schwerin-Medewege beidseitig, dann zwischen Sparow und Silz, in Strahlendorf Richtung Pampow und in Warnemünde, Parkstraße stadtauswärts. Habt ihr auch noch welche gesehen? Dann ruft an. Studio-Hotline ist die 0381 49 78 110. Denn keiner meldet mehr aktuelle Flitzerblitzer.
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Viele schon im Auto unterwegs in Richtung Feierabend. Dankeschön, dass ihr auch im Auto Ostseewelle hört. Wir haben es 15.17 Uhr, gibt es den besten Verkehrsservice für unser Land. 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Wir schauen in den Landkreis Vorpommern-Greifswald. B111 zwischen Güsko und A20 Auffahrt. Gab es einen Unfall an der Kreuzung Richtung Jamen. Hier unbedingt aufpassen. Landkreis Vorpommern-Greifswald, B111 zwischen Güsko und A20. Unfall an der Kreuzung Richtung Jamen. Hier wird es ein bisschen enger für euch. Kommt gut ans Ziel. Jetzt mit dem Nada und dem brandneuen Hit Talk to You.

0: Im Büro, auf der Baustelle, im Auto, auf dem Weg zum nächsten Termin oder vielleicht auch schon in den Feierabend, hört ihr immer Ostseewelle. Hier gibt es eine richtig bunte Musikmischung, auch in der nächsten halben Stunde haben wir zum Beispiel Britney Spears mit dabei, mit dem coolen 2000er. Nico Santos tobt sich hier gleich aus mit All Time High. Und einer der angesagtesten Festival-Hits in diesem Jahr war ja Ugel mit Move Into the Sun. Den gibt's auch gleich mit dazu.
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0: Es ist 15.30 Uhr, hört Ostseewelle mit dem Feierabend-Update für 3:30. Ingo Lorenz hat die Schlagzeilen für euch.
9: Das Landgericht Schwerin hat einen Asien-Sextouristen verurteilt. Er hat mindestens 13 Mal dort Mädchen sexuell missbraucht, zwischen 7 und 12 Jahren jung. Das Urteil lautet auf 6 Jahre Haft, unter anderem, weil der 72-Jährige schwer krank ist und im Rollstuhl sitzt. Der Urlaubsflieger, der heute von Korfu nach Nürnberg geflogen ist und dort für eine Sperrung gesorgt hat, er hatte unterwegs den Code für eine Entführung gesendet und war dann über Funk nicht zu erreichen. Eine tatsächliche Entführung hat es aber offenbar nicht gegeben.
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9: Die Europaschule Rövershagen ist mit dem Margot-Friedländer-Schulpreis ausgezeichnet worden, zusammen mit 2 anderen Initiativen. Den Preis gibt es hier für die Arbeitsgemeinschaft Kriegsgräber, die sich in Rövershagen schon seit 25 Jahren für die Holocaust-Erinnerung einsetzt, für die Verhinderung von Judenhass und für die Forschung zu jüdischem Leben.
0: 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Das Ostseewelle Feierabendwetter für uns in Mecklenburg-Vorpommern. Noch ist es fast überall richtig freundlich, aber von Westen her schieben sich heute Nachmittag immer mehr dicke Wolken zu uns ins Land. Die bringen dann auch noch Regen mit. Da kommen dann teilweise noch richtig kräftige Schauer runter. Auch in der Nacht im 2-Tage-Trend, aber wieder richtig schön mit viel Sonne bei 17 Grad. 15.31 Uhr.
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0: Landkreis Ludwigslust, Parchim, B5. Zwischen Prezier und Villanen gab es einen Unfall. Das ist alles sehr schwer zu sehen. Es geht aber langsam dran vorbei. B321 zwischen Klevis und Pinno noch Behinderungen nach Unfall. Und Landkreis Vorpommern-Greifswald, B111 zwischen Güsko und A20 gab es einen Unfall an der Kreuzung Richtung Jameln. Die Flitzerblitzer, die stehen jetzt an der A19 im Dreieck Wettstock-Dosse Richtung Rostock, Höhe Baustelle. A20 Richtung Lübeck im Kreuz Wismar von der A14 kommend. B106 zwischen Großstädten und Dorf Mecklenburg. B109 Bellingen Richtung Anklam. B191 Kleve Richtung Lübs. Ihr habt auch noch was, Julian?
11: Hallo aus Ostseewelle. In Rötz wurde gerade der Laser aufgebaut in Richtung Penko. Das aus Sito kommend.
0: B192 ist das, Dankeschön. Zwischen Dummersdorf und Kavelsdorf stehen sie auf der A19-Brücke. Außerdem in Greifswald, Gützkower Landstraße, stadteinwärts. Groß-Belo in Richtung Alten-Treptow. Hernburg an der Bushaltestelle Ahornweg. Schwerin-Medewege beidseitig. Dann zwischen Sparow und Silz. In Strahlendorf Richtung Pampow. Und in Warnemünde, Parkstraße, stadtauswärts. Habt ihr auch noch welche gesehen? Dann ruft an. Studio Hotline ist die 0381 49 78 110. Denn keiner meldet mehr aktuelle Flitzerblitzer.
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das ist doch immer wieder ein richtig gutes Gefühl, wenn in der Werkstatt der nächste Kundenauftrag abgearbeitet ist. Kurze Pause, dann noch den letzten Auftrag für heute und dann klopft ja auch schon der Feierabend an die Hallentür. Ostseewelle begleitet euch durch den ganzen Arbeitstag und sorgt für die extra Portion Motivation, damit auch die letzten Handgriffe noch sitzen. Hier mit Britney Spears und Oops, I Did It Again.

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0: weiß jetzt nicht, wie lang eure Arme so sind, aber der Feierabend, der ist schon zum Greifen nah. Ostseewelle bringt euch über die Ziellinie. Und das mit der meisten Musik, mit allen aktuellen Hits. In der nächsten halben Stunde gibt's Boy You Turn Me in die Ohren von Felix Jehn aus Nordwestmecklenburg zusammen mit Cascada. Wir können uns freuen auf den aktuellen Hit von One Republic und es wird sehr kultig mit Talk Talk und Such a Shame.
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9: Haftstrafe für Sextouristen. Urlaubsflieger nach Nürnberg hatte Entführung signalisiert. Guten Tag, ich bin Ingo Lorenz. Die Taten haben sich quasi am anderen Ende der Erde abgespielt, in Asien. Verurteilt wurde der Angeklagte in Schwerin wegen sexuellen Missbrauchs von Kindern in 13 Fällen. Zum ersten Mal war damit Sextourismus hier vor Gericht. Ostseewelle-Reporterin Elisabeth Reinhold.
10: Ins Rollen gekommen ist alles, weil der Mann laut Urteil auch noch Kinderpornografie aus dem Internet heruntergeladen hat. Ein Tipp einer US-Organisation hat die Polizei hier auf seine Spur gebracht. Bei ihm wurden Laptops und Festplatten mit tausenden Dateien gefunden. Den Ermittlungen nach hat der heute 72-Jährige vor etlichen Jahren Mädchen zwischen 7 und 12 Jahren in Asien missbraucht. Und das auch noch gefilmt. Das Landgericht Schwerin hat ihn zu 6 Jahren Haft verurteilt. Im Verfahren hat es einen Deal gegeben: Geständnis gegen Strafrabatt.
9: Gleich 5 Feuerwehren kämpfen gerade am Rande von Plau am See gegen einen Brand in einem Reitstall. Eine Maschine ist dort in Brand geraten. Warum, ist noch unbekannt. Verletzt ist niemand, heißt es.
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9: Zum Vorfall am Nürnberger Flughafen. Heute Mittag gibt es nun weitere Einzelheiten. Ein Jet von der Urlaubsinsel Korfu hatte den Transponder-Code 7500 gesendet. Der bedeutet Entführung. Zudem war die Crew nicht über Funk zu erreichen. 2 Eurofighter hatten die Maschine von Corendon Airlines begleitet. Über einen Entführer ist aber nichts bekannt. Die Passagiere durften später von Bord gehen.
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9: Fußball-Drittligist Hansa Rostock hat heute den SV Meppen zu Gast. Die Truppe will den Schwung vom Wochenende mitnehmen. Da hatte sie 2:0 in Würzburg gesiegt. Hansa-Trainer André Breitenreiter.
11: Wir brauchen genau diese Energie wieder auf dem Platz. Und insofern gehen wir in das Spiel, versuchen unsere positive Energie vom Wochenende mitzunehmen. Diese Freude, die auch nach dem Spiel in der Kabine zu spüren war. Aber das alles hilft nicht, wenn wir nicht genau da weitermachen.
9: Anpfiff im Ostseestadion ist um 19 Uhr. 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Und jetzt das Wetter.
0: In unseren Nationalparks auf Rügen und auch an der Müritz haben wir aktuell 14 Grad. Dazu tauchen jetzt so nach und nach immer mehr Wolken über uns auf. Es gibt noch so ein paar Regionen mit ordentlich Sonnenschein, aber das wird immer weniger jetzt im Laufe des Nachmittags. Von Westen her schieben sich sogar noch ein paar kräftige Regenschauer einmal ins Land und dann spätestens in der Nacht auch einmal quer durch. Das Ganze dann bei 10 Grad tiefstens. Zwei Tage Trend sieht aber wieder freundlicher aus. Da kriegen wir morgen 17 Grad maximal, übermorgen auch 17 Grad. 16.03 Uhr.
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0: Wir schauen in den Landkreis Ludwigslust-Parchim. Am Rand von Plau am See gibt es aktuell einen Feuerwehreinsatz, einen größeren. Da brennt eine Maschine in einem Reitstall. Hier gibt es im Augenblick auch eine starke Rauchentwicklung. Bitte in diesem Bereich Fenster und Türen geschlossen halten. Landkreis Vorpommern-Greifswald, B111 zwischen Gützkow und A20 gab es einen Unfall an der Kreuzung Richtung Jarmen. Hier noch Behinderungen und die Flitzer stehen an der A19 im Dreieck Wittstock-Dosse in Richtung Rostock, Höhe Baustelle. Entschuldigung, jetzt wollte ich gerade Bushaltestelle sagen, aber eine A19 gibt es keine. Also Baustelle, ne? Ich hoffe, ich habe es richtig ausgesprochen. Manchmal ist man schneller irgendwie im Kopf. Also nochmal, A19 im Dreieck Wittstock-Dosse Richtung Rostock, Höhe Baustelle. A20 Richtung Lübeck im Kreuz Wismar von der A14 kommend. Benny meldet B5 Dersenow Richtung Villan. B106 zwischen Großdieten und Dorf Mecklenburg. B109 Bellingen Richtung Anklam, B191 Kleve Richtung Lübs, außerdem B192 Rötz Richtung Penkow, Flitzerblitzer zwischen Dummersdorf und Kavelsdorf auf der A19-Brücke, Groß-Belo Richtung Alten-Treptow, Herrenburg an der Bushaltestelle Ahornweg, siehste, da haben wir eine, Schwerin, Medewege stehen sie beidseitig, außerdem zwischen Sparow und Silz und in Strahlendorf Richtung Pampow. Habt ihr auch noch welche gesehen? Immer her damit. Ruft an, Studio-Hotline ist die 0381 49 78 110. Denn keiner meldet mehr aktuelle Flitzerblitzer.
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16.11 Uhr fürs Ostseewelle, der beste Verkehrsservice für unser Land. Immer sofort, wenn etwas passiert, Vorsicht bitte auf der A11 in Richtung Stettin. Zwischen Joachimsthal und Pfingstberg gab es gerade eben einen Unfall mit 3 Autos, alles noch ungesichert. Ihr kommt hier nicht durch. Denkt unbedingt an die Rettungsgasse, es wird sich hier auch staunen. A11 Richtung Stettin, zwischen Joachimsthal und Pfingstberg, Unfall mit 3 Autos, noch ungesichert. Hier bitte unbedingt aufpassen, beim Stau an die Rettungsgasse denken. Dankeschön.

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0: Entspannt, mal ein bisschen krachender. Hier ist immer alles dabei, was richtig Spaß macht in der Musik, damit ihr richtig gut in Richtung Feierabend kommt. Ihr hört Ostseewelle auch in der nächsten halben Stunde mit einer richtig bunten Mischung. Kamerad hat was Neues am Start. Love Sober. Richtig coole Nummer. Hört ihr gleich.
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0: Es ist 16.30 Uhr. Hört Ostseewelle mit dem Feierabend-Update für halb fünf. Ingo Lorenz hat die Schlagzeilen für euch.
9: Das Landgericht Schwerin hat einen Asien-Sextouristen verurteilt. Er hat mindestens 13 Mal dort Mädchen sexuell missbraucht, zwischen 7 und 12 Jahren jung. Das Urteil lautet auf 6 Jahre Haft, unter anderem, weil der 72-Jährige schwer krank ist und im Rollstuhl sitzt. Der Urlaubsflieger, der heute von Korfu nach Nürnberg geflogen ist und dort für eine Sperrung des Flughafens gesorgt hat, er hatte unterwegs den Code für eine Entführung gesendet und war dann über Funk nicht zu erreichen. Eine tatsächliche Entführung hat es aber offenbar nicht gegeben.
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9: Die Europaschule Rövershagen ist mit dem Margot-Friedländer-Schulpreis ausgezeichnet worden, zusammen mit zwei anderen Initiativen. Den Preis gibt es hier für die Arbeitsgemeinschaft Kriegsgräber, die sich in Rövershagen schon seit 25 Jahren für die Holocaust-Erinnerung einsetzt, für die Verhinderung von Judenhass und für die Forschung zu jüdischem Leben.
0: 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Das Ostseewelle Feierabendwetter für uns in Mecklenburg-Vorpommern. Von Westen her zieht es sich jetzt fast überall zwischen Elbe und Insel Usedom immer mehr zu. Es gibt noch ein paar Ecken mit Auflockerung, aber heute ziehen auch noch so einige Schauer quer durchs ganze Land. Auch in der Nacht. Im Zwei-Tage-Trend dann aber wieder freundlicher bei 17 Grad. 16.31 Uhr, Ostseewelle, der beste Verkehrsservice für unser Land. A11 in Richtung Stettin zwischen Joachimsthal und Pfingstkirchen. Friedberg gab es ja den Unfall mit den drei Autos. Die stehen jetzt auf dem Standstreifen, der kommt jetzt normal dran vorbei. Landkreis Ludwigslust-Parchim am Rand von Plau am See gibt es aktuell einen großen Feuerwehreinsatz. Da brennt eine Maschine in einem Reitstall. Hier gibt es im Augenblick auch eine starke Rauchentwicklung. Bitte in diesem Bereich auch Fenster und Türen geschlossen halten. Landkreis Vorpommern-Greifswald, B111 zwischen Gützkow und A20 gab es einen Unfall an der Kreuzung Richtung Jarmen und B109 zwischen Zieten und Karlsburg. Unfall, hier kommt er noch ganz vorsichtig dran vorbei. Stadtverkehr Rostock, Tessiner Straße stadteinwärts, Unfall, auch hier kommt er vorsichtig vorbei. Und die Flitzerblitzer, die stehen jetzt an der A19 im Dreieck Wittstock-Dosse Richtung Rostock, Höhe Baustelle. A20 Richtung Lübeck im Kreuz Wismar von der A14 kommend. B5 Dersenow Richtung Villan. Maja meldet, Ortseingang Ludwigslust aus Kummer kommend, dankeschön. B106 zwischen Großstieten und Dorf Mecklenburg haben sie aufgebaut. B109 Belling Richtung Anklam, außerdem B191 Kleve Richtung Lübs. B192 Rötz Richtung Penkow, zwischen Dummersdorf und Kavelsdorf auf der A19-Brücke. Groß-Belo Richtung Alten-Treptow, Hermburg an der Bushaltestelle Ahornweg, Schwerin-Medewege beidseitig und in Strahlendorf Richtung Pampow. Habt ihr auch noch welche gesehen? Dann ruft an, Studio-Hotline ist die 0381 49 78 110, denn keiner meldet mehr aktuelle Flitzerblitzer.
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0: eine Bitte. Nicht gleich die Polizei rufen, wenn da einer mit einer knallroten Jacke bei euch über den Gartenzaun steigt und durchs Küchenfenster guckt. Das könnte durchaus einer unserer Ostseewelle-Reporter sein.
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0: Unsere Reporter sind ja im Moment überall im ganzen Land unterwegs mit gespitzten Ohren. Erwischen Sie euch beim Ostseewelle hören, sagen Sie auf ganz besondere Weise Dankeschön. Und das passiert jederzeit und überall. Bei euch zu Hause, bei der Arbeit, ja sogar an der roten Ampel im Feierabendverkehr. Auch unsere Angelina ist auf dem Weg in Richtung Feierabend, will aber in Bad Sülze im Landkreis Vorpommern-Rügen nochmal unsere 500€ Hörprämie an die Frau oder den Mann bringen.
2: Eigentlich wollten wir wieder zurück zum Studio, aber hier parkt gerade ein Bus und da halten wir jetzt einfach mal direkt

0: an und gucken, ob auch Ostseewelle läuft. Die Linie 204. Hallöchen! Hi!
1: Hi!
0: Ich komm mal kurz rein.
1: Hallo, bin ich hier?
0: Läuft hier Radio?
1: Jo.
0: Ist das Ostseewelle?
1: Jo, ist die.
0: Wie heißt du denn?
1: Aljonas.
0: Aljonas?
1: Ja.
0: Wie lange fährst du schon Bus?
1: Seit 3 Jahren.
0: Sehr cool. Und du hast immer Ostseewelle dabei?
1: Immer Ostsee.
0: Ja, sehr cool.
1: Jo.
0: Und ich hab's auch gerade gehört im Jingle Ostseewelle. Weißt du, was das bedeutet, dass ich dich jetzt hier erwischt hab? Es gibt 500 Euro für dich. Läuft's bei dir zahlen wir unser Dankeschön dafür, dass du Ostseewelle hörst.
1: Danke dir. Ja. Dankeschön, Dankeschön, vielen Dank.
2: Wir sagen Dankeschön, dass wir euch jeden Tag, den ganzen Tag überall begleiten dürfen. Alle Infos zur Ostseewelle Hörprämie findet ihr natürlich immer im Web bei ostseewelle.de und auch in der knallroten Ostseewelle App. Und nicht erschrecken, wenn wir euch gleich antippen. Yeah.

16.54 Uhr, Ostseewelle, der beste Verkehrsservice für unser Land. 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A20 Richtung Stettin. Vorsicht bitte, zwischen Lüdersdorf und Schönberg. Ja, man liegenbleibe und die Menschen dazu sind auf dem Standstreifen statt hinter der Leitplanke. Da ist nämlich einer dabei, der im Rollstuhl sitzt. Deshalb hier unbedingt aufpassen. A20 Richtung Stettin, zwischen Lüdersdorf und Schönberg. Liegenbleibe und Personen an der Fahrbahn hier bitte unbedingt aufpassen. Kommt auf jeden Fall gut ans Ziel. Und das unfallfrei.

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12: Vielen Dank für den geilen Abend. Dankeschön.
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13: Haftstrafe für Sextouristen. Urlaubsflieger nach Nürnberg hatte Entführung signalisiert. Guten Tag, ich bin Ingo Lorenz. Die Taten haben sich quasi am anderen Ende der Erde abgespielt in Asien. Verurteilt wurde der Angeklagte in Schwerin wegen sexuellen Missbrauchs von Kindern in 13 Fällen. Ostseewelle-Reporterin Elisabeth Reinhold.
14: Ins Rollen gekommen ist alles, weil der Mann laut Urteil auch noch Kinderpornografie aus dem Internet heruntergeladen hat. Ein Tipp einer US-Organisation hat die Polizei hier auf seine Spur gebracht. Bei ihm wurden Laptops und Festplatten mit tausenden Dateien gefunden. Den Ermittlungen nach hat der heute 72-Jährige vor etlichen Jahren Mädchen zwischen 7 und 12 Jahren in Asien missbraucht. Und das auch noch gefilmt. Das Landgericht Schwerin hat ihn zu 6 Jahren Haft verurteilt. Im Verfahren hat es einen Deal gegeben, Geständnis gegen Strafrabatt.
13: Reinliche Einbrecher sind in Plate bei Schwerin in eine Lagerhalle eingestiegen. Hier haben sie am Sonntag vor allem 2 Kehrmaschinen mitgenommen, Schaden 10.000 Euro. Die Profigeräte haben die Aufschrift Bowles Rental Germany. Die Polizei in Sternberg hofft nun auf Hinweise zu den kriminellen Saubermännern.
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13: Zum Vorfall am Nürnberger Flughafen heute Mittag gibt es inzwischen weitere Einzelheiten. Ein Jet von der Urlaubsinsel Korfu hatte den Transponder-Code 7500 gesendet und der bedeutet Entführung. Zudem war die Crew nicht über Funk zu erreichen. 2 Eurofighter hatten die Maschine von Corendon Airlines begleitet. Über einen Entführer ist aber nichts bekannt.
1: Sport.
13: Nordost gegen Nordwest heißt es heute Abend im Rostocker Ostseestadion. Der FC Hansa Rostock spielt gegen den SV Meppen. Ausgangslage: Hansa hat Tabellenplatz 4, Meppen Platz 19. Doch Hansa-Trainer Breitenreiter setzt trotz des Vorsprungs auf Fanunterstützung.
15: Das ist hier kein Aufsteiger, den man im Vorbeigehen schlägt. Und da wird es möglicherweise auch mal die eine oder andere Phase geben im Spiel, wo wir unsere Fans benötigen. Und da bin ich mir sicher, dass die Fans das auch genauso unterstützen werden.
13: Anpfiff im Ostseestadion ist in 2 Stunden. 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Und jetzt das Wetter.
2: 15 Grad haben wir aktuell in der Schweriner Seenlandschaft, 14 am Ostseewelleweg in Pasewalk. In der Nacht geht das runter auf 10 Grad und bis dahin tauchen immer mehr Wolken auf. Nur noch wenige Flecken hier bei uns im Land, da guckt ordentlich die Sonne durch die dicken Wolken durch. Von West nach Ost schiebt sich heute auch noch ein großes Regengebiet einmal quer durchs ganze Land. Vor allem in der Nacht wird es dann richtig kräftig nass. 2-Tage-Trend sieht aber wieder richtig fröhlich aus. Morgen 17 Grad, dazu viel Sonnenschein und übermorgen geht's so weiter. 17.03 Uhr, Ostseewelle, der beste Verkehrsservice für unser Land. A20 Richtung Stettin, zwischen Lüdersdorf und Schönberg, Liegenbleiber. Hier auch Personen an der Autobahn, vor allem an jemanden mit Rollstuhl, bitte schön aufpassen. Landkreis Ludwigslust-Parchim, am Rande von Plau am See, gibt es aktuell einen großen Feuerwehreinsatz. Hier brennt eine Maschine in einem Reitstall. Im Augenblick noch starke Rauchentwicklung, bitte Fenster und Türen geschlossen halten. Landkreis Vorpommern-Greifswald, B109, zwischen Zieten und Karlsburg, gab es einen Unfall, der kommt da ganz vorsichtig dran vorbei. Und im Stadtverkehr Rostock, Tessiner Straße, stadteinwärts, gab es auch einen Unfall, auch hier kommt er dran vorbei. Die Flitzerblitzer stehen an der A19 im Dreieck Wittstock-Dosse in Richtung Rostock, das Ganze in Höhe der Baustelle. A20 Richtung Lübeck im Kreuz Wismar von der A14 kommend. B5 Dersenow Richtung Fellan kann es euch erwischen. Außerdem am Ortseingang Ludwigslust aus Kummer kommend. B106 zwischen Großstieten und Dorf Mecklenburg. B109 Belling Richtung Anklam. B191 Kleve Richtung Lübs. Außerdem B192 Rötz Richtung Penkow. Hernburg an der Bushaltestelle Stelle Ahornweg, Schwerin-Medewege beidseitig. Und ihr habt auch noch was?
16: Hallo, Laura hier, und zwar es wird geblitzt. Trampo Richtung Strahlendorf, beidseitig.
2: Dankeschön. Habt ihr auch noch was gesehen? Immer her damit. Ruft an. Studio-Hotline ist die 0381 49 78 110. Dann keiner meldet mehr aktuelle Flitzerblitzer.
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2: Ich bin Mike Rostas, raus im Radio, und wir haben Nico Santos für euch.

0: Kollegen schon in den Feierabend gestartet. Ihr haltet in der Firma noch die Stellung.
1: Dankeschön, dass wir dabei sein dürfen. Ihr hört Ostseewelle am Dienstagnachmittag. Gleich mit dem brandneuen Hit von Ray Garvey und Imran haben wir Rivers für euch. Und hier wird es jetzt sehr kultig aus dem Jahr 84. Howard Jones, das ist What is Love?

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2: Habt ihr noch ein bisschen Platz im Auto auf dem Weg in den Feierabend? Ostseewelle fährt mit und setzt euch gleich The Bowser auf den Rücksitz mit Magnetic. Absolut angesagte Nummer aus den aktuellen Charts. Es wird gleich auch ein bisschen kultiger mit Oasis und Wonderwall aus den 90ern und ganz entspannt mit Olivia Dean, So Easy to Fall in Love. Das und mehr, alles gleich nach 5:30.
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2: Es ist 17.30 Uhr, ihr hört Ostseewelle mit dem Feierabend-Update für 5:30. Ingo Lorenz hat die Schlagzeilen für euch.
13: Mit dem neuen Fahrplan ab dem 13. Dezember kündigt die Deutsche Bahn neue Verbindungen in Mecklenburg-Vorpommern an. So zum Beispiel einen ICE morgens von Stralsund nach Hamburg mit Rückfahrt am Abend. In den Galeria-Filialen sind derzeit ganze Gänge abgesperrt. Die Ware dort wird nicht verkauft. Die Lieferanten haben das untersagt, weil sie dafür noch keine Bezahlung erhalten haben.
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13: Das Segelschulschiff Greif ist bei der Stralsunder Volkswerft umgezogen. Ein Schlepper hat seitlich festgemacht und das Schiff außerhalb der Kernwerft gebracht. Hier geht es nun an den Innenausbau des Schiffes. Am neuen Platz ist der Zugang für Crew, Firmen und Lieferanten einfacher. Die Greif ist seit 2020 nicht mehr seetüchtig. Seit 2022 wird sie saniert.
2: 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Das Ostseewelle Feierabendwetter für uns in Mecklenburg-Vorpommern. Von Westen her zieht es sich jetzt fast überall zwischen Elbe und Insel Usedom immer mehr zu. Es gibt noch ein paar Ecken mit Auflockerung, aber heute ziehen auch noch so einige Schauer quer durchs ganze Land, auch in der Nacht. Im Zwei-Tage-Trend dann aber wieder freundlicher bei 17 Grad. 17.31 Uhr.
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2: A20 Richtung Stettin, bitte unbedingt aufpassen. Zwischen Lüdersdorf und Schönberg haben wir einen Liegenbleiber und auch Personen an der Fahrbahn, unter anderem jemanden, der im Rollstuhl sitzt. Also hier unbedingt vorsichtig fahren. Landkreis Vorpommern-Greifswald, B109, zwischen Zieten und Karlsburg gab es einen Unfall. Hier kommt er ganz vorsichtig dran vorbei. Dann schauen wir in den Stadtverkehr. Rostock, Tessiner Straße, stadteinwärts. Hier gab es auch einen Unfall, kommt er auch ganz vorsichtig dran vorbei. Und am Südring staut es sich, plant mal hier so 10 Minuten mehr ein. Die Flitzerblitzer, die stehen an der A19 im Dreieck Wittstock-Dosse in Richtung Rostock in der Baustelle. A20 Richtung Lübeck im Kreuz Wismar von der A14 kommend. B5 Dersenow Richtung Fellan und am Ortseingang Ludwigslust aus Kummer kommend. B106 zwischen Großstieten und Dorf Mecklenburg. B109 Belling Richtung Anklam. B191 Kleber in Richtung Lübs. Außerdem B192 Rötz Richtung Penkow. Hermburg an der Bushaltestelle Ahornweg. Friederike meldet Rostock Nobelstraße. Dankeschön. Schwerin-Medewege stehen sie beidseitig. Und in Pampow in Richtung Strahlendorf. Habt ihr auch noch welche gesehen? Dann ruft an. Studio Hotline ist immer die 0381 49 78 110. Denn keiner meldet mehr aktuelle Flitzerblitzer.
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2: Jawohl, ich bin Mike Ross, das Ross im Radio. Kommt gut auf den Hof hier mit The Bowser und dem aktuellen Hit aus den Charts. Das ist Magnetic für euren Dienstag.

Nanu, ist doch noch gar kein Winter. Und trotzdem ist der Winterdienst schon unterwegs. Ihr hört Ostseewelle auf dem Weg in den Feierabend und ja, letzte Nacht war es ganz schön kalt, aber das ist jetzt nicht der Grund, warum die ersten Streufahrzeuge durch die Gegend fahren. Die Straßenmeistereien, die bereiten sich jetzt schon so langsam auf ihre Saison vor, testen die Autos, fahren auch schon mal so ein paar Runden, auf denen sie ganz wenig Salz ausstreuen, um zu gucken, ob alles sauber funktioniert. Genauso passiert jetzt auch in Nordwestmecklenburg rund um Grevesmühlen.

0: Oh, mit all euren Lieblingshits begleiten wir euch durch den ganzen Tag. Vom Aufstehen bis zum Schlafen gehen hört ihr hier die meiste Musik mit allen aktuellen Hits. In der nächsten halben Stunde bei Ostseewelle zum Beispiel Jennifer Lopez und David Guetta. Save Me Tonight. Wir haben Elizabeth Taylor mit dabei, ganz entspannt von Taylor Swift. Und Klock, machen sie auch schon startklar. Alles gleich nach 18 Uhr.
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14: Neuer Fahrplan, neue Züge im Land. Galeria verkauft Teile seines Sortiments nicht. Guten Abend, ich bin Ingo Lorenz. Die Deutsche Bahn hat heute Einzelheiten zum neuen Fahrplan präsentiert. Der gilt ab dem 13. Dezember. Für Mecklenburg-Vorpommern kommen einige Verbindungen zurück. Ostseewelle-Reporter Axel Prokop.
15: Mit dem neuen Fahrplan fährt wieder alle 2 Stunden ein Intercity von Dresden über Berlin nach Warnemünde. Begründung der Bahn: Wir haben dafür jetzt wieder genug Züge. Und nach einem Jahr Pause gibt es auch wieder einen täglichen ICE zwischen Rostock und Stuttgart. Vielleicht für viele am spannendsten, morgens um 6 mit dem neuen ICE von Stralsund nach Hamburg, abends gibt es die entsprechende Rückfahrt. Probleme bekommt aber die Insel Rügen. Ab Februar werden Züge aus dem Süden umgeleitet, ergibt längere Fahrzeit.
14: Gleich 5 Feuerwehren sind heute nach Plau am See gerufen worden. Am Rande der Stadt ist Feuer in einem Reitstall ausgebrochen. Eine Maschine ist dort in Brand geraten, warum ist noch unbekannt. Verletzt wurde weder Mensch noch Pferd.
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14: In der 4. Insolvenz lockt Deutschlands letzter Warenhauskonzern mit teils kräftigen Rabatten, Galeria. Doch in den Filialen sind teils ganze Gänge mit Flatterband abgesperrt. Dazu ein Schild: Diese Ware steht vorübergehend nicht zum Verkauf. Kein Playmobil, keine Georg-Schuhe zum Beispiel. Hintergrund: Die Lieferanten haben dafür noch kein Geld gesehen und verbieten den Verkauf, denn der Verkaufserlös würde in die Insolvenzmasse gehen und die Hersteller würden von ihrem Geld vermutlich nur einen ganz kleinen Teil sehen. Nach Jahren.
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14: Fußball-Drittligist Hansa Rostock hat heute den SV Meppen zu Gast. Die Truppe will den Schwung vom Wochenende mitnehmen. Da hatte sie 2:0 in Würzburg gesiegt. Hansa-Trainer André Breitenreiter:
16: Wir brauchen genau diese Energie wieder auf dem Platz. Und insofern gehen wir in das Spiel, versuchen unsere positive Energie vom Wochenende mitzunehmen, diese Freude, die auch nach dem Spiel in der Kabine zu spüren war. Aber das alles hilft nicht, wenn wir nicht genau da weitermachen.
14: Anpfiff im Ostseestadion ist in knapp einer Stunde. 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Und jetzt das Wetter.
17: 13 Grad haben wir aktuell am Peenehaff im Kreis Vorpommern-Greifswald. 15 Grad im Klützer Winkel in Nordwestmecklenburg. Dicke, fette Wolken hängen jetzt über uns. Im Laufe des Abends ziehen von Westen her noch ein paar Regenschauer ins Land rein. Über Nacht ziehen die weiter quer durchs Land durch, bei 10 Grad tiefstens. Und der Zwei-Tage-Trend, der sieht wieder richtig freundlich aus. Da kriegen wir 17 Grad maximal und dazu insgesamt auch viel Sonnenschein morgen und auch übermorgen. 18.02 Uhr.
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17: Landkreis Vorpommern-Greifswald, B109 zwischen Zieten und Karlsburg gab es einen Unfall. Ihr kommt aber ganz vorsichtig dran vorbei. Stadtverkehr Rostock, Unfall Tessiner Straße stadteinwärts. Auch hier kommt er vorbei. Am Südring staut es sich, hier 10 Minuten Zeitverlust. Und Hansa Rostock spielt ja heute. Deshalb müsst ihr auch überall mit dickeren Straßen rechnen. Also mit volleren Straßen, überall dickerer Verkehr wegen der Anfahrt. Die Flitzerblitzer, die stehen an der A19 im Dreieck Wittstock-Dosse Richtung Rostock, Höhe Baustelle. A20. Richtung Lübeck im Kreuz Wismar von der A14 kommend. Dann haben wir einen an der B5 Dersenow Richtung Villan und am Ortseingang Ludwigslust aus Kummer kommend. B106 zwischen Großstieten und Dorf Mecklenburg. B109 Belling in Richtung Anklam. B191 Kleve Richtung Lübs. B192 Rötz Richtung Penkow. Außerdem Herrnburg an der Bushaltestelle Ahornweg. Rostock Nobelstraße und Schwerin Medewege hier beidseitig. Habt ihr auch noch welche gesehen? Dann ruft an. Studio-Hotline ist immer die 0381 49 78 110. Denn keiner meldet mehr aktuelle Flitzerblitzer.
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17: 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Jawohl, ich bin Mike Ross, das Rossenradio. Schön,

0: Den meisten Menschen hier im Land hilft das jeden Morgen ungemein. Wenn der Wecker klingelt und ihr so schlaftrunken ins Bad tapert, dann sind die beiden schon putzemunter, nehmen euch gut gelauntes Kissen aus dem Gesicht. Besser als jede kalte Dusche. Andrea Sparmann und Uwe 1, 69,5 Wörlitzer im Guten Morgen hier bei Ostseewelle. Und immer am Nachmittag, so zum Abend hin, meldet sich der Kurze nochmal mit einer WhatsApp.
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5: Auch beim Abendessen mit der Familie, habt ihr Ostseewelle im Ohr, dankeschön. Wir servieren euch nächste halbe Stunde Flow mit Lick It, aktuell aus den Charts. Wir haben absoluten Überflieger aus den Clubs für euch am Start von Ugel und Salto, Jamaican, Bam Bam, geht total durch die Decke im Augenblick. Hören wir gleich in voller Lautstärke und dazu wird's auch sehr kultig mit Phil Collins und Philip Bailey. Easy Lover, gibt's gleich.
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5: 18.30 Uhr, ihr hört Ostseewelle mit dem Feierabend-Update für 6:30. Ingo Lorenz hat die Schlagzeilen für euch.
13: Mit dem neuen Fahrplan ab dem 13. Dezember kündigt die Deutsche Bahn neue Verbindungen in Mecklenburg-Vorpommern an. So zum Beispiel einen ICE morgens von Stralsund nach Hamburg mit Rückfahrt am Abend. In Deutschland erleben immer mehr Schulkinder Hass und Hetze im Netz. Nach einer neuen Studie sind es jetzt 20%. Vor zwei Jahren waren es noch 18% gewesen.
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13: Das Segelschulschiff Greif ist bei der Stralsunder Volkswerft umgezogen. Ein Schlepper hat seitlich festgemacht und das Schiff außerhalb der Kernwerft gebracht. Hier geht es nun an den Innenausbau des Schiffes. Am neuen Platz ist der Zugang für Crew, Firmen und Lieferanten einfacher. Die Greif ist seit 2020 nicht mehr seetüchtig. Seit 2022 wird sie saniert.
5: 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Das Ostseewelle Feierabendwetter für uns in Mecklenburg-Vorpommern. Von Westen her zieht es sich jetzt fast überall zwischen Elbe und Insel Usedom immer mehr zu. Es gibt noch ein paar Ecken mit Auflockerung, aber heute ziehen auch noch so einige Schauer quer durchs ganze Land. Auch in der Nacht. Im Zwei-Tage-Trend dann aber wieder freundlicher bei 17 Grad. 18.32 Uhr, Ostseewelle, der beste Verkehrsservice für unser Land. A19 Richtung Rostock, zwischen Röbel und Waren, haben wir ein Wohnmobil auf dem Standstreifen, hier bitte schön aufpassen. Und Stadtverkehr Rostock, Hansa spielt ja heute rund um das Ostseestadion, wird es ein bisschen enger, planen wir überall so ein bisschen mehr Zeit ein, so halbe Stunde auf jeden Fall. Die Flitzerblitzer stehen an der A20 Richtung Lübeck im Kreuz Wismar, von der A14 kommend. A24 Richtung Hamburg, zwischen Zarentin und Gallin und Richtung Berlin. Berlin hinter Meienburg. B5, Dersenow Richtung Villaren und am Ortseingang Ludwigslust aus Kummer kommend. B105, Altheide Richtung Rostock. Außerdem B106 zwischen Großstieten und Dorf Mecklenburg. B191 Kleve Richtung Lübs. Außerdem B192 Rötzen Richtung Penkow. In Neuendorf Richtung Neubrandenburg stehen sie auch. Dann B196 in Zirkow Richtung Bergen. In Lübeck, Bräulingstraße. Am Ortsausgang Röbel Richtung Dambeck. Rostock, Nobelstraße und Tessiner Straße stadteinwärts. Habt ihr auch noch welche gesehen? Dann ruft an, Studio-Hotline ist die 0381 49 78 110. Dann keiner meldet mehr aktuelle Flitzerblitzer.
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5: Ich bin Mike Ross, das Ross im Radio. Euch einen schönen Dienstagabend hier mit Alex Warren und seinem Überflieger Ordinary.
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0: wenn wir euch beim Ostseewelle hören, erwischen. Unsere Reporter, die sind ja im ganzen Land unterwegs und überraschen euch mit der 500-Euro Hörprämie. Jederzeit und überall kann es passieren, dass sie euch unser Dankeschön in die Hand drücken.
1: Für dich gibt's 500 Euro.
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0: 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Und dieser hier ist gerade total angesagt.
1: DJ und Salto. Jamaica.

0: beim Feierabend genießen oder auch bei der Spätschicht habt ihr immer Ostseewelle im Ohr. Hier gibt's die meiste Musik mit allen aktuellen Hits auch in der nächsten halben Stunde. Dann unter anderem Cat's Eye mit dabei, mit Animal. Wir können uns freuen auf Christa Serendi mit Good Old Days. Und zwischendurch gibt's natürlich auch coole Musiküberraschungen, unter anderem gleich von Ultravox.
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7: Neuer Fahrplan, neue Züge im Land. Galeria verkauft Teile seines Sortiments nicht. Guten Abend, ich bin Ingo Lorenz. Die Deutsche Bahn hat heute Einzelheiten zum neuen Fahrplan präsentiert. Der gilt ab dem 13. Dezember. Für Mecklenburg-Vorpommern kommen einige Verbindungen zurück. Ostseewelle-Reporter Axel Prokop.
8: Mit dem neuen Fahrplan fährt wieder alle 2 Stunden ein Intercity von Dresden über Berlin nach Warnemünde. Begründung der Bahn: Wir haben dafür jetzt wieder genug Züge. Und nach einem Jahr Pause gibt es auch wieder einen täglichen ICE zwischen Rostock und Stuttgart. Vielleicht für viele am spannendsten, morgens um 6 mit dem neuen ICE von Stralsund nach Hamburg, abends gibt es die entsprechende Rückfahrt. Probleme bekommt aber die Insel Rügen. Ab Februar werden Züge aus dem Süden umgeleitet, ergibt längere Fahrzeit.
7: In Sachsen-Anhalt gibt es den ersten AfD-Landtagspräsidenten. Das möchte die AfD auch in Mecklenburg-Vorpommern schaffen. Sie stellt Carlos Rodriguez von der Insel Rügen als Kandidaten auf und sagt, als stärkste Fraktion haben wir Anspruch auf das Amt. Die SPD will wieder Amtsinhaberin Birgit Hesse ins Rennen schicken. Zusammen mit Linken und Grünen hat sie eine klare Mehrheit im Landtag.
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7: Immer mehr Kinder und Jugendliche sind von Hass und Hetze im Internet betroffen. Cybermobbing. Eine neue Studie sagt, es sind jetzt 20% der Schulkinder und damit 2 Prozentpunkte mehr als noch vor 2 Jahren. Vorgestellt hat diese Studie das Bündnis gegen Cybermobbing. Dessen Chef Leest fordert daher ein Handyverbot an Schulen. Dort würden sich die meisten dieser Angriffe abspielen.
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7: Nordost gegen Nordwest heißt es heute Abend im Rostocker Ostseestadion. Der FC Hansa Rostock spielt gegen den FC Meppen. Ausgangslage: Hansa hat Tabellenplatz 4, Meppen Platz 19. Doch Hansa-Trainer Breitenreiter setzt trotz des Vorsprungs auf Fanunterstützung.
9: Das ist hier kein Aufsteiger, den man im Vorbeigehen schlägt. Und da wird es möglicherweise auch mal die eine oder andere Phase geben im Spiel, wo wir unsere Fans benötigen. Und da bin ich mir sicher, dass die Fans das auch genauso unterstützen werden.
7: Anpfiff im Ostseestadion war gerade eben live verfolgen. Könnt ihr die Partie im Hansa-Fanradio in der kostenlosen Ostseewelle-App. Und das heißt natürlich, danke Mike, SV Meppen. 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Und jetzt das Wetter.
0: Gern geschehen. Wir berichtigen uns ja gerne mal gegenseitig. Ne? So, schauen wir aufs Wetter. 14 Grad im Gespensterwald Nienhagen, 13 im Stadtpark Bolzenburg, direkt an der Albe. Elbe, da geht's bei mir auch schon los. Das geht heute Nacht mit den Temperaturen runter bis auf 10 Grad. Dazu haben wir viele dicke Wolken über uns. Von West nach Ost schiebt sich heute auch noch ein Regengebiet, einmal quer durchs ganze Land. Heute Abend geht's irgendwann los, dann wird's mal nass. 2-Tage-Trend. Wird wieder freundlicher mit mehr Sonnenschein bei 17 Grad maximal. 19.03 Uhr, Ostseewelle, der beste Verkehrsservice für unser Land. Soweit alles frisch, alles frei auf unseren Straßen und Autobahnen. Euch eine gute Fahrt. Die Flitzerblitzer, die stehen an der A20 Richtung Lübeck im Kreuz Wismar von der A14 kommend. A24 Richtung Hamburg zwischen Zarentin und Gallin und Richtung Berlin hinter Meinbock. B5 Dersenow in Richtung Villan. Außerdem am Ortseingang Ludwigslust aus Kummer kommend. B105 in Altheide Richtung Rostock. B191 Kleve in Richtung Lübs, B192 Rötz Richtung Penkow und in Neuendorf Richtung Neubrandenburg, B196 in Zirkow Richtung Bergen. Ihr habt auch noch was?
10: Moin, Kai hier. Wir stehen in Wesenberg in Fahrt Richtung Neustrelitz.
0: Das ist die B198, Dankeschön. Außerdem in Lübeck, Bräulingstraße, bitte aufpassen. Am Ortsausgang Röbel in Richtung Dambeck, Rostock, Nobelstraße und auch Tessiner Straße stadteinwärts. Habt ihr auch noch welche gesehen? Auf der Studio-Hotline ist die 0381 49 78 110, denn keiner meldet mehr aktuelle Flitzerblitzer.
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Gebiet aus Nordwestmecklenburg, kommt ja auch aus Wismar, ursprünglich Weiß mit Lad You Came hier bei Ostseewelle. Macht euch einen schönen Dienstagabend. Hier hört ihr die meiste Musik mit allen aktuellen Hits. Und das hier ist ein aktueller Knaller von Kamrad. Be Mine.

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0: Ihr hört Ostseewelle und erreicht uns jederzeit hier über die Studio-Hotline 0381 49 78 110. Silke aus Letschin ist dran. Was können wir denn für dich tun?
1: Hallöchen, meine Tochter hat heute den 37. Geburtstag. Oh. Freitag, den 13. ist sie geboren. Ah. Und zu diesem Geburtstag möchte ich mein Kind ganz, ganz, ganz lieb gratulieren. Und dir natürlich nur das Beste wünschen von allem. Gesundheit, Glück, Wohlergehen, ja, und auch Reichtum im Herzen sollte man haben.
0: Ganz wichtig.
1: Ja, und ja, ich freue mich schon aufs Wochenende.
0: Da wird dann richtig gefeiert.
1: Da feiern wir zusammen, ja.
0: Wie heißt denn die Gute?
1: Die Gute heißt Therese.
0: Therese?
1: Ja.
0: Auch ein schöner Name.
1: Ist ein sehr schöner Name. Wir mussten auch lange kämpfen, dass wir den Namen durchgekriegt haben, weil Therese zu der Zeit gab es leider nicht.
0: Ja.
1: Entweder mit E oder mit A oder mit IA hinten, aber das wollten wir nicht.
0: Ja, aber ihr habt es geschafft, Mensch.
1: Wir haben es geschafft, so. Ja, nach 14 Tagen hat sie den ihren Namen gehabt.
0: Und Therese ist an einem Freitag, dem 13. geboren?
1: Freitag, den 13., die Jungs alle auf den Donnerstag, ich habe auch drei große Jungs, aha, alle Donnerstag, und Therese war der Meinung, sie kommt Freitag, den 13.
0: Das ist doch schön, und damit habt ihr ja auch den Beweis angetreten, dass Freitag, der 13. ein absoluter Glückstag ist.
1: Richtig, ja, ein Mädchen.
0: Wunderbar, dann ja, schließen wir uns an. Alles, alles Gute zum Geburtstag, liebe Therese. Hoch die Tassen am Wochenende und auf die Zukunft.
1: Machen wir. Ich danke vielmals. Bis dann. Tschüss.

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6: Ihr hört Ostseewelle am Dienstagabend. In der dritten Liga spielt Hansa Rostock gegen SV Meppen im Ostseestadion. Noch keine Tore gefallen, noch 0-0 in der nächsten halben Stunde. Da schauen wir auf jeden Fall aufs Halbzeitergebnis. Und wir haben alle eure Lieblingshits am Start. Ronan Keaton zum Beispiel gleich mit Live as a Roller Coaster. Dazu Ariana Grande mit dabei und Michael Schulte mit 5 AM.
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10: Nicht ein Friedhof, sondern ein Baum mitten im Wald als Grab. Diese naturverbundene, individuelle Form der Bestattung bietet Ihnen ein Friedwald. Für Susanne Abraham, die sich bereits in Vorsorge einen Baum ausgewählt hat, ist er ein Wohlfühlort.
11: Wenn ich an den Friedwald denke, denke ich an Ruhe, an Gelassenheit, an Geborgenheit und natürlich auch an die Möglichkeit, einen Ort zu haben, einen Platz zu haben, wo jeglicher Gefühlsausbruch ungesehen vorbeigehen kann.
10: An etwa 100 Friedwaldstandorten deutschlandweit kann man sich bereits zu Lebzeiten seinen Baum, seinen letzten Ort der Ruhe aussuchen, zusammen mit einer Försterin oder einem Förster. Nähere Infos gibt's unter friedwald.de.
6: Es ist 19.30 Uhr, hört Ostseewelle mit dem Feierabend-Update für 7:30. Ingo Lorenz hat die Schlagzeilen für euch.
12: Das Landgericht Schwerin hat einen Asien-Sextouristen verurteilt. Er hat mindestens 13 Mal dort Mädchen sexuell missbraucht, so das Urteil, zwischen 7 und 12 Jahren jung. Dieses Urteil lautet auf 6 Jahre Haft, unter anderem, weil der 72-Jährige schwer krank ist. Nach einem Medienbericht haben sich die Regierungsparteien im Bund auf eine Zuckersteuer geeinigt. Sie soll ab 5 Gramm Zucker pro 100 Milliliter gelten und dann 26 Cent pro Liter betragen. Ab 8 Gramm sind es 32 Cent.
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12: Die Europaschule Rövershagen ist mit dem Margot-Friedländer-Schulpreis ausgezeichnet worden, zusammen mit zwei anderen Initiativen. Den Preis gibt es hier für die Arbeitsgemeinschaft Kriegsgräber, die sich in Rövershagen schon seit 25 Jahren für die Holocaust-Erinnerung einsetzt, für die Verhinderung von Judenhass und für die Forschung zu jüdischem Leben.
6: 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Schauen wir aufs Abendwetter hier bei Ostseewelle. Es ist überall dicke Bewölkung, nur wenige Wolkenlücken gibt's und im Laufe des Abends ziehen auch noch mal ein paar Regenschauer durchs Land. Da kommt noch so einiges zusammen, auch über Nacht bei 10 Grad tiefstens. Aktuell liegen wir bei 13 Grad und der Zwei-Tage-Trend, der sieht wieder richtig schön aus mit viel Sonnenschein. Es gibt auch ein paar Wolken, aber es soll überwiegend trocken bleiben, dann bei 17 Grad rundherum. 19.31 Uhr.
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6: Auf unseren Straßen und Autobahnen soweit alles frisch und frei. Euch eine gute Fahrt. Bitte nicht zu schnell. Die Flitzerblitzer warten an der A24 Richtung Hamburg zwischen Zarentin und Galin und Richtung Berlin hinter Meinbock. B5 Dersenow in Richtung Villan unterm Ortseingang Ludwigslust aus Kummer kommend. B105 in Altheide haben wir einen Richtung Rostock. B191 Kleve Richtung Lübs. B192 Rötz Richtung Penkow und in Neuendorf in Richtung Neubrandenburg. B196 99 Zirko Richtung Bergen. Dann habt ihr auch noch was?
0: Moin, hier ist Dennis. In Wesenberg Fahrtrichtung durch Strelitz auf Höhe der Scheune wird gelasert.
6: Dankeschön. Außerdem stehen sie am Ortsausgang Röbel Richtung Dammbeck und Rostock, einmal Nobelstraße und dann nochmal Tessiner Straße stadteinwärts. Habt ihr auch noch welche gesehen? Dann ruft an, Studio Hotline ist die 0381 49 78 110, denn keiner meldet mehr aktuelle Flitzerblitzer.
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0: Hängt euer Handy auch gerade am Strom? Was, wenn plötzlich das Akku schmort und anfängt zu brennen? Ihr hört Ostseewelle und das ist ja so eine Sache, da hörst du immer wieder Horrorgeschichten. Flugzeuge drehen um, brennende E-Autos können nicht gelöscht werden. Und gestern Abend passiert das in Krivitz bei Schwerin. Das Handy lädt und es fängt an zu qualmen. Zum Glück geht der Rauchmelder und die Feuerwehr rückt an. Bin ich beim Akkubrand total aufgeschmissen? Wir fragen mal direkt nach bei Sebastian Otto, dem Wehrführer der Feuerwehr Gadebusch im Kreis Nordwestmecklenburg.
1: Also wenn der Akku anfängt zu qualmen, sollte man auf keinen Fall das Gerät berühren, beziehungsweise dann halt dicht rangehen, dass man diese giftigen Dämpfe dann einatmet. Wenn es zu spät ist, kann man noch gucken, ob man die Stromzufuhr kappen kann. Dann mit hitzebeständigen Handschuhen zum Beispiel den Akku einfach in den Kochtopf legen, in den Kochtopf rausbringen, wenn das gefahrlos möglich ist. Wenn nicht, dann gucken, ob man es drinnen in ein Wasserbad legen kann. Was man auf keinen Fall machen sollte, ist den Akku mit Decken überdecken bzw. Kissen oder Sand, weil da steht dann noch mehr Hitze. Wichtig, das Ding raus ins Freie verfrachten und Feuerwehr rufen.
0: Dankeschön, Wehrführer Sebastian Otto. Also Strom ab, Handschuhe an, Kochtopf mit Wasser voll und Deckel drauf und dann raus damit. Und dann lieber einmal mehr die Feuerwehr rufen, bevor der Brand zu groß wird. 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
1: Für unsere Fußballfans schauen wir natürlich mal ins Ostseestadion. Es läuft der 9. Spieltag in der 3. Fußballliga. Hansa Rostock hat SV Meppen zu Gast. Es ist Halbzeitpause und in den ersten 45 Minuten ist, was soll ich sagen, nichts passiert. Zumindest was Tore angeht. Es steht zur Pause 0:0. Die zweite Hälfte dieses Spiels hat dann unsere Jüngste im Blick für euch. Ich übergebe euch in die Hände von Sophie Dietrich.
2: Genau, ich bleibe für euch natürlich hier auch am Ball. Außerdem dann um 8:45 auch eine Runde Hit oder Shit. Und ganz viel von eurer Lieblingsmusik. Das hier ist Heatwaves von den Glass Animals.

0: to pray. Die Kirche bei Ostseewelle.
1: Es ist halt so, dass junge Menschen meist besser verstehen, wie sich Gleichaltrige fühlen. Deshalb gibt es U25, die kostenlose und vertrauliche E-Mail-Beratung von und für Menschen unter 25. Es geht um Hilfe für diejenigen, die darüber nachdenken, sich das Leben zu nehmen. Eine der Beraterinnen ist Kia.
2: Ich habe vor ein paar Jahren einen Freund durch Suizid verloren und das hat mich sehr mitgenommen damals und ich wollte einfach irgendwas tun, irgendwas, was ihm vielleicht auch geholfen hätte, wenn er den Zugang gehabt hätte und dadurch bin ich dann auf U25 gekommen.
1: Seit 6,5 Jahren ist Kia jetzt dabei, etwa 6 Stunden pro Woche. Die Hilfesuchenden bekommen verlässliche Zusagen. Auf die erste Anfrage gibt es innerhalb von 48 Stunden eine Antwort, auf alle weiteren Mails innerhalb von einer Woche. Und die Beratung dauert
2: so lange, wie die Person es braucht oder wie es gut für die Person ist.
1: Da die Beratung vertraulich und anonym ist, erzählt Kia keine Anekdoten oder Geschichten, wohl aber, warum sie diese ehrenamtliche Arbeit gerne macht.
2: Ich finde es immer sehr wertvoll, wenn man merkt, dass Menschen, die man schon jahrelang begleitet, dass es denen besser geht und dass es langsam wieder den Mut finden, ins Leben zu starten und Schritt für Schritt in Richtung Besserung zu gehen. Ist für mich immer so der Moment, wo ich weiß, okay, hierfür mache ich das. Das ist einfach toll.
1: Die E-Mail-Beratung von und für unter 25-Jährige auf www.u25.de. Aus der Ostseewelle Kirchenredaktion, Jana Kanjette.
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3: Haftstrafe für Sextouristen. Einigung bei Zuckersteuer. Guten Abend, ich bin Ingo Lorenz. Die Taten haben sich quasi am anderen Ende der Welt abgespielt, in Asien. Verurteilt wurde der Angeklagte in Schwerin wegen sexuellen Missbrauchs von Kindern in 13 Fällen. Ostseewelle-Reporterin Elisabeth Reinhold.
4: Ins Rollen gekommen ist alles, weil der Mann laut Urteil auch noch Kinderpornografie aus dem Internet heruntergeladen hat. Ein Tipp einer US-Organisation hat die Polizei hier auf seine Spur gebracht. Bei ihm wurden Laptops und Festplatten mit tausenden Dateien gefunden. Den Ermittlungen nach hat der heute 72-Jährige vor etlichen Jahren Mädchen zwischen 7 und 12 Jahren in Asien missbraucht. Und das auch noch gefilmt. Das Landgericht Schwerin hat ihn zu 6 Jahren Haft verurteilt. Im Verfahren hat es einen Deal gegeben, Geständnis gegen Strafrabatt.
3: Reinliche Einbrecher sind in Plate bei Schwerin in eine Lagerhalle eingestiegen. Hier haben sie am Sonntag vor allem zwei Kehrmaschinen mitgenommen. Schaden 10.000 Euro. Die Profigeräte haben die Aufschrift Böhls Rental Germany. Die Polizei in Sternberg hofft nun auf Hinweise zu den kriminellen Saubermännern.
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3: Die schwarz-rote Koalition im Bund hat sich endgültig auf eine Zuckersteuer geeinigt. Der Kompromiss sieht eine zweistufige Steuer vor, dazu auch Ausnahmen für kleinere Hersteller. So steht es in der Vorlage für die Regierung, aus der Medien berichten. Danach soll ab 1. Juli auf Getränke mit Zucker eine Steuer von 26 Cent je Liter fällig werden. Das gilt ab 5 Gramm Zucker pro 100 Milliliter. Sind es über 8 Gramm, gilt dann ein Zuckersteuersatz von 32 Cent. Hacker haben die Riesenbaustelle des Fehmarn-Belt-Tunnels angegriffen. Elektronische Zugangskarten haben nicht funktioniert. Die Mitarbeiter sollen Computer und das WLAN nicht nutzen und mehrere Arbeitsschiffe liegen still. Der milliardenteure 18 Kilometer lange Tunnel soll später Deutschland und Dänemark verbinden, zwischen Fehmarn und Rødby. Wer dahinter steckt, ist noch unbekannt. Ebenso, ob die Attacke den Zeitplan ins Wanken bringt. 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Und jetzt das Wetter.
5: Wir haben aktuell über Mecklenburg-Vorpommern jede Menge dicke Wolken. Von Süden her ziehen auch noch mal ein paar Schauer durchs Land. Im Laufe der Nacht kommt auch noch mal ein bisschen Regen auf uns zu. Aktuell noch Temperaturen um die 12 Grad. In der Nacht 10 Grad Minimum, also ein bisschen wärmer als die letzten Tage. Der Zwei-Tage-Trend. Morgen am Mittwoch kriegen wir einen trockenen Mix aus Sonne und Wolken. Und überall dazu eine steife Brise, also doch ein bisschen frisch, obwohl Maximaltemperaturen morgen 17 Grad. Und übermorgen am Donnerstag meist einfach nur grau, dafür aber auch meistens trocken, bei bis zu 17 Grad. 20.03 Uhr, Ostseewelle, der beste Verkehrsservice für unser Land. Die A19 Richtung Rostock, zwischen Röbel und Waren. Achtung, hier ist ein liegen gebliebenes Wohnmobil auf dem Standstreifen. Die Flitzerblitzer stehen auf der A24 Richtung Hamburg zwischen Zarrentin und Galin und Richtung Berlin hinter Mainburg. Dann die B5 in Dersenow Richtung Villan und Ortseingang Ludwigslust, wenn ihr aus Kummer kommt. B105 in Altheide Richtung Rostock, B191 Kleve Richtung Lübz, B192 zwei Stück, einmal Rötz Richtung Penkow und in Neuendorf Richtung Neubrandenburg. Dann die B196 mit dabei in Zirkow Richtung Bergen, B198 Wesenberg Richtung Neustrelitz, in Lübeck in der Bräulingstraße, Ortsausgang Röbel Richtung Dambeck und zwei Stück noch in Rostock, einmal in der Nobelstraße und in der Tessiner Straße stadteinwärts. Habt ihr noch mehr entdeckt? Dann immer gerne melden. Studio Hotline ist die 0381 49 78 110. Denn keiner meldet mehr aktuelle Flitzerblitzer.
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Stellt euch vor, ihr seid so berühmt, dass ihr regelmäßig am anderen Ende der Welt auftretet. Ihr hört Ostseewelle, Dienstagabend, 8:45. So geht es dem Belgier Felix de Leet. Er liebt und legt auch gerne mal auf in Japan. Und wenn ihr euch jetzt fragt, wer ist das? Was erzählt ihr mir da am Radio? Felix ist der Mann hinter dem Pseudonym Lost Frequencies. Ja, kennt ihr, ne? Aus der Ostseewelle Playlist. Hat ja schon einige Mega-Hits gemacht.

jetzt gibt's was Neues und für uns ist natürlich das einzig Wichtige. Wie findet die Ostseewelle-Hörerfamilie die Mucke von Lost Frequencies? Willkommen zu Hit oder Shit. Don't Forget About Me heißt der neue Titel. Ich zeige ihn euch jetzt. Und ich bin sehr gespannt, wie ihr ihn dann bewertet. Ist es eher ein Hit oder ist es Shit? Ruf direkt an nach dem Song 0381 49 78 110. Ich freue mich auf euch.

0: Sound, der Spaß macht oder eher was für die Tonne. Ihr hört Ostseewelle mittendrin in einer Ausgabe Hit oder Shit. 0381 49 78 110. Wie findet ihr Don't Forget About Me von Lost Frequencies? Hallo, wer ist denn da dran?
1: Ja, hallo, hier ist der Rolf aus Beutzenburg.
0: Na Rolf, und was sagst du?
1: Den kann man gut hören, den Titel. Also ich sage Hit.
0: Ist ein Hit. Okay, dann mache ich da mal einen Strich. 1-0 für Hit. Ich bedanke mich fürs Mitmachen. Wer ist dann hier in der Leitung? Hallo?
2: In der Leitung? Ja, hallöchen. Mike aus Berlin hier.
0: Na, Mike, und was sagst du?
2: Ja, ich würde sagen, das hört sich geil an. Das ist ein Hit.
0: Ja, kann man irgendwie gut so mitwippen, ne? Habe ich das Gefühl?
2: Ja, das ist so uts. Das kommt schon gut.
0: Richtig. Ich bedanke mich fürs Mitmachen. Dann gehen wir mal hier in die nächste Leitung. Hallöchen.
3: Ja, hier ist Christian aus Hagenau. Wir sagen, schmeißt in die Tonne.
0: Schmeiß in die Tonne, okay, dann haben wir 2-1 jetzt für Hit immer noch, aber eine Gegenstimme haben wir schon mal. Ich bedanke mich. Dann ist hier noch einer in der Leitung. Hallo?
4: Hallo, hier ist der Tommy. Ich sag das Shit.
0: Du sagst, das ist Shit. Okay, Leute, ihr macht das heute spannend. Wir haben aktuell 2-2. Wer ist hier dran? Hi?
5: Ich sag ein Hit.
0: Du sagst, es ist ein Hit. Okay, dann haben wir 3-2 für Hit soweit. Damit führt Hit wieder. Wer ist hier in der Leitung? Hallo?
6: Ja, hallo, hier ist der Ole aus Berlin, ja. Ich muss leider sagen, Shit.
0: Du sagst, es ist Shit. Das gefällt dir nicht. Aber Leute, ihr macht es extrem spannend. 3-3 ja. Soweit. Ich bedanke mich auch bei dir. Dann ist hier noch jemand dran. Hallöchen.
7: Ja, hier ist es der Möppi und Franz aus Mönchhagen.
0: Ja.
7: Und wir sagen, das ist für die Tonne.
0: Für die Tonne, okay. Dann haben wir jetzt, also das ist ein Hin und Her heute. Ihr macht das total spannend. Dankeschön erstmal. 4-3 für Shit jetzt. Wer ist denn hier noch dran? Hallöchen.
8: Ja, hallo Sophie. Hier ist Thorsten aus Grimmelsmühlen und ich sage, das ist ein Hit.
0: Thorsten sagt es, Leute, nee, also, okay, ich bedanke mich auch bei dir fürs Mitmachen. Wir haben jetzt 4-4 wieder. Es ist spannend, was soll ich sagen? Wer ist denn hier noch dran? Hallo?
9: Hallo, wie ist es aus Thomas aus Lübz, Sophie?
0: Na, Thomas, was sagst du?
9: Ich entscheide heute für einen Hit.
0: Du sagst, es ist ein Hit, okay.
9: Ja.
0: Okay, ich bedanke mich. Dann ist hier nochmal einer in der Leitung. Hallo?
10: Ja, das ist ein Hit.
0: Du sagst, es ist ein Hit, oder was?
10: Ja.
0: Okay, so, gut. Dann haben wir jetzt 6-4 für Hit. Und ich würde sagen, damit ist es jetzt entschieden. Ich bedanke mich bei euch fürs Mitmachen. Ostseewelle hier mit Hit oder Shit. Und ich werde mal zu Goethe, ne? Die nächste Ausgabe kommt gewiss, wenn es nicht schon morgen ist. Weiter mit eurer Lieblingsmusik. Flotti Karotti geht's weiter mit Overpass Graffiti von Ed Sheeran. Danke fürs Mitmachen.

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5: Ihr hört Ostseewelle gleich 8:30. Kurzer Blick rüber ins Ostseestadion. Wir sind in der 74. Minute und es steht immer noch 0:0. Naja, wir bleiben für euch natürlich am Ball. Zusätzlich versorgen wir euch in der Spätschicht natürlich mit der meisten Musik, mit allen aktuellen Hits. Zum Mitwippen was dabei, We Built This City. Und dann möchte uns Alex Rowan noch seinen neuesten Hit zeigen. Emerald Eyes. Gerne dranbleiben. Oh, stopp! Jetzt steht's 0:1 für Meppen. Tatsächlich. Ich musste jetzt nochmal Luft holen. Genau jetzt in der Sekunde sehe ich's. Meppen hat ein Tor geschossen. Alles klar, so viel dazu.
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5: Das Wetter bei Ostseewelle. Es ist ziemlich dick bewölkt im ganzen Land. Einige Schauer ziehen auch noch durch. Aktuelle Abendwerte sind gerade bei 12 bis 14 Grad. Im Laufe der Nacht kriegen wir auch einiges nochmal an Regen ab in Mecklenburg-Vorpommern. Tiefstwerte gehen bis 10 Grad runter. Der Zwei-Tage-Trend morgen am Mittwoch. Da wird es dann wieder, naja, meist trocken bei einem Mix aus Sonne und Wolken. Überall wird es aber auch ganz schön stürmisch dazu, bei Temperaturen bis 17 Grad. Und übermorgen am Donnerstag meist einfach nur dick bewölkt, auch 17 Grad an der Spitze. 20.31 Uhr, Ostseewelle, der beste Verkehrsservice für unser Land. Da ist soweit alles frei auf den Straßen. Kommt gut durch. Die Flitzerblitzer stehen einmal auf der A24 Richtung Hamburg zwischen Zarrentin und Galin und Richtung Berlin hinter Mainburg. Dann die B5 in Dersenow Richtung Villan und im Ortseingang Ludwigslust noch einer, wenn ihr aus Kummer kommt. B105 in Altheide Richtung Rostock, B191 Kleve Richtung Lübz. Der Peter hat uns nochmal bestätigt, B192 einer dabei in Neuendorf Richtung Neubrandenburg, B196 Zirkow Richtung Bergen, B198 in Wesenberg Richtung Neustrelitz, in Lübeck einer in der Bräulingstraße und Ortsausgang Röbel Richtung Dambeck und zwei Stück in Rostock, ein Laser in der Nobelstraße und dann noch der feste Blitzer in der Tessiner Straße, wenn ihr in die Stadt reinfahrt. Habt ihr auch noch welche entdeckt? Dann ruft gerne an. Studio-Hotline ist die 0381 49 78 110. Denn keiner meldet mehr aktuelle Flitzerblitzer.
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Samstagabend, ihr hört Ostseewelle. Morgen früh starten wir dann wieder gemeinsam in den Mittwoch. Der Gute Morgen mit Andrea Sparmann und Uwe 169,5 Worlitzer. Die haben dann wieder alle wichtigen Infos aus dem Land für

nicht im Schacht beim ersten Heimspiel mit dem neuen Hansa-Trainer André Breitenreiter, Jörg Ostseewelle, am Dienstagabend. Unsere Kogge hat heute Abend gegen den SV Meppen gekickt, englische Woche, ne? Und so toll die Stimmung vor Ort bestimmt auch war, war ja auch Flutlichtspiel und so. Es hat leider nicht ganz gereicht. In der 73. Minute ist ein Tor gefallen und dann in der 89. Minute, also kurz vor knapp, einfach noch eins. Also jetzt im Endstand 2:0 für den SV Meppen. Ja, naja, gut, ihr Ostseewelle. Das ist der aktuelle Hit von Alex Warren, Emerald Eyes.

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2: Miese Stimmung im Handwerk, Einigung bei Zuckersteuer. Guten Abend, ich bin Ingo Lorenz. Schlechte Stimmung herrscht aktuell im Handwerk in Mecklenburg-Vorpommern. Die Stimmung lässt sich sogar als Zahl ausdrücken. Der Geschäftsklimaindex liegt jetzt hier bei 98,2 Punkten. Ostseewelle-Reporter Axel Prokop.
3: Diese 98 Punkte sind der schlechteste Wert seit 4 Jahren. Maximal möglich sind 200 Punkte. Installateure, Tischler oder Maurer stöhnen vor allem über teures Material und hohe Energiepreise. Fast jeder Handwerker muss schließlich regelmäßig seine Fahrzeuge tanken. Und so halten sich viele Betriebe bei Neuanschaffungen zurück. Jeder Zweite will erstmal nicht investieren. Immerhin, eine positive Zahl gab es heute beim aktuellen Bericht auch. Es wurden wieder mehr neue Lehrverträge abgeschlossen. 4,4% mehr.
2: In Sachsen-Anhalt gibt es den ersten AfD-Landtagspräsidenten. Das möchte die AfD auch in Mecklenburg-Vorpommern schaffen. Sie stellt Carlos Rodriguez von der Insel Rügen als Kandidaten auf und sagt, als stärkste Fraktion haben wir Anspruch auf das Amt. Die SPD will wieder Amtsinhaberin Birgit Hesse ins Rennen schicken. Zusammen mit Linken und Grünen hat sie eine klare Mehrheit im Landtag.
0: Deutschland und die Welt.
2: Die Regierungsparteien, also Schwarz-Rot im Bund, haben sich endgültig auf eine Zuckersteuer geeinigt. Der Kompromiss sieht eine zweistufige Steuer vor und auch Ausnahmen für kleinere Hersteller. So steht es in der Vorlage für die Regierung. Medien berichten daraus. Danach soll ab dem 1. Juli auf Getränke mit Zucker eine Steuer von 26 Cent je Liter fällig werden. Das gilt ab 5 Gramm Zucker pro 100 Milliliter. Sind es über 8 Gramm, gilt ein Zuckersteuersatz von 32 Cent. Mehr Pünktlichkeit hat die Deutsche Bahn heute nicht angekündigt mit dem neuen Fahrplan ab dem 13. Dezember. Aber mehr Verbindungen ins Ausland und eine weitere Sprinterlinie. Dann soll es täglich mehr als 320 internationale Fahrten geben, beispielsweise nach Frankreich, Italien oder Österreich. Und zwischen Hamburg und München soll ein besonders schneller Zug fahren. Der braucht dann nur 5 Stunden 20 Minuten, wenn er pünktlich ist. 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Und jetzt das Wetter.
4: Dick bewölkt ist es und 13 Grad haben wir aktuell in Rostock am Ostseestadion. Da kommt natürlich auch genau jetzt ein Regenschauer langsam an. Ja, sehr passend, stimmungsmäßig, ne? Bei dem 0:2 Verlust eben, Hansa gegen den SV Meppen. Naja, wir lassen uns nicht unterkriegen. Schauen wir mal auf den Zwei-Tage-Trend. Morgen am Mittwoch, da kommt nämlich die Sonne wieder raus. Nur einige Wolken und es wird aber dann meistens auch trocken bei bis zu 17 Grad. Und übermorgen am Donnerstag, da wird es einfach meist dick bewölkt bei bis zu 17 Grad auch. 21.03 Uhr, Ostseewelle, der beste Verkehrsservice für unser Land. Und da ist soweit alles frei auf den Straßen. Außer... natürlich, rund ums Ostseestadion, Stadtverkehr Rostock wird es natürlich jetzt wieder voller, ne? Abreiseverkehr vom Hansaspiel ist klar. Die Flitzerblitzer stehen auf der A24 Richtung Hamburg zwischen Zarrentin und Galin und Richtung Berlin hinter Mainburg. Dann die B5 mit dabei, 2 Stück, einmal Dersenow Richtung Villan und Ortseingang Ludwigslust, wenn ihr aus Kummer kommt. B105 in Altheide Richtung Rostock. B191 Kleve Richtung Lübz. B192 Neuendorf Richtung Neubrandenburg. B196 in Zirkow Richtung Bergen. B198 Wesenberg Richtung Neustrelitz. In Lübeck in der Bräulingstraße. Ortsausgang Röbel Richtung Dambeck. Und 2 Stück noch in Rostock, einmal in der Nobelstraße und dann noch in der Tessiner Straße stadteinwärts. Habt ihr noch mehr entdeckt? Dann gerne melden. Studio Hotline ist die 0381 49 78 110. Denn keiner meldet mehr aktuelle Flitzerblitzer.
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0: Bedrückte Stimmung strahlt aus unserem Ostseestadion ins ganze Land. Hier hört Ostseewelle Dienstagabend. Das erste Heimspiel vom neuen Hansa-Trainer André Breitenreiter. Und an sich war es ja gar nicht so schlecht, ne? Aber, also, naja, der Endstand sieht anders aus. Ostseewelle Hansa-Expertin Elisabeth Reinhold kommt auch gerade live aus dem Stadion. Elisabeth, wie ist es? Sag doch mal.
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2: Ja, traurige Gesichter hier im Ostseestadion. Eigentlich war alles perfekt, perfekte Stimmung, Flutlicht, Dienstagabend, volles Ostseestadion. Hansa hat das Spiel gemacht, aber am Ende zwei Gegentore kassiert. Ja. Damit hat keiner gerechnet. Gerade beim zweiten Gegentor sind viele Fans schon losgegangen, haben gesagt, so, wir machen das auf dem Weg nach Hause, das wird hier nichts mehr. Also das war wirklich nicht das, was die Fans hier erwartet haben. Aber was soll's, am Wochenende geht's weiter, schon das nächste Spiel.

So ist es. Vielen Dank, Hansa-Expertin Elisabeth Reinhold, live vom Ostseestadion. Ihr hört Ostseewelle. Kommt gut nach Hause jetzt mit dem aktuellen Hit Wildfire. Der ist von Gentleman und Michael Patrick Kelly.

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5: Ihr hört Ostseewelle am Dienstagabend, gleich 9:30. Ihr legt euch schon eure Klamotten für morgen raus. Vielleicht wird's casual, bürotauglich, ganz entspannt, wie der aktuelle Hit von Miles Smith und Niall Horan. Drive Safe gibt's in der nächsten halben Stunde für euch. Oder ihr macht morgen mal was Buntes, was Ausgeflipptes. Das würde Freddie Mercury bestimmt gefallen. Wie auch immer ihr es macht, wir versorgen euch nebenbei mit der meisten Musik mit allen aktuellen Hits.
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5: Ostseewelle mit dem Blick aufs Wetter und da haben wir heute Abend einige dicke Wolken im ganzen Land. Dazu vereinzelt auch nochmal ein Schauer mit dabei. Bei Temperaturen jetzt so um die 12, 13 Grad. Im Laufe der Nacht kriegen wir dann auch nochmal einige Schauer ab. Gern morgen hin wird es dann aber immer trockener. Tiefstens haben wir dann 10 Grad heute Nacht und schon ein bisschen wärmer als davor die Nächte. Der Zwei-Tage-Trend morgen am Mittwoch, da wechseln sich Sonne und Wolken über Mecklenburg-Vorpommern wieder ab. Nur vereinzelt mal ein Schauer mit dabei. Und überall haben wir eine steife Brise. Es wird also ganz schön frisch, obwohl es bis zu 17 Grad werden sollen. Und übermorgen, am Donnerstag, meist einfach nur grau, bei bis zu 17 Grad auch. 21.30 Uhr, Ostseewelle, der beste Verkehrsservice für unser Land. Eine Meldung für euch aus dem Stadtverkehr Rostock. Da ist jetzt natürlich aus der Südstadt raus in alle Richtungen dicke Luft, sag ich mal. Ne? Da ist jetzt ja die Abfahrt angesagt vom Ostseestadion wieder nach Hause. Die Flitzerblitzer stehen auf der A24 Richtung Hamburg zwischen Zarrentin und Galin und Richtung Berlin hinter Mainburg. Dann die B5 mit dabei in Dersenow Richtung Villan. Und Ortseingang Ludwigslust noch einer, wenn ihr aus Kummer kommt. B105 in Altheide Richtung Rostock. B191 Kleve Richtung Lübz. B192 noch einer, Neuendorf Richtung Neubrandenburg. B196 in Zirkow Richtung Bergen. B198 in Wesenberg Richtung Neustrelitz. In Lübeck in der Bräulingstraße. Ortsausgang Röbel Richtung Dambeck und Rostock, Nobelstraße sowie auch Tessiner Straße, Stadt einwärts. Habt ihr noch mehr entdeckt? Dann meldet sie uns sehr gerne. Studio Hotline ist die 0381 49 78 110. Denn keiner meldet mehr aktuelle Flitzerblitzer.
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ich bin völlig fertig, habe Überstunden gemacht, Essen gekocht und war noch mit dem Hund draußen. Könntet ihr mir den aktuellen Hit von Michael Schulte spielen? Ich will beim Duschen alles raustanzen. Martina aus Grimm schreibt uns das über die knallrote Ostseewelle-App. Natürlich, das ist Lovesick.

Fernsehwelle in der Spätschicht, jetzt mit einem Nachwuchsstar, Adela. Pinke Haare, pinke Nägel, pinke Autos, pinke Outfits, pinke Albumcovers. Im Grunde ist alles an dieser Frau pink, wenn man sich so ihr Instagram mal anguckt. Und genau wie die Farbe Pink knallt sie jetzt hier frisch und energetisch in die Ostseewelle-Playlist rein. Das ist Adela mit ihrem aktuellen Chart-Hit Ain't in L.A. Und ich finde ja persönlich, der fetzt. Hört ihn euch gerne an.

0: Ihr hört Ostseewelle, Dienstagabend, gleich 22 Uhr. Zum Start in die Nachtschicht. Nach den Nachrichten gibt's gleich erstmal einen knackigen Motivations-90er Summer Sun. Und dazu ganz viel Gefühl in Form von moderner Popmusik. Ja, das ist dann Vertigo von Tiffany Harris. Gerne dranbleiben für mehr von der meisten Musik mit allen aktuellen Hits.
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7: Miese Stimmung im Handwerk. Einigung bei Zuckersteuer. Guten Abend, ich bin Ingo Lorenz. Schlechte Stimmung herrscht aktuell im Handwerk in Mecklenburg-Vorpommern. Die Stimmung lässt sich sogar als Zahl ausdrücken. Der Geschäftsklimaindex liegt jetzt hier bei 98,2 Punkten. Ostseewelle-Reporter Axel Prokop.
8: Diese 98 Punkte sind der schlechteste Wert seit 4 Jahren. Maximal möglich sind 200 Punkte. Installateure, Tischler oder Maurer stöhnen vor allem über teures Material und hohe Energiepreise. Fast jeder Handwerker muss schließlich regelmäßig seine Fahrzeuge tanken. Und so halten sich viele Betriebe bei Neuanschaffungen zurück. Jeder Zweite will erstmal nicht investieren. Immerhin, eine positive Zahl gab es heute beim aktuellen Bericht auch. Es wurden wieder mehr neue Lehrverträge abgeschlossen. 4,4% mehr.
7: In Sachsen-Anhalt gibt es den ersten AfD-Landtagspräsidenten. Das möchte die AfD auch in Mecklenburg-Vorpommern schaffen. Sie stellt Carlos Rodriguez von der Insel Rügen als Kandidaten auf und sagt, als stärkste Fraktion haben wir Anspruch auf das Amt. Die SPD will wieder Amtsinhaberin Birgit Hesse ins Rennen schicken. Zusammen mit Linken und Grünen hat sie eine klare Mehrheit im Landtag.
6: Deutschland und die Welt.
7: Die Regierungsparteien, also Schwarz-Rot im Bund, haben sich endgültig auf eine Zuckersteuer geeinigt. Der Kompromiss sieht eine zweistufige Steuer vor und auch Ausnahmen für kleinere Hersteller. So steht es in der Vorlage für die Regierung. Medien berichten daraus. Danach soll ab dem 1. Juli auf Getränke mit Zucker eine Steuer von 26 Cent je Liter fällig werden. Das gilt ab 5 Gramm Zucker pro 100 Milliliter. Sind es über 8 Gramm, gilt ein Zuckersteuersatz von 32 Cent. Mehr Pünktlichkeit hat die Deutsche Bahn heute nicht angekündigt mit dem neuen Fahrplan ab dem 13. Dezember. Aber mehr Verbindungen ins Ausland und eine weitere Sprinterlinie. Dann soll es täglich mehr als 320 internationale Fahrten geben, beispielsweise nach Frankreich, Italien oder Österreich. Und zwischen Hamburg und München soll ein besonders schneller Zug fahren. Der braucht dann nur 5 Stunden 20 Minuten, wenn er pünktlich ist. 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Und jetzt das Wetter.
0: Grau und nass ist es aktuell in ganz Mecklenburg-Vorpommern. Das bleibt die Nacht auch meistens erstmal so. Und Tiefstwerte haben wir dann 10 Grad Minimum. Der Zwei-Tage-Trend, morgen am Mittwoch, sieht das Ganze schon wieder ein bisschen besser aus. Die Sonne kommt durch. Naja gut, ein paar Wolken haben wir trotzdem, aber Schauer nur sehr, sehr selten. Dazu wird es aber relativ windig vielerorts, bedeutet frischer als man denkt, weil eigentlich haben wir bis zu 17 Grad maximal. So, und übermorgen am Donnerstag, da haben wir einfach nur viele dicke Wolken und 17 Grad auch an der Spitze. 22.04 Uhr, Ostseewelle, der beste Verkehrsservice für unser Land. Da ist soweit alles frei. Kommt gut durch. Die Flitzerblitzer stehen einmal auf der A24 Richtung Hamburg zwischen Zarrentin und Galien und Richtung Berlin hinter Mainburg. Dann auf der B5 in Dersenow Richtung Villan, B105 in Altheide Richtung Rostock, B191 Kleve Richtung Lübz, B192 in Neuendorf Richtung Neubrandenburg, B196 in Zirkow Richtung Bergen, B198 in Wesenberg Richtung Neustrelitz, in Lübeck einer in der Bräulingstraße, Ortsausgang Röbel Richtung Dambeck und 2 Stück in Rostock, einmal in der Nobelstraße und einmal in der Tessiner Straße, stadteinwärts. Keiner meldet mehr aktuelle Flitzerblitzer.
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1: Ich bin David Riemer. Papst Leo leidet nach Angaben seiner behandelnden Ärzte an Lungenkrebs. Dies teilte das Ärzteteam der Gemelli-Klinik in Rom nach einer Operation des 71-Jährigen mit. Bei dem Eingriff sei der untere Lappen der rechten Lunge entfernt worden. Die anschließende Untersuchung habe bestätigt, dass es sich bei dem Knoten um ein sogenanntes Lungenadenokarzinom handele. Bundespräsident Steinmeier hat den SPD-Politiker Alexander Schweizer zum neuen Bundesarbeitsminister ernannt. Steinmeier überreichte dem 53-Jährigen dazu die Ernennungsurkunde. Schweizer wird Nachfolger von Bärbel Baas. Sie hatte ihren sofortigen Rücktritt als Ministerin und als SPD-Vorsitzende erklärt. Die Ernennung nutzte Steinmeier auch für mahnende Worte an die Adresse der Koalition. Er sagte:
2: Mit dem heutigen Wechsel im Kabinett bleibt die Bundesregierung auf allen Positionen besetzt. Zugleich bleiben die Erwartungen der Deutschen bestehen. Zuallererst die Erwartung, dass die Erneuerung unseres Landes gelingt. Das ist keine leichte Aufgabe. Diese Aufgabe fordert von allen Verantwortlichen Disziplin, gegenseitiges Vertrauen und die Bereitschaft zum Kompromiss.
1: Bundespräsident Steinmeier. Im Dezember will sich in Sachsen-Anhalt der AfD-Politiker Ulrich Siegmund als Ministerpräsident zur Wahl stellen. Die CDU-Fraktion will dann noch vor der Wahl den Saal verlassen. Um so dem Verdacht aus dem Weg zu gehen, aus den CDU-Reihen könnte es Stimmen für einen AfD-Ministerpräsidenten geben.
3: Es war offenbar nicht leicht für die 15 CDU-Abgeordneten, sich auf dieses ungewöhnliche Vorgehen zu einigen. Über 3 Stunden diskutierten sie hinter verschlossenen Türen in einem Raum im Landtag hier in Magdeburg. Anschließend verkündete Fraktionschef Sven Schulze das Ergebnis. 14 Abgeordnete stimmten zu. Einer will noch mal juristische Beratung in Anspruch nehmen. Und warum das Ganze? Vor einer Woche hatte der AfD-Landtagspräsident 4 Stimmen mehr bekommen, als AfD und BSW zusammen eigentlich haben. Es folgten Spekulationen, CDU-Abgeordnete könnten mit Ja gestimmt haben. Aus Magdeburg, Dörte Hein.
1: Der mit 120 Millionen Euro maximal gefüllte Euro-Jackpot geht nach Nordrhein-Westfalen. Ein Lottospieler oder eine Tippgemeinschaft hat die richtige Zahlen getippt, teilte Westlotto mit. Damit ist der deutsche Lotterie-Rekordgewinn eingestellt. Laut dem Online-Anbieter Lotto24 stammt der Gewinner aus dem Kreis Mettmann und ist 35 Jahre alt.
4: Ihr hört Ostseewelle mit dem Blick aufs Wetter und da haben wir heute Abend einige dicke Wolken, die durchs Land ziehen. Hier und da ganz vereinzelt ist auch nochmal ein Regenschauer mit dabei. Im Laufe der Nacht, naja, kommen aber nochmal ein paar Schauer nach. Insgesamt bei Tiefstwerten bis 10 Grad runter. Der Zwei-Tage-Trend. Morgen am Mittwoch, da wird es dann wieder meist trocken. Die Sonne kommt raus und nur einige Wolken sind mit dabei. Dazu aber vielerorts eine steife Brise, das heißt, es kann doch ein bisschen frisch werden, obwohl wir eigentlich Top-Temperaturen bis 17 Grad haben. Und übermorgen, am Donnerstag, da haben wir einfach nur viele dicke Wolken, keine Sonne, aber dafür auch kein Regen bei bis zu 17 Grad.
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1: Ich bin David Riemer. Papst Leo hat Lungenkrebs, das sagten seine Ärzte nach einer Operation des 71-Jährigen. Bei dem Eingriff wurde Leo der untere Lappen der rechten Lunge entfernt. Nach einer Gewebeuntersuchung stand dann fest, es ist Krebs.
2: Eine Schreckensnachricht für viele Gläubige. Leo selbst, sagen seine Ärzte hier, habe damit gerechnet, dass es Krebs ist. Seine Prognose sei aber gut, da der Tumor im Frühstadium entdeckt wurde. Etwa 1,5 Stunden wurde der Papst hier operiert. Alles lief wie geplant und einige Zeit später fragte er schon nach seinem Abendbrot. Erst am Wochenende hatte Leo, der sich immer fit hält, völlig überraschend erklärt, er habe einen Lungenknoten. Aus Rom. Claudia Wächter.
1: Die schwarz-rote Koalition hat ihren Streit über die Einführung einer Zuckersteuer beigelegt. Sie soll am Vormittag im Kabinett beschlossen werden. Der Kompromiss sieht laut Redaktionsnetzwerk Deutschland eine zweistufige Steuer und Ausnahmen für kleinere Hersteller vor. Mit der Zuckersteuer will Bundesfinanzminister Klingbeil nicht nur Einnahmen für den Bundeshaushalt generieren, sondern auch Getränkeherstellern einen Anreiz geben, den Zuckergehalt zu senken und ihre Produkte gesünder zu machen. Bundespräsident Steinmeier hat den SPD-Politiker Alexander Schweizer zum neuen Bundesarbeitsminister ernannt. Steinmeier überreichte ihm dazu die Ernennungsurkunde. Schweizer folgt auf Bärbel Baas, die nach einem Trauerfall in der Familie und öffentlichen Angriffen gegen sie ihren sofortigen Rücktritt erklärt hat.
3: Über 2 Meter groß, Veganer, Familienvater, Katholik, Lautern-Fan und leidenschaftlicher Arbeits- und Sozialpolitiker. Das Amt des Arbeitsministers kennt Schweizer schon aus Rheinland-Pfalz. Schon 2-mal leitete er das Landesministerium, bevor er nach dem Rücktritt von Malu Dreyer Ministerpräsident wurde. Viel Zeit, sich im neuen Job in Berlin einzuarbeiten, wird er nicht haben. Er steht unter Reformdruck, vor allem bei der Rente. Ein Knackpunkt ist die geplante Abschaffung der abschlagsfreien Rente nach 45 Beitragsjahren. Die Empfehlung der Rentenkommission lehnt Schweizer aber ab. Ursula Winkler, Nachrichtenredaktion.
1: Zum Fußball. Nach einem erneuten Blitzgegentor und einem Platzverweis für Michael Olise hat der FC Bayern einen weiteren Sieg verpasst. Beim 3:3 im Auswärtsspiel der Champions League bei Viking Stavanger drehten die Bayern um Doppelpacker Harry Kane zwar nach einem 0:2 Rückstand zunächst das Spiel, kassierten aber nach der gelb-roten Karte für Olise in Unterzahl den Ausgleichstreffer. RB Leipzig dagegen kann sich auch in der Königsklasse auf seine Heimstärke verlassen. Das Team gewann gegen die PSV Eindhoven mit 1:0.
4: Der Bergfest-Mittwoch ist angebrochen und ihr hört Ostseewelle in der Nachtschicht. Liebe Grüße an alle, die gerade noch fleißig sind. Wir haben den Blick aufs Wetter für euch. Ja, da haben wir heute Nacht einige dicke Wolken, die durchs Land ziehen. Hier und da sind dann auch Schauer mit dabei. Ja, aktuell haben wir Temperaturen so um die 10 bis 12 Grad. Weniger wird das dann auch nicht. Dann im Laufe des Mittwochs heute verzieht sich dann aber diese Wolkenfront, die Sonne kommt immer mal wieder raus, Schauer sind nur noch sehr, sehr vereinzelt dabei und dazu kriegen wir, vielerorts ordentlich eine steife Brise. Es wird ganz schön windig und dieser Wind, der sorgt dafür, dass wir frieren. Obwohl wir 17 Grad maximal haben. Eigentlich gar nicht so schlecht. Naja gut, der 2-Tage-Trend. Morgen am Donnerstag, da haben wir viele dicke Wolken mit dabei, kaum Sonne und 17 Grad an der Spitze. Und übermorgen am Freitag, dann, keine Wolken, jede Menge Sonne und 19 Grad maximal.
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1: 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Jamaica.

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1: Take That und Michael Patrick Kelly, Feel My Love.

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1: Ich bin David Riemer. Papst Leo leidet nach Angaben seiner behandelnden Ärzte an Lungenkrebs. Dies teilte das Ärzteteam der Gemelli-Klinik in Rom nach einer Operation des 71-Jährigen mit. Bei dem Eingriff sei der untere Lappen der rechten Lunge entfernt worden. Die anschließende Untersuchung habe bestätigt, dass es sich bei dem Knoten um ein sogenanntes Lungenadenokarzinom handele. Bundespräsident Steinmeier hat den SPD-Politiker Alexander Schweizer zum neuen Bundesarbeitsminister ernannt. Steinmeier überreichte dem 53-Jährigen dazu die Ernennungsurkunde. Schweizer wird Nachfolger von Bärbel Baas. Sie hatte ihren sofortigen Rücktritt als Ministerin und als SPD-Vorsitzende erklärt. Die Ernennung nutzte Steinmeier auch für mahnende Worte an die Adresse der Koalition. Er sagte:
2: Mit dem heutigen Wechsel im Kabinett bleibt die Bundesregierung auf allen Positionen besetzt. Zugleich bleiben die Erwartungen der Deutschen bestehen. Zuallererst die Erwartung, dass die Erneuerung unseres Landes gelingt. Das ist keine leichte Aufgabe. Diese Aufgabe fordert von allen Verantwortlichen Disziplin, gegenseitiges Vertrauen und die Bereitschaft zum Kompromiss.
1: Bundespräsident Steinmeier. Im Dezember will sich in Sachsen-Anhalt der AfD-Politiker Ulrich Siegmund als Ministerpräsident zur Wahl stellen. Die CDU-Fraktion will dann noch vor der Wahl den Saal verlassen. Um so dem Verdacht aus dem Weg zu gehen, aus den CDU-Reihen könnte es Stimmen für einen AfD-Ministerpräsidenten geben.
3: Es war offenbar nicht leicht für die 15 CDU-Abgeordneten, sich auf dieses ungewöhnliche Vorgehen zu einigen. Über 3 Stunden diskutierten sie hinter verschlossenen Türen in einem Raum im Landtag hier in Magdeburg. Anschließend verkündete Fraktionschef Sven Schulze das Ergebnis. 14 Abgeordnete stimmten zu. Einer will nochmal juristische Beratung in Anspruch nehmen. Und warum das Ganze? Vor einer Woche hatte der AfD-Landtagspräsident 4 Stimmen mehr bekommen, als AfD und BSW zusammen eigentlich haben. Es folgten Spekulationen, CDU-Abgeordnete könnten mit Ja gestimmt haben. Aus Magdeburg, Dörte Hein.
1: Zum Fußball. Der FC Bayern hat einen weiteren Sieg in der Champions League verpasst. Beim 3:3 gegen Viking Stavanger verspielten die Münchner trotz einer zwischenzeitlichen Führung den Sieg. Nach der gelb-roten Karte für Michael Olise kassierte Bayern in Unterzahl den Ausgleich. RB Leipzig gewann dagegen sein Heimspiel gegen PSV Eindhoven mit 1:0.
4: Der Bergfest-Mittwoch ist angebrochen und ihr hört Ostseewelle in der Nachtschicht. Liebe Grüße an alle, die gerade noch fleißig sind. Wir haben den Blick aufs Wetter für euch. Ja, da haben wir heute Nacht einige dicke Wolken, die durchs Land ziehen. Hier und da sind dann auch Schauer mit dabei. Ja, aktuell haben wir Temperaturen so um die 10 bis 12 Grad. Weniger wird das dann auch nicht. Dann im Laufe des Mittwochs heute verzieht sich dann aber diese Wolkenfront, die Sonne kommt immer mal wieder raus, Schauer sind nur noch sehr, sehr vereinzelt dabei und dazu kriegen wir, vielerorts ordentlich eine steife Brise. Es wird ganz schön windig und dieser Wind, der sorgt dafür, dass wir frieren. Obwohl wir 17 Grad maximal haben. Eigentlich gar nicht so schlecht. Naja gut, der 2-Tage-Trend. Morgen am Donnerstag, da haben wir viele dicke Wolken mit dabei, kaum Sonne und 17 Grad an der Spitze. Und übermorgen am Freitag, dann, keine Wolken, jede Menge Sonne und 19 Grad maximal.
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1: Ich bin David Riemer. Papst Leo hat Lungenkrebs, das sagten seine Ärzte nach einer Operation des 71-Jährigen. Bei dem Eingriff wurde Leo der untere Lappen der rechten Lunge entfernt. Nach einer Gewebeuntersuchung stand dann fest, es ist Krebs.
2: Eine Schreckensnachricht für viele Gläubige. Leo selbst, sagen seine Ärzte hier, habe damit gerechnet, dass es Krebs ist. Seine Prognose sei aber gut, da der Tumor im Frühstadium entdeckt wurde. Etwa 1,5 Stunden wurde der Papst hier operiert. Alles lief wie geplant und einige Zeit später fragte er schon nach seinem Abendbrot. Erst am Wochenende hatte Leo, der sich immer fit hält, völlig überraschend erklärt, er habe einen Lungenknoten. Aus Rom. Claudia Wächter.
1: Die schwarz-rote Koalition hat ihren Streit über die Einführung einer Zuckersteuer beigelegt. Sie soll am Vormittag im Kabinett beschlossen werden. Der Kompromiss sieht laut Redaktionsnetzwerk Deutschland eine zweistufige Steuer und Ausnahmen für kleinere Hersteller vor. Mit der Zuckersteuer will Bundesfinanzminister Klingbeil nicht nur Einnahmen für den Bundeshaushalt generieren, sondern auch Getränkeherstellern einen Anreiz geben, den Zuckergehalt zu senken und ihre Produkte gesünder zu machen. Bundespräsident Steinmeier hat den SPD-Politiker Alexander Schweizer zum neuen Bundesarbeitsminister ernannt. Steinmeier überreichte ihm dazu die Ernennungsurkunde. Schweizer folgt auf Bärbel Baas, die nach einem Trauerfall in der Familie und öffentlichen Angriffen gegen sie ihren sofortigen Rücktritt erklärt hat.
3: Über 2 Meter groß, Veganer, Familienvater, Katholik, Lautern-Fan und leidenschaftlicher Arbeits- und Sozialpolitiker. Das Amt des Arbeitsministers kennt Schweizer schon aus Rheinland-Pfalz. Schon 2-mal leitete er das Landesministerium, bevor er nach dem Rücktritt von Malu Dreyer Ministerpräsident wurde. Viel Zeit, sich im neuen Job in Berlin einzuarbeiten, wird er nicht haben. Er steht unter Reformdruck, vor allem bei der Rente. Ein Knackpunkt ist die geplante Abschaffung der abschlagsfreien Rente nach 45 Beitragsjahren. Die Empfehlung der Rentenkommission lehnt Schweizer aber ab. Ursula Winkler, Nachrichtenredaktion.
1: Zum Fußball. Der FC Bayern hat einen weiteren Sieg in der Champions League verpasst. Beim 3:3 gegen Viking Stavanger verspielten die Münchner trotz einer zwischenzeitlichen Führung den Sieg. Nach der gelb-roten Karte für Michael Olise kassierte Bayern in Unterzahl den Ausgleich. RB Leipzig gewann dagegen sein Heimspiel gegen PSV Eindhoven mit 1:0.
4: Ihr hört Ostseewelle mit dem Wetter. Ja, da haben wir heute Nacht viele dicke Wolken, hier und da auch immer mal wieder Schauer mit dabei. Bei Tiefstwerten, na gut, immerhin ein bisschen wärmer als die letzten Nächte, 10 Grad Minimum. Im Laufe des Mittwochs heute, da kommt die Sonne nochmal ordentlich raus. Die wechselt sich am Himmel immer wieder ab mit ein paar Wolken. Schauer sind dann eher die Ausnahme. Es wird aber ganz schön windig und dazu 17 Grad maximal. Der 2-Tage-Trend, naja, der wird durchwachsen. Morgen